0: A60 Frankfurt Richtung Wiesbaden. Am Schiersteiner Kreuz ist die Verbindung zur A643 Richtung Wiesbaden wegen einer Baustelle bis 5 Uhr gesperrt. Die A480 Gießener Ring Reiskirchen Richtung Gießen ist zwischen Gießener Nordkreuz und Wettenberg wegen eines defekten LKW vorübergehend blockiert.
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2: Mit Ben Sträubel und dann habe ich doch dieses schöne PPPPPP neben mir, das perfekt polierte Popnacht-Package. So, das gehört gleich euch und ich freue mich aber nach 2 Uhr, dass dieses schönste aller Popnacht-Packages hier bei euch jetzt landen wird unter 07221 2011. Wenn ihr noch die Energie habt, diese Ziffernfolge in euer Smartphone zu tippen, würde ich mich freuen, mit einem freundlichen Hallo euch begegnen. 07221 2011, wer mitspielen möchte.
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0: Audrey und I get over you. Hier ist die Popnacht.
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0: Und da rasen wir schon wieder durch die Jahrzehnte dieses 27.05. zurück mit Achim aus Moers. Guten Morgen, Achim.
2: Hallo Ben, guten Morgen.
0: Was machst du denn bei dem schönen Wetter in Moers? Du hast den Garten, ne? Kannst du den ein bisschen nutzen zur Abkühlung oder zum Spaß?
2: Ja, das ist wunderschön mit überdachter Terrasse bei schlechtem Wetter und ansonsten mit allen Möglichkeiten der Schattenplätze und Sonnenplätze.
0: Natürlich, die braucht man. Und ein gepflegter Achim hat auch gepflegte Schattenplätze. Kommt denn auch deine Töchter dich mal besuchen dann mit Anhang?
2: Ja, mit Kindern meistens, da freuen wir uns auch sehr, wobei wir genauso froh sind, wenn die wieder gehen.
0: Ja.
2: Aber das soll jetzt nicht negativ und gemeint sein, ne?
0: Ist nie negativ gemeint, wenn man jemandem wünscht, dass er wieder geht. Das muss man aber demjenigen erstmal erklären können. Aber bist du denn mit der Wahl der Partner zufrieden, also mit deinen Schwiegersöhnen?
2: Ja, muss ich sagen. Also ich habe jetzt noch, als das vierte Enkelkind kam und ich so dankbar war, dass alle in Ordnung sind, habe ich eine Oma und Opa noch dazu gekauft als Erinnerung, die auf einer Bank im Garten sitzen und ungefähr Menschengröße haben. Die lachen mich dann immer an, mit denen kann ich mich dann immer unterhalten, wenn kein anderer da ist.
0: Buddha-Figurersatz, ne, die du dir da gesucht hast.
2: Ja, oder, ja. Buddha ist noch positiv ausgedrückt.
0: Ich setze mich dann auch mal dahin, wenn du willst. Also heute vor 54 Jahren, da sind wir bei Frage Nummer 1, da ist zum ersten Mal Raumschiff Enterprise in Deutschland gelaufen. Du kennst Raumschiff Enterprise.
2: Ja.
0: TV-Premiere.
2: Habe ich damals gesehen auch.
0: Heute auf die Nacht. Und da sollte laut des produzierenden Senders NBC, sollte eine Figur da gar nicht auftauchen. Wer denn, der da nicht auftauchen sollte? War das Kirk, weil zu kräftig? Oder war es Spock, weil die Ohren an einen Teufel erinnerten? Oder Scotty, weil er einen schottischen Dialekt sprach? Was glaubst du?
2: Ich denke, das war Mr. Spock.
0: Mr. Spock war es tatsächlich. Also Ohren erinnern an einen Teufel. Und wie gesagt, den müssen wir rausstreichen. Das wäre aber dramatisch.
2: Ja, ich sehe ihn vor mir.
0: Gut, dass wir das nicht gemacht haben. Nur. Heute vor 32 Jahren gab es eine weitere Premiere. Und zwar von den Flintstones, die Familie Feuerstein in New York. Uraufführung. Und du hörst jetzt eine Lache und sagst mir, von wem ist denn diese Lache hier? Die ist bekannt, ne? Die Lache, oder?
2: Die hast du schon mal gehört. Ist mir nicht bekannt.
0: Hör doch mal zu. Ist das die Lache von Wilma, Fred Feuerstein oder Barney Gröllheimer?
2: Von Fred, würde ich sagen.
0: Es ist von Fred und Jabba-Jabba-Du. Und damit gehört dir schon das Pop-Nacht-Package. Grüße nach.
2: Habe ich doch immer schon drauf gehofft.
0: Wollte ich doch mal sagen. Ciao, ciao.

0: Bei Burn for Your Love, hier ist die Popnacht. Und gut, dass Stefan aus Bremerhaven als Justiziar, als jemand, der hier drauf guckt auf diese Show, dabei ist. Guten Morgen, Stefan.
1: Guten Morgen, Ben.
0: So, ich habe einen Fehler gemacht, ne? In meiner Äußerung eben in der Show. Was habe ich gesagt?
1: Die Dache kommt von Fred Feuerstein, aber die Dache kommt von Barney Geröllheimer. Damals auch Annie gemacht hat.
0: So, also das heißt, das ist ein Fehler meinerseits gewesen. Würdest du sagen jetzt, im Hinblick, dass ich diesen Fehler gemacht habe, dass Achim aus Moers seinen Preis behalten darf? Oder würdest du ihm den abnehmen, hinfahren, gegen die Tür treten und ihm dieses Popnacht-Package entreißen?
1: Ich möchte, dass er den behält.
0: Okay, dann hast du das damit entschieden. Stefan, du hast viel Empathie. Ich danke dir nochmal für diesen Hinweis und für die Korrektur. Du bekommst dein Lieblingshit, ja? Grüße nach Bremerhaven. Ciao, ciao.
1: Danke.

um 2.26 Uhr an der Gefahrenstelle von der A4 Chemnitz in Richtung Erfurt. Da steht ein defekter LKW zwischen Gera Langenberg und Rüdersdorf. Hier ist die Popnacht.

0: Und habt ihr noch was gesehen, das so nicht auf die Straße gehört? Dann gerne eine WhatsApp schicken oder WhatsApp-Audio, wer bei Stimme ist. Hallo, guten Morgen.
1: Moin, Benni. Gerd von A24 in Richtung Berlin, kurz hinterm Rasthof Stolpe, ein Kilometer ungefähr. Defekter Schwertransport. Polizei hat abgesichert.
0: Jawohl, und Gerd ist damit Mitarbeiter der Minute und bekommt seinen Lieblingshit von Ray Dalton.

0: Es ist 2.33 Uhr.
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2: Heute gibt es erneut viel Sonnenschein, wobei im Tagesverlauf besonders nach Süden hin ein paar Quellwolken entstehen. Es bleibt aber weitgehend trocken. Die Höchstwerte liegen zwischen 22 und 32 Grad, wobei es in Nordhessen merklich kühler ist als im Süden. Auch der Donnerstag und der Freitag bringen oft sonniges Frühsommerwetter. Zum Wochenende hin deuten sich Schauer und Gewitter an. Nachdem die Höchstwerte am Donnerstag bis 28 Grad reichen, sind am Freitag wieder bis 32 Grad zu erwarten.
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3: A3 Köln Richtung Frankfurt. Zwischen Dreieck Dernbach und Montabaur Baustelle die rechte und mittlere Spur ist bis 5 Uhr gesperrt. A66 Frankfurt Richtung Wiesbaden. Am Schiersteiner Kreuz ist die Verbindung zur A643 Richtung Wiesbaden wegen einer Baustelle bis 5 Uhr gesperrt. Die A480 Gießener Ring Reiskirchen Richtung Gießen ist zwischen Gießener Nordkreuz und Wettenberg wegen eines defekten LKW vorübergehend blockiert.
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0: Und die am meisten unterschätzte Höchsttemperatur heute in Deutschland. Reisen im Kreis Bergstraße. Da werden es 28 Grad im besten Fall. Hier ist die Popnacht. Ich bin Ben Sträuble.

0: Oh, Justin Timberlake in der Popnacht. Wir haben ja vielleicht mitbekommen, auch in den vergangenen Nächten und Tagen, da beklagte man doch zu Recht die Ausstattung der Bundespolizei. Das alles so ein bisschen alt ist, aber da ist doch Paul unterwegs aus Detmold. Die müssen sich doch gar keine Sorgen machen, zumindest nicht die Bundespolizei in München. Guten Morgen, Paul.
1: Moin, grüß dich.
0: Was bringst du denn dahin?
1: Stühle, richtig schöne 24-Stunden-Stühle, richtig gute.
0: 24-Stunden-Stühle, was sind denn 24-Stunden-Stühle?
1: Da wird in drei Schichten arbeiten, wieder 8 Stunden in so speziellen Zentralen.
0: Ja. Okay, ja, da werden die vorher getestet, dass die auch 24 Stunden durchhalten, auch 365 Tage, ne?
1: 100%, ja, 24-7.
0: Und da hat der Chef hat persönlich durchgesessen. Das ist doch schön. Ich meine, die werden wo hergestellt, damit die in München glücklich sind, die Menschen bei der Polizei?
1: In Lemgo.
0: Okay. Da ist das gut, dass dann. Da werden die natürlich in Bayern jetzt ein bisschen aufhorchen und sagen, das kann doch wohl nicht wahr sein, dass wir es nicht schaffen, in Bayern Stühle für die Münchner Bundespolizei zu fertigen.
1: Aber, ist alles eine Preisfrage, weißt du? Geht ja viel um Preis.
0: Ja,
1: ne?
0: Genau.
1: Aber wir sind nicht die billigsten, aber wir sind wirklich, in dem Segment sind wir top. Ich kann ja sagen, so ein Stuhl kostet so um die 2000 Euro. Also ja, jetzt nichts für privat.
0: Wenn
1: er
0: natürlich dauerhaft benutzt wird in drei Schichten.
1: Dann, keine Frage.
0: Da muss das sein. Ne? Alles klar, dann wünsche ich dir auf jeden Fall eine gute Fahrt. Danke für deinen Einsatz für die Bundespolizei. Ja. Und ich spiele deinen Lieblingssong. Ciao, Paul.
1: Ciao, ich danke dir. Ciao.

0: Minute Silencio ist no problema para mi entre dos tierras. Hier in der Popnacht war es mal ein bisschen laut, ist Tim Kober auch durchgeschüttelt worden in seiner Backstube in Suhl. Guten Morgen, Tim.
1: Ja, wunderschönen guten Morgen, lieber Benni.
0: Das ist ja schön, dass ne, die Bäcker gehören ja auch schön in unsere Community, in den Therapiekreis hinein. Um 2.49 Uhr absolute Bäckerzeit.
1: Ja, und immer noch.
0: Warum ist das dein Lieblingsjob? Warum ist das der beste Job überhaupt, den man sich vorstellen kann für dich?
1: Oh, für mich macht einfach auch diese Nachtarbeit Spaß und auch einfach dieses Herstellen von Broten, Brötchen und allem aus einfach wenig viel machen und das macht einfach immer wieder Laune.
0: Ja, aber du siehst ja nicht beim Verkauf dann diese strahlenden Augen. Das kriegst du nicht mit, da liegst du dann schon im Bett, ne, wenn die Menschen kommen und sagen, oh, das schmeckt so gut.
1: Nee, grüß sogar kriege ich das ab und zu mal noch mit. Ja. Die ersten Kunden stehen bei uns schon sogar um 5 Uhr im Laden ab und zu.
0: Ja.
1: Wir sind eine der Ausnahmen, die sogar sagen, ach komm, hol dir deinen Kaffee schon früh. Oder dein Brötchen.
0: Also obwohl noch gar nicht auf ist, da tritt man gegen die Tür, gibt ein Klopfzeichen und da wird aufgemacht.
1: Ja, gibt sehr viele, die das machen.
0: Ja, ist doch schön. Ich glaube, unser Bäckermeister hat das in Manningen in Thüringen, der Eckhardt, ne, der hat das da auch so gemacht. Ich habe ja da mal verkauft. Also zwei Leuten durfte ich was verkaufen. Ich glaube, irgendein pensionierter Polizist, der jeden Morgen um dieselbe Zeit kommt. Ja, so, du hast nämlich geschrieben, du fragst, wo ist denn eigentlich der Ecki? Der Ecki, der hat eine Nachricht mir geschickt hier, das hier.
2: Ja, hallo, mein lieber Benny Bär. Ich vermute mal, dass dich meine Nachricht nicht mehr rechtzeitig erreicht.
0: Das stimmt, ja, nicht mehr rechtzeitig.
2: Ja, ich fahre jetzt nach Italien. Ich muss da unten noch was richten.
0: Aha.
2: Zonenbahn etc.
0: Also er muss was richten, Italien.
1: Okay.
0: Das ist so Mafia wahrscheinlich, ne? Seine ganzen Kontakte.
1: Ja, die Bäckermafia kennt ja jeder.
0: Deswegen,
1: wir haben uns halt schon Sorgen gemacht.
0: Deswegen.
1: Der Ecki ist unser Highlight jeder Nacht.
0: Ja, ja, aber wenn er in Italien was richten muss, soll ich es nicht hinrichten. Ich eher was herrichten. Dann wünsche ich dir auf jeden Fall viel Spaß in Suhl und er kommt ja nächste Woche wieder.
1: Ja.
0: Tschüss.

Ich sehe schon einen neuen Hit hier von Olivia Rodrigo. Da hören wir ihn schon im Hintergrund, noch eine Gefahrenstelle. Auf der A23 Hamburg in Richtung Heide liegt ein Reh. Zwischen Albersdorf und Heide Süd. Der neue Hit von Olivia Rodrigo, Drop Dead.

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1: Um 3 Uhr mit Cedric Wies. Die Bundesregierung hat Russlands neue Drohungen gegen die Ukraine verurteilt. In einer Erklärung des Auswärtigen Amts steht, man lasse sich nicht einschüchtern und werde die Ukraine weiter kraftvoll unterstützen. Deutschland hat außerdem den russischen Botschafter einbestellt. Hintergrund sind die verschärften Raketen- und Drohnenangriffe auf die Ukraine am Wochenende. Bundeskanzler Merz hat die Attacken eine rücksichtslose Eskalation genannt. Dass bei den Angriffen auch die Studios von ARD und Deutscher Welle stark beschädigt wurden, soll nicht Ziel der Angriffe gewesen sein. Das hat der russische Botschafter bei den Vereinten Nationen gesagt. Im Nordwesten der USA ist auf dem Gelände einer Verpackungsfirma ein Tank mit Chemikalien implodiert. Dabei sollen mehrere Menschen gestorben sein. Der Unfall ist in der Kleinstadt Longview im US-Bundesstaat Washington passiert. Nils Dams berichtet aus den USA.
2: Nach Angaben der Feuerwehr ist der Tank mit Chemikalien am Dienstagmorgen Ortszeit implodiert. Mindestens 10 Menschen seien in Krankenhäuser eingeliefert worden. Für die Öffentlichkeit bestehe derzeit keine Gefahr. Menschen sollen sich aber vom Fabrikgelände fernhalten, um die Bergungsarbeit nicht zu behindern. Die Feuerwehr sucht derzeit nach weiteren Opfern. Die betroffene Firma Nippon Dyna Wave stellt Papier und Verpackungen für Flüssigkeiten her. Dafür werden auch Chemikalien verwendet. Der geborstene Tank soll Weißlauge enthalten haben, die bei hohem Druck und hohen Temperaturen zur Herstellung von Zellstoff verwendet wird. Über die Ursache ist bisher nichts bekannt.
1: Die Agrarminister der EU haben über Hilfen für Bauern wegen der hohen Düngemittelpreise diskutiert. Es gebe keine Patentlösung, hat Landwirtschaftskommissar Hansen in Brüssel gesagt. Man sei sich aber darin einig, dass die EU unabhängiger von Düngemittelimporten werden muss. Dafür soll die Produktion in der EU gestärkt werden, unter anderem mit Direkthilfen noch vor dem Sommer. Die Details dafür müssen aber noch ausgehandelt werden. Heute startet die deutsche Fußballnationalmannschaft in die Vorbereitung auf die Weltmeisterschaft in Amerika, Kanada und den USA. Bis zum Mittag sollen die Spieler im Teamcamp in Herzogenaurach ankommen. Anne van Eickels berichtet, wie es weitergeht.
3: Heute erstmal ankommen im Teamcamp und dann ist ein Teammeeting geplant, bei dem Julian Nagelsmann seine Mannschaft wohl auf die WM einschwören wird. Ab morgen startet dann das Training auf dem Platz und Julian Nagelsmann hat bei der Kadernominierung in der vergangenen Woche ja schon gesagt, alle haben Bock und der Bundestrainer nimmt dann auch alle Spieler in die Pflicht für das große gemeinsame Ziel und das heißt, wir wollen Weltmeister werden und jeder Spieler, der nominiert ist, der muss alles dafür tun. Das ist die Ansage vor dem Start der WM-Vorbereitung heute in Herzogenaurach.
1: Das Wetter, den Rest der Nacht ist es meistens klar und trocken. Die Temperaturen liegen zwischen 20 und 8 Grad. Am Tag gibt es in Süddeutschland Sonne und ein paar Quellwolken. An den Küsten kann es teilweise etwas bewölkt sein. Nass wird es aber nur noch an den Alpen teilweise. Da kann es auch einzelne Gewitter geben. Die Temperaturen steigen auf 15 bis 34 Grad. Die Zeit 3.03 Uhr.
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4: A3 Köln Richtung Frankfurt. Zwischen Dreieck Dernbach und Montabaur Baustelle, die rechte und mittlere Spur, ist bis 5 Uhr gesperrt. A66 Frankfurt Richtung Wiesbaden am Eschborner Dreieck ist die Abfahrt Eschborn wegen Brückenarbeiten bis 21. Juni gesperrt. Eine Umleitung über das Westkreuz Frankfurt ist eingerichtet. A66 Frankfurt Richtung Wiesbaden. Am Schiersteiner Kreuz ist die Verbindung zur A643 Richtung Wiesbaden wegen einer Baustelle bis 5 Uhr gesperrt. Die A480 Gießener Ring Reichskirchen Richtung Gießen ist zwischen Gießener Nordkreuz und Wettenberg wegen eines defekten LKW vorübergehend blockiert.
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5: Mit Ben Sträube seid ihr Lyrics-Checker, das werden wir gleich nochmal erkunden. Und zwar ein schöner Song, der heute Nummer 1 Hit war in der Geschichte der Musik auf diesem Planeten. Den werde ich auf Deutsch übersetzen, in einigen Zeilen zumindest. Und wenn ihr mir sagen könnt, welcher Hit im Original dahinter steckt, der auf Englisch gesungen wurde, dann verdient ihr euch ein Popnacht-Package gleich nach 2 Hits.
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0: JR Week. Hier ist die Popnacht.
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0: Und da die Fußballnationalmannschaft, die Deutsche, ja heute mit dem Training anfängt für die Weltmeisterschaft, da haben wir auch einen schönen Song, der mit Fußball und mit WM zu tun hat. Ich habe das mal hier auf Deutsch übersetzt und ich hoffe, ihr bekommt das raus, welcher Hit im Original dahinter steckt. Moment, erstmal ein bisschen Romantik. So, Flügel muss reingeschoben werden, anders geht das nicht. Auch wenn dieser Hit nicht so romantisch ist. 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So, also welcher Song ist denn das? Ich meine, es passt so ein bisschen vielleicht zum Start jetzt der deutschen Fußballnationalmannschaft. Vielleicht verbindet ihr auch dann noch ein bisschen was mit diesem Song. Und vielleicht irgendein bestimmtes Jahr, auch eine WM. Ich möchte nicht zu viel verraten, weil sonst macht es ja keinen Spaß mehr, das mit euch zu spielen. Welcher Hit ist es denn, der da im Original auf Englisch gesungen wurde? Wer es weiß, 07 221 2011 für ein Popnacht-Packet.

0: Martin Garrix und Ed Sheeran mit dem neuen Hit Repeat It. Das haben wir gerade gehört hier in der Popnacht. Ach, da ist ein Song, da hat Tommy sofort reagiert. Tommy ist in Lingen zu Hause.
1: Der Takt ist mal wieder super, ne?
0: Ja.
1: Die Beine, die fangen schon wieder an zu wackeln und der Po, der fängt auch schon wieder an zu zittern und an zu schrobbeln.
0: Ja.
1: Hier geht dann wieder richtig ab, du. Ich mag gar nicht ins Bett gehen. Naja, dann hören wir das noch ein bisschen, ne?
0: Ja, genau. Ich mache lauter.

0: Dagadagadang. Puff, puff.
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0: Ich habe euch eben diesen Nummer 1-Hit des heutigen 27.05. vorgetragen, der auch ein bisschen was mit Fußball zu tun hat. In der Romantikstimmung mit reingeschobenem Klavier klang das so. Gib mir Freiheit, gib mir Feuer, gib mir einen Grund zum Jubeln. 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Seht, wie die Champions auf das Spielfeld kommen. Ihr bestimmt uns. Und Daniel aus Alsdorf, der wusste sofort Bescheid. Guten Morgen, Daniel.
2: Morgen.
0: Welcher Song ist es?
2: Das ist K-Nan mit Waving Flag.
0: Jawohl. Und du hast auch genau sofort erkannt, was es liegt und dass diese Worte, gib mir Freiheit, gib mir Feuer, sofort zuordnen können. Ne?
2: Ja, diese Worte kamen mir tatsächlich bekannt vor, weil es auch in diversen Musikquiz und WM-Rückblicken kommt. Und daher kannte ich das auch relativ gut.
0: Ja, super. Und du bist ja auch ein Nachtmensch, der ja dann auch ähnlich wie ich dann diese Spiele auch gucken kann. Das ist ja nicht so einfach für jeden, wenn da einige Spiele so um 3 Uhr nachts dann mit der Zeit, mit dem Zeitversatz dann gezeigt werden. Bist du dabei dann? Ich meine, ich werde dich ja informieren, wenn du Zeitungen austrägst.
2: Also, aber ich weiß jetzt nicht, ob ich mir,
0: bitte?
2: Curaçao gegen Salvador
0: natürlich.
2: Oder was
0: angucken würde. Also das sind doch unsere Angstgegner, das musst du natürlich gucken. Und, ja, auf jeden Fall ist es schön, dass du ein Fußballfan bist und diese zwei Jobs sind für dich auch kein Problem. Wenn du bist du nicht müde, wenn du danach arbeitest, dann in deinem Job tagsüber, der nahtlos übergeht?
2: Ach, das ist eine Gewohnheitssache. Ne? Ich gehe jetzt, weiß ich, 7-8 Uhr ins Bett und je nachdem, wie es dann ist, ne, stehe ich dann halt gegen 1 Uhr auf. Kann ich halt in Ruhe meinen Tag planen. Ja. Und da ich halt auch viel im Homeoffice arbeiten kann, kann ich das natürlich auch entsprechend zeitlich planen, wie ich möchte.
0: Du liebst es einfach, dass du nachts alleine bist und kannst ein bisschen über das Leben nachdenken, ne? Und hast dann eine Ruhe.
2: Ja, ich habe in der Regel auch Musik auf Ohren. Es sei denn, wie jetzt sitze ich im Auto und habe ich natürlich immer

0: Eine Show, die ich ja hier mitverfolge, ja, und wenn ich denn mal im Auto sitze.
1: Ist ja auch ein Teil, ist ja auch Musik.
2: Ja, also,
0: ja, das stimmt.
1: Zum Beispiel der Song von Kanan Waving Flag, den hören wir jetzt in der Übersetzung. Da sind auch ein paar schöne Tore eingebaut, dass wir uns ein bisschen vorbereiten, weil heute beginnt ja das Training der deutschen Fußballnationalmannschaft für die WM. Und so ein paar schöne Tore, die geschossen haben, sind damit eingebaut. Da freuen wir uns jetzt mal drauf über diesen Waving Flag Song, diese Version von Kanan. Und dir eine gute Nacht.
0: Danke dir.
1: Tschüss.

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0: No, not dance again und Pinky. Es ist 3.33 Uhr.
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2: Heute gibt es erneut viel Sonnenschein, wobei im Tagesverlauf besonders nach Süden hin ein paar Quellwolken entstehen. Es bleibt aber weitgehend trocken. Die Höchstwerte liegen zwischen 22 und 32 Grad, wobei es in Nordhessen merklich kühler ist als im Süden. Auch der Donnerstag und der Freitag bringen oft sonniges Frühsommerwetter. Zum Wochenende hin deuten sich Schauer und Gewitter an.
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3: A3 Köln Richtung Frankfurt. Zwischen Dreieck Dernbach und Montabaur Baustelle die rechte und mittlere Spur ist bis 5 Uhr gesperrt. A66 Frankfurt Richtung Wiesbaden. Am Schiersteiner Kreuz ist die Verbindung zur A643 Richtung Wiesbaden wegen einer Baustelle bis 5 Uhr gesperrt. Die A480 Gießener Ring Reiskirchen Richtung Gießen ist zwischen Gießener Nordkreuz und Wettenberg wegen eines defekten LKW gesperrt. A480 Blasbach Richtung Wetzlar. Am Wetzlarer Kreuz ist die Verbindung zur A45 Richtung Gießen bis zum 3. Juni etwa 18 Uhr wegen Erkundungsbohrungen gesperrt.
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0: Und die am meisten unterschätzte Höchsttemperatur heute in Deutschland in Rodewisch im Vogtland werden es 23 Grad. Hier ist die Popnacht. Ich bin Ben Sträubel.

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0: Love you. Oh, das habe ich jetzt im Ohr. Ich muss es aber wieder rauskriegen. Ich muss gar nichts. Ich kann es auch drin lassen. Diesen Hit, weil Kai aus Ilmenau im Thüringer Wald, der freut sich über alles, was man ihm in den Kopf setzt, an schönen Songs, damit er auch die Nacht rumkriegt, ohne einzuschlafen. Guten Morgen in dein Hotel. Hallo Kai.
1: Grüß dich, mein Lieber.
0: Du bist beauftragter Chef-Durchlüfter heute, ne?
1: Ja, heute muss ich bei windstiller Nacht versuchen, hier die Stauwärme aus dem ganzen Haus rauszukriegen.
0: Ja.
1: Da muss ich irgendwie versuchen, Durchzug reinzukriegen. Das ist gar nicht so einfach.
0: Wie könnte man das machen? Also vielleicht auch so viele Türen wie möglich öffnen und dann Ventilatoren anmachen oder so?
1: Fenster auf Kipp und dann so verschiedene Etagen und dann gucken, dass
0: hast dazwischen... Du denn so Saugventilatoren haben doch so Kneipen früher immer gehabt, weißt du, wo das so rausgesaugt wurde.
1: Die Gulli hier von der Spüle, ja? So mit dem Finger.
0: Gulli? Nee, ich habe an Gulli habe ich nicht gedacht. Ich habe schon an Lüftung gedacht. Aus welcher Zeit kommst du denn? Ist bei euch ein Lüfter ein Gulli im Hotel?
1: Ja, ich dachte hier so.
0: Tut mir leid. Da kommt der Chef auch aus dem Gulli hoch. Ja.
1: Aber so langsam, zwischen 3 und 4 ist ja immer meistens am kühlsten. Mhm. Aber so richtig kühl ist es nicht.
0: Also. Aber trotzdem ist ja ein schöner Job, den du hast. Ne? Du kannst ihn den Sternenhimmel anschauen und sowas.
1: Genau.
0: Kommt dann auch mal so eine romantische Ader in dir hoch jetzt, in diesem Moment? Ja, da muss man schon mal rausgehen.
1: Morgen nehme ich mein Teleskop mit auf Arbeit, wenn es genauso schönes Wetter ist. Und dann gucke ich mir morgen den Mond an. Der wird ja langsam wieder voller.
0: Das ist ein sehr guter Auftrag. Du nimmst das Teleskop mit und dann beschreibst du mal, was du da siehst. Ne?
1: Genau.
0: Ob du irgendwelche Flaggen da siehst oder ob du dann irgendwelche Mondmännchen
1: Vielleicht fliegt ja die ISS über uns und
0: genau.
1: Grüße nach oben.
0: Oder die Grüße nach unten und sagen, ach, da ist ja der Kai. So wird es eher sein. Ne? Wünsche dir eine gute Nacht, halte durch, du Durchlüfter, ne?
1: Ich wünsche dir auch.

Soundman, der ist Katja, ist auf dem Weg zum Gardasee und würde gerne was Kultisches hören. Didim, bam, bibidim. Genau. Von Softcell eine gute Fahrt und ab einen schönen Urlaub. Hier ist die Popnacht. So.

0: Okay, call me when you wake up. Hier ist die Popnacht und Didi ist auch schon wach auf Rügen. Guten Morgen, Didi.
1: Ja, moin, Ben.
0: Du hast ein Video geschickt, das ist schwarz, sage ich dir mal. Ne? Ich weiß nicht, was ich damit anfangen soll. Es ist nichts zu sehen, es ist auch nichts zu hören. Was möchtest du mir damit sagen?
1: Ich wollte eigentlich damit zeigen, dass es noch düster ist und dass wir einen gewaltigen Wind haben.
0: Ach so.
1: Also es ist nicht gerade windlos. Mhm, das ist unser Garten. Eigentlich ist das unser Garten. Und
0: das ist also eine klassische Übermittlung für ein Telefonat. Wäre das eine klassische Übermittlung gewesen? Also dieses Video, das hat sich mir also nicht erschlossen. Ich muss mir aber keine Gedanken machen. Es ist also einfach von dir so gedacht gewesen. Ja, ein Kunstwerk.
1: Das war so ein Gedanke.
0: Und hätte ich da einen Wind hören können auf diesem Video? Ist das
1: ja.
0: Ah ja. Das klingt wie ein Hubschrauber. So im Hintergrund. Das ist der Wind, den du meinst. Okay. Ja.
1: Das ist der Wind. Ja. Wir haben hier neben dem Balkon eine große Tanne und die lässt dann auch so viel Geräusche.
0: Ist aber schön, dass du eine Tanne hast. Hoffentlich ist es keine Spionagetanne, wenn die Geräusche macht. Ja, wenn du plötzlich Mikrofone siehst. Wenn der
1: Wind da ist, machen solche Bäume Geräusche.
0: Ja. Alles gut. Also ich freue mich zumindest, ich wollte dir nur sagen, ich habe das bekommen. Ich konnte es nicht deuten. Jetzt weiß ich mehr und weiß, das einzuordnen. Und wichtig ist, dass du wach bist und gesund. Ja? Und noch ein bisschen zuhörst. Ciao, Didi. Grüße nach Rügen.
1: Ja.

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1: Um 4 Uhr mit Cedric Bies. Wie in Deutschland gibt es auch in anderen Teilen von Europa gerade eine Hitzewelle, teilweise mit Rekordwerten. In der Nähe von London wurde mit 35 Grad ein Höchstwert für den Mai gemessen. Frankreich meldet 7 Tote im Zusammenhang mit den Temperaturen. Aus Paris berichtet Kai Rienecker.
2: In der sonst zu dieser Jahreszeit erfrischenden Hafenstadt Saint-Malo in der Bretagne steuerte das Thermometer erneut auf die Marke von 34 Grad zu. Ähnlich hohe Temperaturen gibt es in Rennes oder Nantes. Für den Westen Frankreichs sind das absolute Temperaturrekorde zu diesem Zeitpunkt des Jahres. 8 Departements sind bereits in der zweithöchsten Hitzewarnstufe. Im Südwesten Frankreichs sind bis zu 37 Grad angesagt. Der französische Wetterdienst hat auch auf nationalem Niveau die höchsten Temperaturwerte gemessen, die es in Frankreich seit Beginn der Aufzeichnungen für einen Monat Mai gegeben hat.
1: Bei israelischen Angriffen im Libanon sind nach libanesischen Angaben 31 Menschen gestorben, 40 weitere sollen verletzt worden sein. Sicherheitskreise melden, dass die Angriffe vor allem im Süden und Osten des Landes stattgefunden haben. Das israelische Militär sagt, dass die Armee weiter vorrücke und gegen direkte Bedrohungen für israelische Bürger und Soldaten vorgehe. In Tiflis in Georgien haben tausende Menschen gegen die Regierung protestiert. Anlass war der georgische Unabhängigkeitstag. Sie sind durch die Innenstadt gezogen und haben sich dann, überwacht von vielen Polizisten, vor dem Parlament versammelt. Die Demonstrierenden werfen der Regierung vor, sich Russland anzunähern und sich von der EU abzuwenden. Die Regierung widerspricht. Um in Zukunft den Mond zu erforschen, hat die US-Raumfahrtbehörde NASA millionenschwere Aufträge an private Raumfahrtunternehmen vergeben. Die Unternehmen sollen unter anderem Mondfahrzeuge bauen und liefern. Die sogenannte Moonfall-Mission ist für 2028 geplant. Die Aufträge sind Teil des Artemis-Programms der NASA, mit dem die Behörde die Präsenz von Menschen im Weltraum ausbauen will. Der Fußballclub Rot-Weiß Essen spielt auch in der kommenden Saison in der dritten Liga. Das hat die Relegation gegen Zweitligist Greuther Fürth ergeben. Nach dem 1:0 Hinspielsieg hat Essen das Rückspiel am Abend mit 0:2 verloren. Torwart Jakob Golz war nach dem Spiel trotzdem stolz auf sein Team.
3: Dass es am Ende jetzt so knapp nicht reicht, das tut natürlich extrem weh. Aber mit ein bisschen Abstand, glaube ich, kann man sehr stolz auf die Mannschaft sein, was wir erreicht haben. Ein bisschen Glück machen wir das Tor. Er wollte halt einfach leider nicht rein, aber leider ist es leider manchmal so.
1: Essen hatte in dem Spiel unter anderem einen Pfostentreffer. Außerdem war ein Tor knapp wegen Abseits aberkannt worden. Das Wetter. Zum Morgen hin ist es meistens klar und trocken in Deutschland. Die Temperaturen liegen zwischen 20 und 8 Grad. Am Tag gibt's dann viel Sonne, in Süddeutschland mit ein paar Quellwolken. An den Küsten kann's auch etwas bewölkt sein. Ab und zu Regenschauer gibt's an den Alpen, mit auch einzelnen Gewittern. Die Höchsttemperaturen liegen dann zwischen 15 und maximal 34 Grad. Die Zeit. Es ist 4.03 Uhr.
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4: A3 Köln Richtung Frankfurt. Zwischen Dreieck Dernbach und Montabaur Baustelle die rechte und mittlere Spur ist bis 5 Uhr gesperrt. A66 Frankfurt Richtung Wiesbaden. Am Schiersteiner Kreuz ist die Verbindung zur A643 Richtung Wiesbaden wegen einer Baustelle bis 5 Uhr gesperrt. Die A480 Reiskirchen Richtung Gießen ist zwischen Reiskirchener Dreieck und Wettenberg vorübergehend gesperrt. Die A480 Gießener Ring Reiskirchen Richtung Gießen ist zwischen Gießener Nordkreuz und Wettenberg wegen eines defekten LKW gesperrt.
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5: Ich hab noch was. Wo ist es eigentlich? Ah, da ist das Popnacht-Package. Das holt ihr euch gleich. Es geht um einen Prominenten, der heute Geburtstag feiert, den ihr alle kennt, schon mal gesehen habt oder sehen musstet. Und erkennt ihr ihn, meldet ihn bei mir, dann verdient ihr euch ein Popnacht-Package in wenigen Minuten.
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0: Faulkner hier in der Popnacht.
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0: Holt ihn raus aus dem Zombie-Kostüm. Wer könnte denn das sein? Also, ich weiß, dass ihr ihn kennt. Und es ist durchaus möglich, dass ihr ihn auch vielleicht nicht immer sehen wolltet, wenn er im Fernsehen erschienen ist.
2: Ja.
0: Wer ist das denn?
2: Ich erkenne alle Hits der 70er Jahre, selbst wenn die Texte und Melodien verschiedener Titel miteinander vermischt sind.
3: Und das kann ich besser als Peter Maffay.
2: Lea und Peter bekommen abwechselnd jeweils einen.
0: Wie heißt denn dieser Prominente, der heute Geburtstag feiert? Ich hoffe, ihr habt ihn an der Stimme erkannt. Im Zombie-Kostüm steckt er drin, holt ihn raus. Unter 07221 2011. Hier ist die Popnacht.

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1: Wer steckt dahinter, hat heute Geburtstag?
2: Wer ist das denn?
1: Mike aus Schwetzingen hatte kein Problem mit diesem Rätsel. Guten Morgen, Mike.
3: Nein.
1: Wer ist es?
3: Kai Pflaume.
1: Kai Pflaume.
4: Eines 70er Songs, während Stefanie den Text eines anderen Songs aus den 70ern dazu singt.
1: Jawohl, Kai Pflaume haben wir da gehört, wie er ein Quiz erklärt. Und du bekommst dafür ein Pop-Nacht-Package dafür, dass du ihn erkannt hast und aus dem Zombie-Kostüm befreien konntest. So, Mike, du bist jetzt gleich auf dem Weg zur Arbeit. Was darfst du machen?
3: Ich bin Bauzeichner und ich werde heute die Vorgängerfassade für das Deutsche Krebsforschungszentrum in der Auftragüberfahrt planen.
1: Das ist in welchem Ort? In Heidelberg.
3: Das ist Heidelberg, ne? In Neuheimer Feld.
1: Ja, aber das ist auch cool.
3: Also auf dem Unigelände.
1: Das heißt, wir sehen das auch, was du heute fertigst. Deine ganzen Ideen werden ja dann umgesetzt. Ist ein schönes Gefühl, oder? Wenn man weiß, man hat da was vollbracht, was für die Ewigkeit steht
3: schon,
1: vielleicht.
3: Da ist man schon stolz drauf, genau.
1: Kann natürlich auch ein einstürzender Neubau werden und dann möchte man sich eher verdrücken, dann in die Südsee auswandern. Hast du irgend so einen Wunsch, was du mal bauen möchtest oder zeichnen möchtest, was so ein Traum ist?
3: Ach, das wäre schwer zu sagen. Das ist ja so ein weites Feld von der Architektur her betrachtet, was man alles machen könnte.
1: Ja.
3: Brückenbau wäre auch mal was ganz Spannendes als Beispiel.
1: Ja, das ist so. Und ansonsten irgendein Gebäude in der Welt, das dich fasziniert, wo du dann noch hinpilgerst und sagst.
3: Das ist, wie gesagt, ein weites Feld.
1: Sowas
3: kann man ich kann es auf einen Punkt so spontan nicht bringen.
1: Ach so wie Sagrada Familia oder Stuttgart 21, die ja beide vergleichbar sind. Beide werden nie fertig. Aber man muss mal sagen, das ist trotzdem cool gewesen. Gaudi, der ist zum wenn der heute in Stuttgart zu einer Behörde gehen würde, würde sagen, ich möchte mal die Sagrada Familia beantragen als Bauwerk, würde die das ablehnen. Dann würden die sagen, wann ist das fertig und nie.
3: Ja.
1: Das wäre traurig. Es ist gut, dass die da in Spanien anders gehandelt haben damals. Dann

Notorious, ein kultisches Song, den wir da gerade gehört haben. Es ist 4.24 Uhr, da piept's noch irgendwo. Ach ja, bei mir A1 Hamburg in Richtung Lübeck. Ein defektes Fahrzeug steht auf der Autobahn zwischen Kreuzberg der Heide und Bad Oldesloe. Und auf der A2 Dortmund in Richtung Hannover ein defektes Fahrzeug zwischen Bielefeld Süd und Bielefeld Ost. Ihr passt da auf. Und habt ihr noch was gesehen, das nicht auf die Straße gehört? Was macht man dann? Wir warnen uns gegenseitig unter 07221 2011. Der neue Hit von Adam Taylor, ADMT, jetzt in der Popnacht.

0: 4.30 Uhr ist es.
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4: Heute gibt es erneut viel Sonnenschein, wobei im Tagesverlauf besonders nach Süden hin ein paar Quellwolken entstehen. Es bleibt aber weitgehend trocken. Die Höchstwerte liegen zwischen 22 und 32 Grad. Auch der Donnerstag und der Freitag bringen oft sonniges Frühsommerwetter. Zum Wochenende hin deuten sich Schauer und Gewitter an. Nachdem die Höchstwerte am Donnerstag bis 28 Grad reichen, sind am Freitag wieder bis 32 Grad zu erwarten.
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5: A3 Köln Richtung Frankfurt. Zwischen Dreieck Dernbach und Montabaur Baustelle die rechte und mittlere Spur ist bis 5 Uhr gesperrt. A66 Frankfurt Richtung Wiesbaden am Eschborner Dreieck ist die Abfahrt Eschborn wegen Brückenarbeiten bis 21. Juni gesperrt. Eine Umleitung über das Westkreuz Frankfurt ist eingerichtet. A66 Frankfurt Richtung Wiesbaden. Am Schiersteiner Kreuz ist die Verbindung zur A643 Richtung Wiesbaden wegen einer Baustelle bis 5 Uhr gesperrt. A66 Fulda Richtung Frankfurt. Die Anschluss Stelle Schlüchtern Süd ist wegen Fahrbahnerneuerung bis 10. Juni gesperrt. Umleitungen über Schlüchtern Nord und Steinau sind eingerichtet.
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0: Und die am meisten unterschätzte Höchsttemperatur scheint jetzt in Thüringen 23 Grad. Hier ist die Pappnacht. Ich bin Ben Sträuble.

0: Smith und Stargazing. Habt ihr was gesehen, das nicht auf die Straße gehört oder wo irgendwas nicht in Ordnung ist? Dann warnen wir uns ja gegenseitig auch per WhatsApp, wie Nick das gerade gemacht hat. Guten Morgen.
1: Hallo. Morgen, Ben. Aber eine Verkehrsmeldung für dich. Und zwar auf der A3 Köln Richtung Oberhausen ist im Kreuz Hilden ein LKW-Unfall passiert. Dadurch ist im Baustellenbereich die rechte Spur gesperrt. Und im Kreuz Hilden ist die Überleitung zur A46 sowohl Richtung Neuss als auch Richtung Wuppertal komplett gesperrt. Polizei und Bergungsfahrzeuge sind aber bereits vor Ort.
0: Dankeschön. Dafür bekommt Nick als Mitarbeiter der Minute auch seinen Lieblingshit hier von Christina Perry. Ich habe den Flügel reinschieben lassen. 1000 Words. Hier ist die Popnacht.
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0: Teddy Swims, Mr. Know-It-All in der Popnacht. Ja, wie wird man Millionär? Michael aus Oberdreist, der hat sich vor ein paar Jahren überlegt, ich kaufe mir einen Spezialkran, mit dem fahre ich dann durch ganz Deutschland, nehme tolle Aufträge an und dann funktioniert das. Dann bin ich irgendwann mal reich. Also mit diesem Telefon weiß ich nicht. Hallo, Michael, hörst du mich noch?
1: Guten Morgen!
0: Ah, ja. Ich wollte mal fragen, du hast damals erzählt, dass du ja Millionär werden willst mit deiner Idee. Hat das funktioniert bisher? Alles okay? Alles in der Tasche, das Geld?
1: Also bisher ist die Million noch nicht voll geworden, ich mal angefangen habe.
0: Das ist ja nicht schlimm, dann sind wir noch ein bisschen zusammen, ne?
1: Ja, ich habe jetzt mal beim Finanzamt angerufen, wann ich dann mal Urlaub bekomme für dieses Jahr.
0: Ja, und dann als freier Mitarbeiter.
1: Und dann haben die mir gesagt, die arbeiten doch gar nicht bei uns.
0: So ist das.
1: Ich dachte mir, sicher arbeite ich für euch. Ihr holt doch jeden Monat Geld.
0: Ja, ich weiß, Michael, das ist dann die alte Geschichte. Ich möchte mal wissen, wo du heute hinfährst und was verdienst. Wo geht's denn heute hin mit dem Kran?
1: Ich fahre heute von dem schönen Oberdreis nach Richtung Wetzlar. An ein 20-Familien-Wohnhaus und da muss ich heute Dachsteine auflegen.
0: Ah ja, und die 20 Familien sind dabei und gucken zu?
1: Die wohnen in ihren Wohnungen. Ja, die verschiedenen gehen morgens um 6 Uhr aus dem Haus zu ihrer Arbeit.
0: Und wenn die zurückkommen, ist alles gemacht. Sehr
1: bitte,
0: gut.
1: Wenn die zurückkommen, dann sind die Dachsteine alle auf dem Dach.
0: Ach, ich finde das schön. Michael, du mach weiter so. Ich freue mich, wenn es dann soweit ist. Wenn du die Million hast, du weißt ja, meldest du dich sofort bei uns, dass unser Deal, der vor Jahren besprochen wurde, auch dann eingehalten wird. Mit dem Telefon kannst du mal irgendwas machen, ne? Das ist, das ist ja unerträglich. Gut. Also, gute Zeit. Ich spiele deinen Lieblingssong. Ciao, ciao.

dieser Hit hier ist neu. Der macht mir jetzt schon gute Laune. Wenn die im Kirchenchor im Westerwald so hätten schön singen können, überhaupt nur im Ansatz, dann wäre ich nicht ausgetreten. Vorsicht auf der A7 Würzburg in Richtung Ulm zwischen Gollhofen und Ofen am Langensteinach steht ein defektes Fahrzeug auf der Fahrbahn. Und dieser Hit ist neu von Tame Impala und Jenny Dracula hier in der Popnacht.

0: FM Impala. Hier ist die Pottnacht. Mit der letzten Amtshandlung wird Jim aus Wernigerode, der hat den Partykeller seines Papas restauriert heute Nacht und dieses Vinyl gefunden. Das würde er gerne jetzt hier bei mir noch ein bisschen lauter hören, das mache ich. Ich habe zusammengepackt, das war die Popnacht. Und die KI, was macht die noch?
1: Nach Haus. Nach Haus.
0: Da komme ich mit, ne? Ich bin Ben Sträubel. Schönes Leben in Deutschland.

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1: Um 5 Uhr mit Cedric Bies. Die starke Beschädigung des ARD-Studios in Kiew bei den massiven russischen Angriffen am Wochenende war nach russischen Angaben nicht geplant. Das hat Russlands Botschafter bei den Vereinten Nationen gesagt. Aus New York berichtet Martin Ganselmeier.
2: Die Angriffe hätten nicht zivilen Einrichtungen in Kiew gegolten, nicht jedoch den Medien. Bei Kampfhandlungen geschehen solche Dinge, räumte Nebenzia ein. Russland streite auch nicht ab, dass dabei einige Zivilisten ihr Leben verlieren und Gebäude zerstört werden. Im Unterschied zu den Streitkräften der Ukraine, so Nebenzia, greife Russland jedoch nie Zivilisten und zivile Ziele bewusst an. Zuvor hatte der ukrainische Botschafter bei den Vereinten Nationen, Andriy Melnyk, die russischen Luftangriffe als schweren Verstoß gegen das Völkerrecht verurteilt.
1: Nach Angaben von Beobachtern greift Russland immer wieder zivile Ziele in der Ukraine an. Seit Beginn des russischen Angriffskriegs sind nach Angaben der ukrainischen Regierung mehr als 15.000 Zivilisten getötet worden, darunter fast 800 Kinder. Teile von Europa kämpfen weiter mit hohen Temperaturen. In Frankreich sind im Zusammenhang mit der Hitzewelle 7 Menschen gestorben, 5 durch Ertrinken. In England sind allein seit Sonntag 4 Jugendliche beim Baden in Seen gestorben. In der Nähe von London wurde mit 35 Grad ein Rekordwert für den Mai gemessen. Der spektakuläre Juwelendiebstahl im Pariser Louvre-Museum soll verfilmt werden. Die Rechte an einem Recherchebuch, das heute erscheint, sind an eine Filmproduktionsfirma verkauft worden, meldet der zuständige Verlag. Diebe waren letzten Oktober in das Louvre eingedrungen und hatten dort einen Teil der französischen Kronjuwelen gestohlen. Der materielle Wert der Beute wird auf mindestens 88 Millionen Euro geschätzt. Greuther Fürth bleibt in der zweiten Fußball-Bundesliga. Das hat der Verein mit einem 2:0-Sieg gegen Rot-Weiß Essen im Relegationsrückspiel klargemacht. Stürmer Branimir Gotta hat nach dem Spiel betont, wie wichtig der Sieg in seinen Augen war.
3: Es liegt so viel in dem Spiel, nicht nur für uns Spieler, sondern auch für den Verein. Für die Fans, für alle Mitarbeiter hier schon sehr, sehr viel. Und das wollten wir auch denen zeigen, das haben wir auch gemacht. Und für mich super, für den Verein super. Und ich glaube, jetzt werden wir feiern mit allen Mitarbeitern, mit dem Team, und das wird schon eine schöne Ende auch geben oben.
1: Rigotta verlässt Greuther Fürth mit dem Ende dieser Saison. Rot-Weiß Essen hatte das Hinspiel noch mit 1:0 gewonnen, spielt nach der Niederlage am Abend aber auch in der kommenden Saison in der dritten Liga. Das waren die Nachrichten mit Cedric Bies. Das Wetter. Am Morgen ist es meistens klar und trocken in Deutschland. Die Temperaturen liegen zwischen 20 und 8 Grad. Am Tag gibt es dann viel Sonne, in Süddeutschland mit ein paar Quellwolken. An den Küsten kann es auch etwas bewölkt sein. Ab und zu Regenschauer kann es an den Alpen geben, mit einzelnen Gewittern. Die Höchsttemperaturen liegen zwischen 15 und maximal 34 Grad. Es ist 5.03 Uhr.
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5: Guten Morgen, willkommen im Mittwoch. Hier ist eure Morningshow. Ich wollte gerade sagen, die Hitze ist da, die ist ja gar nicht weggegangen. Wir starten direkt warm. Und ist das nicht schön, wie früh das jetzt hell wird? Toll, dass ihr mit dabei seid. Hier ist HR3.
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0: Guten Morgen und willkommen im Mittwoch. Es ist der 27. Mai. Für euch am Start HR3 Comedy-Mann Jürgen Kerbe.
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2: Mit.
3: Tachchen, Kerbel. Bin ich da richtig bei die Anti-Raucher-Hotline?
2: Nichtraucherbund, hä?
3: Passen Sie auf, ich bin Raucher, seit 20 Jahren erst. Und jetzt hat mir ein Arzt aber gesagt...
2: War das jetzt Ihre Lunge oder was?
3: Entschuldigung, ich atme.
2: Ja.
3: Also wenn ich nicht aufhöre, hat der Arzt gesagt, dann bin ich demnächst unter Tare.
2: Oh.
3: Wenn ich ein Schiff wäre und ich würde sinken, ja, dann könnte man allein mit meinen Lungenflügeln ganze Landstriche verseuchen.
2: Ja.
3: Verstehen Sie mich mal. Den ganzen Tag laufe ich mit Feuerzeug durch die Gegend. Ich kann mir das nicht abgewöhnen. Das geht ganz automatisch hier, ja? Zack, Feuerzeug, ja? Und dann sage ich mir immer, nein, Kerbel, du darfst nicht. Ich würde so gerne eine rauchen. Nein, Kerbel, du darfst nicht.
2: Ja.
3: Ich bitte Sie, halten Sie mich auf.
2: Da fällt mir so spontan ein, so ein Nikotinpflaster.
3: Und nein, nicht, Kerbel. Hörst du nicht?
2: Kerbel.
3: Nein.
2: Halt.
3: Entschuldigung, Moment. Ich bin, Entschuldigung.
2: Ja, die dürfen das nicht machen. Die müssen da auch mal versuchen, an die Situation ranzugehen.
3: Passen Sie auf, meine Frau ist auch Raucher. Ich erwische mich schon, wie ich nachts heimlich aufstehe und im Wohnzimmer den Aschenbecher ableck. Sie lachen, ich bin am Ende.
2: Kerbel, nicht rauchen. Seien Sie ruhig hart zu sich.
3: Nur ein Zug!
2: Halt. Oh. Naja, also, das ist natürlich traurig. Sie dürfen nicht...
4: Naja... Sie hat ja auch nicht gezündet.
2: Was?
4: Mein Benzin ist alle.
2: Gott sei Dank.
4: Na, dann kann ich ja nur hoffen, dass es wenigstens bei Ihnen jetzt zündet.
5: Hier ist nämlich das verrückte Telefon. Hallo.
2: Nein. Hilfe. Das gibt's doch ja nicht. Nee.
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0: Herrje, wie lange macht die denn Urlaub? Tanja ist immer noch in Griechenland und hat dort Unfassbares gemacht. Sie hat einen Berg bestiegen. Das tut ihr auch nicht gut, so viel frei. Das ist nett. Also, wo geht denn das noch hin? Früher war die nur faul. Ich bin an eurer Seite, Leute. Wir genießen die Hitze in Hessen. Gehen wir's an.
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Es ist 5:45 am frühen Mittwoch, Achtung, im Kreis Limburg-Weilburg. In Hadamar ist die neue Chaussee zwischen der Straße am Bahnhof und der Hospitalstraße wegen Löscharbeiten in beiden Richtungen gesperrt. Fahrt da bitte weit drum rum.

0: Guten Morgen, 6:08. Schön, dass ihr schon mit dabei seid. Hier findet ihr Sonne, Liebe und Geld. Ist ja auch nicht schlecht. Jeden Tag 1.000 Euro für euren Verein.
1: Oh, vielen, vielen, vielen Dank. Ich freue mich riesig.
2: Super, das freut uns. Das können wir wirklich gut gebrauchen. Geile Aktion.
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0: Was ist Coldplay am Mittwoch, der 27. Mai. Es ist 6 Uhr.
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2: Mit Markus Schuh, schönen guten Morgen. Verbraucherschützer fordern EU-weite Regeln für soziale Medien. Die Chefin der Verbraucherzentralen POP hat den Zeitungen der Neuer Berliner Redaktionsgesellschaft gesagt, ein Flickenteppich aus nationalen Regelungen sei nicht zielführend. Die Bundesregierung hatte eine Expertenkommission mit dem Thema digitaler Jugendschutz beauftragt. Die Vorschläge sollen bald vorliegen. In Frankfurt sind das Finanzamt und die Sozialkassen um mindestens 4 Millionen Euro geschädigt worden. Im Fokus stehen jetzt mutmaßliche Betrüger bei den Fahrdienstplattformen Uber und Bolt. HR3-Reporter Volker Siefert.
3: Anfang 2025 gab es bei der mutmaßlichen kriminellen Zelle eine Razzia im Rhein-Main-Gebiet. Inzwischen zeigt sich, der Schaden ist größer als gedacht. Es geht nicht nur um Schwarzarbeit, sondern auch um systematischen Sozialbetrug. Nach Angaben der Staatsanwaltschaft Frankfurt wurden rund 450 Fahrer illegal beschäftigt, ohne Anmeldung zur Sozialversicherung.
2: Bei den letzten russischen Angriffen in der Ukraine ist auch unser ARD-Studio in der Hauptstadt Kiew stark beschädigt worden. Russland spricht in dem Zusammenhang jetzt von einem Kollateralschaden. ARD-Korrespondent Martin Ganselmeier.
4: Auf einer Pressekonferenz bei den Vereinten Nationen äußerte sich Russlands UN-Botschafter Wassili Nebenzia. Wörtlich sagte Nebenzia, die Angriffe hätten nicht zivilen Einrichtungen in Kiew gegolten, nicht jedoch den Medien. Im Unterschied zu den Streitkräften der Ukraine, so Nebenzia, greife Russland jedoch nie Zivilisten und zivile Ziele bewusst an.
2: Rückschlag für die Gießen 46ers in den Halbfinal-Playoffs der zweiten Basketball-Bundesliga. Gießen hat die Partie gegen die Kirchheim Knights aus Baden-Württemberg verloren, 63-91. Für Gießen war es die zweite Niederlage im dritten Spiel. Bis zu 5 Spiele gibt es. Wer 3 gewonnen hat, zieht ins Finale ein und steigt auf. Und das passiert heute noch. Das Bundeskabinett will neue Gesetze zu Cyberabwehr und Wohnungsbau auf den Weg bringen. Die Fußballnationalelf startet in Herzogenaurach in die WM-Vorbereitung. Und in Kassel ist die Ausbildungs- und Studienbörse Early Bird bei der Agentur für Arbeit. Das nächste HR3 News Update gibt's in einer halben Stunde.
0: Leute, in Nordhessen wird das heute ein bisschen erträglicher. Im Süden bleibt es warm bis heiß. Aktuell haben wir 14 bis 20 Grad. Ein paar Tallagen im Norden fast angenehm frische 11 Grad gerade. So, später wieder ganz viel Sonne, ein paar Wolken haben wir. So, im Rheinhessen kann es sogar mal etwas Wolkenschatten geben. Dazu haben wir Bögenwind. Frische Luft und 20 bis 25 Grad nachher in Nordhessen. Im Süden kriegen wir in Frankfurt 30, an der Bergstraße 31 Grad. Damit ihr gut ankommt, jetzt das Neueste aus dem HR3-Verkehrszentrum. Die Meldung aus dem Kreis Limburg-Weilburg in Hadamar ist die neue Chaussee zwischen der Straße am Bahnhof und der Hospitalstraße. Wegen Löscharbeiten immer noch in beiden Richtungen gesperrt. Hat ein Haus gebrannt. Bitte, wenn ihr euch auskennt, weiträumig drum rumfahren. Gehen wir ihn an diesen Mittwoch. Schön, dass ihr dabei seid. In den Nachrichten Markus Schuh.
5: Morgen.
0: Und ich bin Tobi Kämmerer.
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0: Guten Morgen und willkommen im Mittwoch. Hier ist eure HR3 Morning Show. Ihr kommt genau richtig zu höchst zweifelhaften Alltagsbeobachtungen.
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2: Dass Männer oft schusseliger sind als Frauen, ist ein absolutes Klischee. Das aber stimmt. Es passiert im Haushalt.
3: Schatz, wo ist denn nochmal hier der Pfannenwender?
2: Die Frau sagt, der ist in der oberen Schublade links. Er geht hin und sagt,
3: da ist er nicht.
2: Frau geht hin, öffnet die Schublade, gibt ihm den Pfannenwender. Zweitens Supermarkt, er soll Backpulver kaufen, ruft aus dem Supermarkt an und fragt,
3: wo steht denn das Backpulver?
2: Und danach kommt er mit Mehl und Vanillezucker nach Hause, aber ohne Backpulver. Und Fallbeispiel 3.
3: Schatz, wo ist denn schon wieder meine Brille?
2: Und er sucht auf der Ablage im Flur, im Regal, auf dem Nachttisch. Und wenn er dann feststellt, dass er die Brille die ganze Zeit auf hatte, sagt er,
3: Schatz, ich hab sie auf. Das musst du mir doch sagen.
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0: guten Morgen, 14 Minuten nach 6 am frühen Mittwoch. Das läuft doch hervorragend. Man braucht große Träume für große Leistungen. Und ja, ich weiß, alle gucken jetzt auf die WM, aber in 2 Jahren sind ja wieder Olympische Spiele in Los Angeles. Und der Traum, da teilzunehmen, ist ein großer, aber warum denn bitte nicht? Und das lief ja jetzt richtig gut für uns Hessen. Frank Angermund.
1: Beim Frühjahrsfinale von Jugend trainiert für Olympia in Berlin hat Hessen zum allerersten Mal Platz 1 belegt mit insgesamt 13 Medaillen. Und die Frankfurter Karl-von-Weinberg-Schule steht deutschlandweit ganz, ganz oben auf dem Treppchen. Die Elite-Schule des Sports hat mit 9 Mannschaften 4-mal Gold, 1-mal Silber und 2-mal Bronze geholt.
0: Auch die Elli-Holz-Schule in Wiesbaden 2-mal Silber und eine Goldmedaille mit nach Hause gebracht. Die Main-Taunus-Schule in Hofheim Silber und Gold. Und auch die Alexander-Schmorell-Schule aus Kassel freut sich über Silber. Respekt dafür. Wetter, Leute, wir machen in Südhessen mit der Hitze weiter. Es wird ein bisschen erträglicher heute im Norden. Wir haben auch ein bisschen Wind, der da durchweht, bei 22 Grad in Nordhessen, 32 Grad wieder an der Bergstraße. Die kommende Nacht in Südhessen immer noch zweistellig. Im Norden wird es richtig frisch, Waldkappel. Nächste Nacht 4 Grad nur. Beneidenswert. Auf den Straßen läuft es gut, bis auf das Problem im Kreis Limburg-Weilburg. In Hadamar ist die neue Chaussee zwischen der Straße am Bahnhof und der Hospitalstraße immer noch wegen Löscharbeiten an einem Haus in beiden Richtungen gesperrt. Bitte weiträumig drum rumfahren. Gleich für euch Sophie and the Giants mit der aktuellen. Und dazu gibt's eine frühe Rock-Umkuschelung von The Calling. Echte Abwechslung für euren Start in den frühen Mittwoch hier in hr3.
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Es ist kurz vor 6:30. Es ist schon Mittwoch. Diese kurze Woche hat wirklich was, ne? 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Was darf nicht fehlen? Am 90er-Tag, hier am Freitag. Kurze Sprache, vielen Dank. Und da gehen jetzt viele 90er-Liebesherzen auf. Am Freitag garantiert auch dabei, aber zum Vorschnuppern. East 17 und Thunder. Marshall.

0: Vorgeschmack auf den großen 90er-Tag am Freitag hier bei uns in HR3. Jetzt ist es 6:30.
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2: Schönen guten Morgen, ich bin Markus Schuh. Eine Expertenkommission der Bundesregierung legt demnächst Vorschläge vor zum Umgang mit sozialen Medien. Verbraucherschützer fordern jetzt EU-weite Regeln. Die Verbraucherzentralen haben den Zeitungen der neuen Berliner Redaktionsgesellschaft gesagt, ein Flickenteppich aus nationalen Regelungen sei nicht zielführend. Greuther Fürth bleibt in der zweiten Fußball-Bundesliga. Das Team hat sich den Klassenerhalt gesichert durch ein 2:0 im Relegationsrückspiel gegen Drittligist Rot-Weiß Essen. Bei den French Open in Paris hat Tennisprofi Jan-Lennard Struff sein Auftaktmatch gegen den Weltranglisten-10. Alexander Bublik aus Kasachstan gewonnen. Struff ist nach Alexander Zverev der zweite Deutsche, der Runde 2 erreicht hat. Ausgeschieden ist dagegen Daniel Altmaier. Und jetzt mehr Aktuelles aus unseren Regionalstudios.
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3: Vor dem Landgericht Kassel wird ab heute einem 30-jährigen Mann der Prozess gemacht, wegen Zwangsprostitution in einem besonders schweren Fall. Er soll mehrfach eine Jugendliche, die erst 14 Jahre alt war, über eine Online-Plattform für käuflichen Sex angeboten haben. Die Staatsanwaltschaft sagt, als Ort habe er seine eigene Wohnung in Kassel zur Verfügung gestellt und der Jugendlichen vorab Drogen angeboten. Außerdem soll der Mann Fotos und Videos angefertigt haben, die sein minderjähriges Opfer bei sexuellen Handlungen zeigt. Diese Aufnahmen hat er dann laut Anklage in nachweislich 16 Fällen zum Kauf angeboten. Wegen dieser Vorwürfe sitzt der Mann bereits in Untersuchungshaft. Michael Pschibilla aus Kassel.
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0: Kein Regen. Ganz kurz mal eine lockere Wolke und viel Sonnenschein. Trotzdem ist es durch die sogenannte Kältedelle etwas erträglicher immerhin. Bei euch in Nordhessen, Bad Karlshafen, 23 Grad heute Mittag. Kornberg im Kreis Hersfeld-Rotenburg, 25. Wächtersbach im Main-Kinzig-Kreis schon wieder bei 29 Grad. Und Büttelborn im Süden bei 31 Grad. Damit ihr gut ankommt, jetzt das Neueste aus dem HR3-Verkehrszentrum. Die A60 Mainz Richtung Rüsselsheim. 2 Kilometer stockender Verkehr zwischen Ginsheim-Gustavsburg und Bischofsheim. A643 Mainz-Wiesbaden zwischen Dreieck Mainz und Schiersteiner Kreuz. Streckenweise stockend. Dadurch auch 2 Kilometer stockender Verkehr auf der A60 zwischen Mainz-Finden und dem Dreieck Mainz. Und Kreis Limburg-Weilburg. In Hadamar ist die neue Chaussee zwischen der Straße am Bahnhof und der Hospitalstraße immer noch wegen Löscharbeiten an einem Haus in beiden Richtungen gesperrt. Bitte da weiträumig drumherum fahren.
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Also vielleicht bin ich komisch, das ist ja nicht ausgeschlossen, aber ich behaupte, das liegt gar nicht an mir. Ich weiß nur nicht, an was es liegt. Wenn ihr gerade in der Küche seid, könnt ihr mir mal bei einem Experiment helfen. Ich wollte mir ein Glas Wasser holen. Jetzt waren die Gläser aber leer. Dann habe ich Wasser in eine Tasse, in eine Kaffeetasse gemacht und habe festgestellt, irgendwas stimmt nicht. Also irgendwie schmeckt das nicht. Ich kann nochmal kurz hier. Ah, ist komisch. So, dann, als die Spülmaschine fertig war, habe ich mir ein Glas geholt. Hier ist es. Selbes Wasser drin. Ah, lecker. Woran liegt das? Warum schmeckt das gleiche Wasser im Glas gut und in der Tasse gar nicht? Hat es mit mir und meiner Merkwürdigkeit zu tun oder woran liegt das? Könnt ihr das mal kurz probieren jetzt in der Küche, ob das gleich schmeckt? Ihr könnt auch einen Kaffee ins Wasserglas gucken und mal gucken, ob es da einen Unterschied gibt. 069 155 4 mal die 3. Bitte anrufen, bitte Sprachnachricht. Kurzes Experiment. Schmeckt das gleiche Wasser bei euch auch anders, wenn man es aus der Tasse trinkt? Aber was heißt anders? Also schmeckt gar nicht. Wenn es an mir liegt, ist es komisch, aber ich glaube nicht.

0: Wir gucken gleich aufs Wasser. Martin, gut, aufs Wetter. Gut, dass du da bist. Vorher gucken wir nämlich aufs Wasser, Martin. Ich habe eine Merkwürdigkeit festgestellt heute Morgen. Und zwar habe ich mir ein Wasser holen wollen. Und es war kein Glas da. Also habe ich Wasser in eine Kaffeetasse geleert. Mhm. Und das gleiche Wasser schmeckt aus der Tasse gar nicht, aber aus dem Glas sehr gut. Hast du eine Erklärung?
1: Habe ich nicht, aber ich werde das gleich mal nachmachen. Weil ich also aus der Tasse immer nur Kaffee trinke.
0: Ja, ich normalerweise auch. Glas, Top, Tasse, bäh. Mit der Tasse ist alles in Ordnung übrigens, ne?
1: Wollte ich gerade fragen.
0: Nee, okay. Da ist alles super. Ich glaube, es hat entweder mit meinem Kopf oder dem Gefäß zu tun. 069 155 4x die 3. WhatsApp bitte, habt ihr Erklärungen, warum die gleiche Flüssigkeit aus unterschiedlichen Gefäßen definitiv anders schmeckt? Danke dafür. So, was ist mit dem Wetter los? Was ist mit der Kältedelle?
1: Ja, das ist das gleiche Wetter wie immer, nur es fühlt sich halt anders da an, so wie deine Tasse. Also es ist so, Nordluft kommt, ohne Wolken irgendwie, aber die macht es bei euch zum Beispiel rund um Kassel erträglicher. Dort heute nur so 22, 23 Grad. Drüben, so Richtung Darmstadt, Bensheim, bleibt es mit 31 Grad ziemlich heiß.
0: Und trocken für alle?
1: Alle für alle, ja.
0: Okay. Rein geht's in diesen Mittwoch mit Hertz und Purple Disco Machine. Supernova. Und was Hymnisches legen wir euch dazu für immer gut. Roxette und The Look, freue ich mich sehr drauf. Echte Abwechslung hier in HR3.
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0: Es kann an mir liegen. Größte Wahrscheinlichkeit sogar, 7:07. Und trotzdem irgendwie, also ich probiere das gern mal mit aus. Die These ist, die gleiche Flüssigkeit schmeckt in unterschiedlichen Gefäßen krass anders. Das gleiche Wasser schmeckt aus dem Glas hier super, aus der Tasse gar nicht.
1: Guten Morgen, Tobi. Hier ist Janke aus Limburg.
0: Masche.
1: Ich weiß nicht, wo dran es liegt. Ich kann dir nur sagen, es ist so.
0: Ja, ne?
1: Also aus Tassen, Wasser oder Limonade, das ist ja der Super-GAU, verstehe.
0: Ja.
1: Also du bist vollkommen normal.
0: Danke dafür.
1: Liebe Grüße aus Eschhofen bei Limburg.
0: Anke, zumindest wir teilen diesen Eindruck. Super-GAU, ja, okay. Also wie ist es denn andersrum? Könnte man Kaffee aus dem Glas? Ich teste das.

0: Damit seien alle Bassisten gegrüßt. Ist richtig was los am Bass hier. Justin Timberlake bringt uns in den Mittwoch. Es ist der 27.05. 7 Uhr.
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2: Mit Markus Schuh, schönen guten Morgen. Kinder und Jugendliche besser bei Social Media schützen. Immer mehr Länder setzen dabei auf Altersgrenzen. In Deutschland diskutiert die Politik noch. Von Verbraucherschützern kommt jetzt die Forderung nach einheitlichen Regeln, und zwar EU-weit. Theresia Tautz aus dem News-Team.
3: Die Chefin der Verbraucherzentralen Pop hält nichts von einem Flickenteppich. Sie hat den Zeitungen der Neuen Berliner Redaktionsgesellschaft gesagt, wenn jedes Land eigene Regeln mache, sei das nicht zielführend. Besser wäre es, die Bundesregierung würde sich auf EU-Ebene für schärfere Regeln stark machen. In Deutschland setzt die Regierung auf eine unabhängige Kommission. Sie soll Ende Juni ihren Bericht vorlegen. In einem Zwischenbericht heißt es, ein mögliches Social-Media-Verbot allein greife zu kurz.
2: Die Bundesregierung will mehr Tempo beim Wohnungsbau. Im Kabinett sollen heute mehrere Gesetzesänderungen auf den Weg gebracht werden. Weiteres Thema, Cyberabwehr. ARD-Hauptstadtkorrespondentin Birte Sönnigsen.
4: Deutschland wird immer häufiger Ziel von digitalen Angriffen. Innenminister Alexander Dobrindt will den Sicherheitsbehörden mehr Möglichkeiten geben, gegen Cyberkriminelle vorzugehen. Das Bundesamt für Sicherheit in der Informationstechnik und das Bundeskriminalamt sollen Angriffe in Zukunft nicht nur erkennen, sondern auch eingreifen können, indem sie zum Beispiel die Computer der Hacker stilllegen oder Daten umleiten oder löschen dürfen.
2: Wie geht es Schülerinnen und Schülern in Hessen? Welche Probleme haben sie und wo läuft es im Schulalltag nicht rund? Dazu hat die Hessische Landesschülervertretung eine Online-Umfrage gestartet. HR3-Reporterin Alicia Lindhoff.
5: Wer seine Stimme und seine Anliegen einbringen will, hat noch bis zum 3. Juni die Chance teilzunehmen. Den Link gibt's auf der Seite lsv-hessen.de. Über die Sommerferien wird die Umfrage von einem wissenschaftlichen Institut ausgewertet. Die Ergebnisse gibt's dann voraussichtlich im August. Die LSV ist die Lobby für alle 840.000 hessischen Schülerinnen und Schüler.
2: Rückschlag für die Gießen 46ers in den Halbfinal-Playoffs der zweiten Basketball-Bundesliga. Gießen hat die Partie gegen Kirchheim aus Baden-Württemberg verloren mit 63-91. Für Gießen war es die zweite Niederlage im dritten Spiel. Bis zu 5 Spiele gibt es. Wer 3 gewonnen hat, zieht ins Finale ein und steigt auf. Und das passiert heute noch. Die Wirtschaftsweisen sagen, wie sich das Wirtschaftswachstum in Deutschland wohl entwickeln wird. Die Fußballnationalelf startet in Herzogenaurach in die WM-Vorbereitung. Und in Kassel ist die Ausbildungs- und Studienbörse Early Bird bei der Agentur für Arbeit. Das nächste HR3 News Update gibt's in einer halben Stunde.
0: Wir machen mit dem Sommer weiter und ganz, ganz viel Sonne. Ein paar Wölkchen sind unterwegs über Südhessen, über Rheinhessen. Und es ist ein bisschen erträglich heute im Norden und im Osten. Rund um Kassel 24 Grad, Osthessen, Fulda 26 Grad. Im Rhein-Main-Gebiet kratzen wir an den 30 und die Bergstraße wird die 30 Grad heute wieder knacken. Paar Windböen sind unterwegs.
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0: Damit ihr gut ankommt, jetzt das Neueste aus dem HR3-Verkehrszentrum. A7 Hannover-Kassel zwischen Kassel-Ost und Kreuz-Kassel-Mitte 2 Kilometer stockend. A60 Mainz Richtung Rüsselsheim. Da wird gekehrt zwischen Ginsheim-Gustavsburg und Rüsselsheim-Königstetten. Reinigungsarbeiten auf dem rechten Fahrstreifen, da werden Glasscherben beseitigt. A643 Mainz-Wiesbaden, streckenweise stockend zwischen Dreieck Mainz und dem Schiersteiner Kreuz. Und das sorgt auch für 2 Kilometer stockenden Verkehr auf der A60 zwischen Mainz-Finden und dem Dreieck Mainz. A661 Oberursel Richtung Egelsbach zwischen Bad Homburger Kreuz und dem Pröngesheimer Dreieck, streckenweise stockend. Und im Kreis Limburg-Weilburg ist in Hadamar die neue Chaussee immer noch gesperrt wegen Löscharbeiten zwischen der Straße am Bahnhof und der Hospitalstraße. Bitte da weit drumrum. Und jetzt schauen wir mal hier.
1: 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Denn du triffst jetzt die Hit-Entscheidung.
7: Bitte Panse.
0: Guten Morgen, das klingt ja fröhlich.
7: Ja, hallo.
0: Hier ist die H3 Morning Show, der Tobi. Hi, was machst du gerade, Peter?
7: Ich mache gerade Frühstück für die Kinder.
0: Okay,
7: die
0: was ist der Nachwuchs?
7: 5 Kinder aber.
0: Oh, okay.
7: Ja, die jüngste ist 11, dann 15 und die müssen noch zur Schule.
0: Und kriegen die alle das Gleiche zum Frühstück oder gibt's da schon?
7: Ja, ein bisschen Brot, ein bisschen Obst.
0: Okay, aber das klingt nach einfachem Frühstückshandeln.
7: Ja, ja.
0: Ja, okay. Peter, zwischendurch, weil du kannst ja mit vielen verschiedenen Dingen gut umgehen, schickst du jetzt dieses Bundesland mal gut in den Tag. Du entscheidest jetzt, mit welchem Hit ganz Hessen in den Tag startet.
7: Okay, meine zweitjüngste,
0: ja.
7: Die singt sehr gerne. Und die hat vor kurzem hier in Bad Nauheim in der Musikschule was vorgetragen und das war Cover Me With Sunshine.
0: Von der großen und der kleinen Pink.
7: Jawohl, genau.
0: Ach, wie schön. Ja, dann spielen wir euch das.
7: Prima.
0: Könnt ihr am Frühstückstisch jetzt mitschmettern, wenn nicht so viel Brot in den Backen ist natürlich.
7: Nein, prima, prima. Ich freue mich. Vielen Dank.

0: Guten Morgen, es ist Mittwoch, hier ist eure Morningshow, hier ist HR3. Ihr kennt das von WhatsApp-Gruppen bei euch, Familie, Vereine, Freundeskreise. An Geburtstagen quillt der Chat über und man will ja nicht der Letzte sein, der gratuliert. Deshalb sind wir heute mal die Ersten hier in der HR3 WhatsApp-Promi-Gruppe. Kai Pflaume hat Geburtstag. Kai, Happy Birthday, wie feierst du überhaupt?
1: Oh, altersgerecht, Tobi. Oh, ich schwimme ein paar Bahnen durch meinen YouTube-Kanal und lade alte Freunde ein, mir auf Insta zu folgen. Hashtag Geburtstagspflaume.
2: Claudia Obert hier. Feiern Sie niemals Ihren 59. Da hat man so viel Kerzen auf der Torte, dass Sie das als Gedenkveranstaltung anmelden müssen. Furchtbar. Prost.
3: So, Stefan Raab hier. Der Kai ist jetzt so eine alte Pflaume wie ich. Ja? Aber bei mir ist wenigstens der Wurm drin. Verstehen Sie?
4: Ja, hallo, hier ist halt der Reischnick. Ja, die Zeit läuft, aber im Gegensatz zu Kai Pflaume macht sie damit keine Sneakers-Werbung. Kapitalist.
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6: Ey, Tobi.
0: Ja, Polly.
6: Boah, Tobi, Kai Pflaume ist voll erfolgreich, Ein Kuchen ist nach ihm benannt und sogar ein Cocktail. Darauf ein Kai Pirinha.
0: Das ist stark.
5: Hey.

0: Willkommen im Mittwoch. Es ist 7:15 und es wird gerade gekehrt auf der A60 Mainz-Rüsselsheim. Zwischen Laubenheim und Rüsselsheim-Königstetten haben wir streckenweise Stau und stockenden Verkehr wegen Reinigungsarbeiten. Da werden Glasscherben beseitigt. Durchatmen heute im Upland. Da ist es am kältesten, kann man gar nicht sagen. Am wenigsten heiß. 22 angenehme Grad im Raum Willingen, Mittelhessen. So bei 26 Grad unterwegs. Die Bergstraße brütet wieder bei 32 Grad heute. Wir haben Hits, gleich Taylor Swift. Mit Opalite. Und warm springen mit Liquido. Echte Abwechslung für euren Start in den Mittwoch hier in HR3.
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14: Das hast du jetzt aber schon gut gesagt.
15: Mhm.

0: Das ist schon komisch. Kurz vor 7:30, hier ist eure Morningshow, hier ist HR3 am Mittwoch. Mit der Erkenntnis der Frage, der These, warum um alles in der Welt schmeckt denn die gleiche Flüssigkeit Wasser aus einer Tasse gar nicht, aber aus einem Glas sehr gut. Komisch, oder? Hier ist der große HR3-Getränketest. Hallo Valerie, guten Morgen.
1: Hallo Tobi.
0: Stellst du das auch fest, dass das unterschiedlich schmeckt?
1: Ja.
0: Ah, okay. Also ich bin nicht alleine.
1: Wirklich? Nein. Ich finde es auch komisch und einen anderen Geschmack, wenn ich aus einer Tasse Wasser trinke. Das ist mir aufgefallen. Deshalb musste ich unbedingt schmunzeln heute Morgen, als ich dich gehört habe. Und sagte, oh, okay, ich bin auch nicht allein.
0: Der große Freundeskreis, kein Wasser aus Tassen, ist hiermit gegründet. So, hast du eine Idee, warum das so ist? Weil die Flüssigkeit ist ja die gleiche.
1: Also es ist entweder eine Einbildung,
0: ja,
1: weil aus einem Glas, vielleicht ist das Glas dünner, aber ich denke mehr, dass es wegen der Oberfläche. Also ein Glas ist aus Glas und eine Tasse ist aus Keramik oder Porzellan und das wahrscheinlich...
0: Das schon was man dann mit der Flüssigkeit macht?
1: Ja, okay. Ich könnte mir das vorstellen, aber ich bin keine Chemikerin und keine Physikerin.
0: Die These mit der Einbildung halte ich aber auch für gar nicht so schlecht.
1: Ja, aber dann sind wir viele, die bekloppt sind.
0: Du, was wir uns alles einbilden, Valerie.
1: Genau,
0: ja, und stimmt. Damit sind wir auch nicht alleine. Du, wir gucken mal, ob wir irgendeinen Fachmann oder eine Fachfrau auftreiben. Das interessiert mich. Aber erstmal schön, dass wir im selben Club sind.
1: Freut mich auch.
0: Schönen Tag, Valerie.
1: Danke euch für die Unterhaltung morgens. Ihr seid klasse.
0: Du bist ein Schatz.
1: Danke, tschüss.

0: Es ist 7:30.
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2: Mit Markus Schuh, schönen Mittwochmorgen. Eine Expertenkommission der Bundesregierung legt demnächst Vorschläge vor zum Umgang mit sozialen Medien. Verbraucherschützer fordern jetzt EU-weite Regeln. Die Verbraucherzentralen haben den Zeitungen der Neuen Berliner Redaktionsgesellschaft gesagt, ein Flickenteppich aus nationalen Regelungen sei nicht zielführend. Das Bundeskabinett entscheidet heute über Änderungen im Baurecht. Bauministerin Huberts will unter anderem Genehmigungsverfahren beschleunigen. Hintergrund der Reform ist der schleppende Wohnungsbau in Deutschland. Greuther Fürth bleibt in der zweiten Fußball-Bundesliga. Das Team hat sich den Klassenerhalt gesichert durch einen 2:0-Sieg im Relegationsrückspiel gegen den Drittligisten Rot-Weiß Essen. Und jetzt mehr Aktuelles aus unseren Regionalstudios.
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3: Der frühe Vogel fängt den besten Ausbildungs- oder dualen Studienplatz. Jugendliche sind deshalb eingeladen, sich heute zu den Möglichkeiten in Nordhessen zu informieren. In der Friedrich-List-Schule in Kassel findet ab 10 Uhr eine Art Berufsbörse statt. Dabei sind zum Beispiel das Amtsgericht Kassel, der Landeswohlfahrtsverband und die Stadt und der Landkreis Kassel. Die Börse hat für beide Seiten Vorteile. Die Jugendlichen können sich in Ruhe mit möglichen Arbeitgebern unterhalten. Und die Unternehmen lernen den potenziellen Nachwuchs persönlich kennen. Beginn der Ausbildung oder des dualen Studiums wäre dann im kommenden Jahr. Bei Bedarf bietet die Agentur für Arbeit nach der Veranstaltung Termine für Einzelgespräche an. Sina Philips aus Kassel.
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0: Das wird sonnig, es wird wieder warm. Die Temperaturspanne ist dann doch relativ groß. In Nordhessen ist es ein bisschen weniger drückend heute. 22 Grad im Raum Willingen, 10 Grad mehr haben wir an der Bergstraße mit 32 Grad. In der kommenden Nacht fast irritierend. Die Älteren erinnern sich noch, wie das war, als man zu einer Decke greifen musste, weil es so frisch war. In Nordhessen haben wir zum Beispiel in Waldkappel in der kommenden Nacht nur 4 Grad. Morgen über Tag wird es schon wieder hot dann, aber mal durchatmen, auch nicht so schlecht. Damit ihr gut ankommt, jetzt das Neueste aus dem HR3-Verkehrszentrum. Die A3 Würzburg Richtung Frankfurt. Zwischen Seligenstadt und Obertshausen ein kaputter LKW auf dem rechten Fahrstreifen, der sorgt für 2 Kilometer stockenden Verkehr. Auf der A5 Kassel-Frankfurt zwischen Friedberg und Bad Homburger Kreuz 5 Kilometer Stau, beteiligt mehrere Fahrzeuge auf den beiden rechten Fahrstreifen. 30 bis 40 Minuten braucht ihr dadurch hier länger. Auf der A60 Mainz Richtung Rüsselsheim zwischen Mainz-Weisenau und Bischofsheim immer noch 5 Kilometer Stau, da werden die Glasscherben beseitigt. A643 Mainz-Wiesbaden zwischen Dreieck Mainz und Schiersteiner Kreuz 6 Kilometer stockend, dadurch auch 2 Kilometer stockender Verkehr auf der A60 zwischen Mainz-Finden und dem Dreieck Mainz. A661 Oberursel Richtung Egelsbach zwischen Bad Homburger Kreuz und Freungesheimer Dreieck streckenweise stockend. Und Kreis Limburg-Weilburg, das dauert schon seit den frühen Morgenstunden, in Hadamar, wird immer noch gelöscht. Deshalb ist die neue Chaussee zwischen der Straße am Bahnhof und der Hospitalstraße in beiden Richtungen gesperrt. Bitte da weiträumig drumrum.
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0: 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Und ein ganz außergewöhnlicher Verein kümmert sich um was sehr, sehr Schönes, um Züge.
2: Willkommen.
0: Guten Morgen. Hallo, Stefan.
2: Guten Morgen.
0: Stefan, kann man sagen, dein Leben ist bestimmt von Zügen?
2: Das kann man so sagen, ja.
0: Ja, okay. Wo kommt denn diese Leidenschaft her?
2: Das ist wahrscheinlich erblich bedingt.
0: Okay. Da, alle schon, wie sagt man bei euch, Bahner gewesen?
2: Ja, so mehr oder weniger eine alte Eisenbahnerfamilie.
0: Ach, wie schön.
2: Der Opa, der Papa, ja, okay. Der Uropa, alles dabei.
0: Jetzt kriegst du den Hals ja nicht voll. Nach Dienstschluss im Prinzip schaffst du ja direkt weiter in eurem Verein, Museumsbahn e.V. Und da habt ihr gerade ein richtig geiles Projekt, gell?
2: Ja, kann man so sagen. Wir beschäftigen uns ja nicht nur mit der kleinen Eisenbahn, sondern mit der großen, also richtig große, alte Technik im Eisenbahnmuseum Darmstadt-Kranichstein. Und zurzeit restaurieren wir eine richtig schöne alte Dampflok von 1903. Die soll auch irgendwann wahrscheinlich übernächstes Jahr wieder laufen. Okay. Das hat so 125-jähriges Jubiläum. Aha. Und das passt dann natürlich.
0: Na super. Da gibt es 1.000 Euro Unterstützung von uns für euch.
2: Ja, da freue ich mich, da freuen wir uns.
0: Ja, super. Ja, hoffentlich. Wenn eure Lokomotive irgendwann wieder pfeifen könnte, macht die eher so oder eher so?
2: Eher das Zweite.
0: Eher das Zweite, also die pfeift eher hoch.
2: Genau.
0: Dann freuen wir uns auf ein glückliches zum 125-Jährigen. 1.000 Euro für euch. Grüß alle, ja?
2: Super, danke, Tobi.
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0: Das Abenteuer beginnt. Fieber darf schon auch noch ausbrechen. Die deutsche Nationalmannschaft hat immer wieder so Schulausflugs-Vibes. Die beziehen ihr Camp in Bayern. Anne van Eickels, was steht noch heute auf dem Programm?
1: Heute erstmal ankommen im Teamcamp. Und das kennen die Spieler ja schon von den letzten großen Turnieren. Sie leben hier in 15 kleinen Häuschen auf einem ziemlich abgeschotteten Gelände. Das ist so zugewachsen, sehr schwer einsehbar und liegt etwas außerhalb von Herzogenaurach. Was genau der Bundestrainer in den nächsten Tagen vorhat, das wird er uns Journalisten dann am frühen Nachmittag auf einer Pressekonferenz erklären und dann wohl auch ein Update zur alten neuen Nummer 1 Manuel Neuer geben, der das DFB-Pokalfinale am vergangenen Samstag ja verletzt verpasst hat. Ab morgen startet dann das Training auf dem Platz und Julian Nagelsmann hat bei der Kadernominierung in der vergangenen Woche ja schon gesagt, alle haben Bock und der Bundestrainer nimmt dann auch alle Spieler in die Pflicht für das große gemeinsame Ziel und das heißt, wir wollen Weltmeister werden.
0: Ja, klar.
1: Und jeder Spieler, der nominiert ist, der muss alles dafür tun. Das ist die Ansage vor dem Start der WM-Vorbereitung heute in Herzogenaurach.
0: Fährt ja keiner hin, sagt, es wäre geil, wenn wir Dritter werden würden. Okay, also Daumen sind gedrückt. Ich weiß gar nicht, ob die Selbstversorger sind in diesen Hütten und ob einer guckt, ob aufgeräumt ist, wenn sie ausziehen. War immer ein Thema bei den Schulausflügen. So, auf der A5 haben wir ein Problem. Kassel Richtung Frankfurt zwischen Friedberg und Bad Homburger Kreuz. 7 Kilometer Stau. Ihr braucht da 30 bis 40 Minuten länger im Moment. Da gab es einen Unfall mit mehreren beteiligten Fahrzeugen auf den beiden rechten Fahrstreifen. Heute an diesem Mittwoch ein bisschen durchatmen für euch in Ost- und in Nordhessen. Da ist es nicht ganz so brutal heiß. Wir kriegen um die 22 Grad im Upland, 25, 26 Grad rund um Fulda, über 30 wieder an der Bergstraße. Wir haben Hits. Welshly Arms mit Legendary. Und dazu packen wir euch Best Pop. Mit What It Feels Like. Echte Abwechslung für euren Start in den Mittwoch hier in HR3.
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0: das hat sich jetzt nicht nur thematisch hier verirrt. Achtung, ein Schaf ist auf der Fahrbahn unterwegs, auf der L3448 zwischen Dern und Eschhofen im Kreis Limburg-Weilburg. Achtung, ein Schaf im Moment auf der Fahrbahn. Ich bin zumindest mit dieser Erkenntnis nicht alleine. Ich habe heute früh aus einer Tasse Wasser trinken müssen, weil die Gläser alle in der Spülmaschine waren. Es hat fürchterlich geschmeckt. Jetzt habe ich den Quertest gemacht. Das gleiche Wasser schmeckt aus der Tasse fürchterlich, aus dem Glas aber gut. Und mit dieser Erkenntnis bin ich erstmal schon nicht alleine. Und jetzt ist es uns gelungen, eine Expertin aufzutreiben. Guten Morgen, Birgit.
1: Guten Morgen, Tobi.
0: Du bist Wassersommelier, also Expertin für Wassergeschmäcker. Sag mal, schmeckt Wasser aus Tassen wirklich anders als aus einem Glas?
1: Ja und nein. Es schmeckt chemisch gleich, aber trotzdem wird es anders wahrgenommen.
0: Chemisch gleich, wir nehmen es anders. Das heißt, es hat was mit unseren Sinnen zu tun.
1: Ich darf mal das Beispiel einer Erdbeere bemühen. Das ist ein bisschen weiter weg vom Wasser, aber vielleicht wird es da ein bisschen klarer. Wenn so eine Erdbeere schön rot ist, frisch riecht, sich fest anfühlt und süß schmeckt,
0: lecker,
1: dann sind sich unsere Sinne einig, sagen, alles klar, kenne ich, mag ich.
0: Ja.
1: Und das Signal, was wir bekommen, ist, das ist lecker. Wenn jetzt aber die gleiche Erdbeere plötzlich schwarz wäre, würde sie uns gar nicht mehr schmecken, obwohl sie vielleicht chemisch komplett identisch wäre. Unser Körper meldet uns quasi, du, das stimmt was nicht. Also wenn wir das auf die Tasse und das Wasser übertragen, sagt der Körper, normalerweise trinkst du dieses Wasser eigentlich aus dem Glas, was soll das hier?
0: Also wir sind gewohnheitsverglast, das ist schon mal eine sehr, sehr gute Spur. Deshalb schmeckt aus der Tasse nicht so gut. Guck mal,

0: Willkommen im Mittwoch. Es ist der 27. Mai, 8 Uhr.
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2: Mit Markus Schuh, schönen guten Morgen. Kinder und Jugendliche besser schützen in den sozialen Medien. Immer mehr Länder setzen dabei auf Altersgrenzen. In Deutschland diskutiert die Politik ja noch. Von Verbraucherschützern kommt jetzt die Forderung nach einheitlichen Regeln, und zwar EU-weit. Theresia Tautz aus dem News-Team.
3: Die Chefin der Verbraucherzentralen Pop hält nichts von einem Flickenteppich. Sie hat den Zeitungen der Neuen Berliner Redaktionsgesellschaft gesagt, wenn jedes Land eigene Regeln mache, sei das nicht zielführend. Besser wäre es, die Bundesregierung würde sich auf EU-Ebene für schärfere Regeln stark machen. In Deutschland setzt die Regierung auf eine unabhängige Kommission. Sie soll Ende Juni ihren Bericht vorlegen. In einem Zwischenbericht heißt es, ein mögliches Social-Media-Verbot allein greife zu kurz.
2: In Frankfurt sind das Finanzamt und die Sozialkassen um mindestens 4 Millionen Euro geschädigt worden. Im Fokus stehen jetzt mutmaßliche Betrüger bei den Fahrdienstplattformen Uber und Bolt. HR3-Reporter Volker Siefert.
4: Anfang 2025 gab es bei der mutmaßlichen kriminellen Zelle eine Razzia im Rhein-Main-Gebiet. Inzwischen zeigt sich, der Schaden ist größer als gedacht. Es geht nicht nur um Schwarzarbeit, sondern auch um systematischen Sozialbetrug. Nach Angaben der Staatsanwaltschaft Frankfurt wurden rund 450 Fahrer illegal beschäftigt, ohne Anmeldung zur Sozialversicherung.
2: Wohnungsbau auf die Eins. Die Bundesregierung will mehr Tempo machen, wenn es um Baugenehmigungen in Deutschland geht, und dazu heute ein Upgrade im entsprechenden Gesetz beschließen. ARD-Hauptstadtkorrespondentin Dagmar Pepping.
5: Mehr Tempo, weniger Bürokratie verspricht Bauministerin Huberts von der SPD. Eine Stellschraube dafür: Kommunen mit einem angespannten Wohnungsmarkt können künftig ein überragendes öffentliches Interesse am Wohnungsbau erklären. Das bedeutet, gibt es einen Konflikt um Raum, hätte der Wohnungsbau Vorrang vor beispielsweise Denkmal oder Naturschutz.
2: Rückschlag für die Gießen 46ers in den Halbfinal-Playoffs der zweiten Basketball-Bundesliga. Gießen hat die Partie gegen Kirchheim aus Baden-Württemberg verloren mit 63-91. Für Gießen war es die zweite Niederlage im dritten Spiel. Bis zu 5 Spiele gibt es. Wer 3 gewonnen hat, kommt ins Finale und steigt auf. Und das passiert heute noch. Die Wirtschaftsweisen sagen, wie sich das Wirtschaftswachstum in Deutschland wohl entwickeln wird. Die Fußballnationalelf startet in Herzogenaurach in die WM-Vorbereitung. Und in Kassel ist die Ausbildungs- und Studienbörse Early Bird bei der Agentur für Arbeit. Das nächste HR3 News Update gibt's in einer halben Stunde.
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0: Wir kommen in diesem Mittwoch, der wieder sommerlich wird. Aber es gibt da schon ganz schöne Unterschiede in Hessen, ne Martin?
7: Bei der Temperatur gibt es schon ein paar Änderungen gegenüber bisher. In Nordhessen ist es erträglicher, also mit maximal so 25 Grad. Und auch in Südhessen wird es nicht mehr ganz so heiß. Schuld oder verantwortlich dafür ist etwas trockenere Luft. Schuld ist es eigentlich nicht, weil es macht das Ganze erträglicher. Und das bedeutet, Nordhessen heute etwas frischer, Südhessen nicht mehr ganz so heiß, aber weiter Sonne für alle.
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0: Vorsicht immer noch im Kreis Limburg-Weilburg auf der L3448 zwischen Dern und Erschofen, ein Schaf auf der Fahrbahn. Die A3 Würzburg Richtung Frankfurt zwischen Seligenstadt und Obertshausen, 5 Kilometer Stau. Unfall hier mit einem LKW und einem PKW auf dem rechten Fahrstreifen. Die A5 Kassel Richtung Frankfurt zwischen Friedberg und Bad Homburger Kreuz. 8 Kilometer Stau inzwischen nach dem Unfall mit mehreren Fahrzeugen. Auf den beiden rechten Fahrstreifen, das dauert eine Dreiviertelstunde länger. A60 Mainz Richtung Rüsselsheim zwischen Mainz-Hechtsheim Ost und Rüsselsheim Mitte, 9 Kilometer Stau. Da werden Glasscherben beseitigt auf dem rechten Fahrstreifen. A643 Mainz-Wiesbaden zwischen Dreieck Mainz und dem Schiersteiner Kreuz. 6 Kilometer Stau und stockend, dadurch auch 4 Kilometer Stau und stockender Verkehr auf der A60 zwischen Mainz-Lerchenberg und Dreieck Mainz. Und die Simone schnauft schon mal tief durch.
9: Guten Morgen. In Oberramstadt ist der Lohbergtunnel gesperrt. Hier geht nicht viel, außer Stop and Go.
0: Simone, das ist im Moment mehr Stop als Go. Da hat sich ein Gullideckel gelöst und das muss jetzt repariert werden. Deshalb immer wieder Sperrungen in beide Richtungen. Wir haben in Richtung Gernsheim 3 Kilometer Stau schon. Wenn ihr euch da auskennt, fahrt weit drumrum. Das ist zwar, ich weiß, nervig und ganz schön gegurke, aber landschaftlich ein einziger Traum natürlich im Odenwald. Gehen wir ihn an, den Mittwoch. Das Wetter im Blick hat Martin Gutz.
7: Einen schönen guten Morgen.
0: In den Nachrichten Markus Schuh.
2: Hallo.
0: Und ich bin Tobi Kämmerer. Morgen.
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0: Guten Morgen und willkommen im Mittwoch. Hier ist eure HR3 Morning Show. Ihr kommt genau richtig zu höchst zweifelhaften Alltagsbeobachtungen.
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2: Dass Männer oft schusseliger sind als Frauen, ist ein absolutes Klischee. Das aber stimmt. Es passiert im Haushalt.
3: Schatz, wo ist denn nochmal hier der Pfannenwender?
2: Die Frau sagt, der ist in der oberen Schublade links. Er geht hin und sagt,
3: da ist er nicht.
2: Frau geht hin, öffnet die Schublade, gibt ihm den Pfannenwender. Zweitens Supermarkt, er soll Backpulver kaufen, ruft aus dem Supermarkt an und fragt,
3: wo steht denn das Backpulver?
2: Und danach kommt er mit Mehl und Vanillezucker nach Hause, aber ohne Backpulver. Und Fallbeispiel 3.
3: Schatz, wo ist denn schon wieder meine Brille?
2: Und er sucht auf der Ablage im Flur, im Regal, auf dem Nachttisch. Und wenn er dann feststellt, dass er die Brille die ganze Zeit auf hatte, sagt er,
3: Schatz, ich hab sie auf. Das musst du mir doch sagen.
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0: Hier ist eure Morning Show am Mittwoch. Es ist 7:45. Das beschäftigt uns schon seit heute früh um 4. Es brennt in Hadamar. Achtung, die neue Chaussee ist zwischen der Straße am Bahnhof und der Hospitalstraße in beiden Richtungen gesperrt. Anwohner in den Bereichen Niederzeulsheim, Thalheim und Frickhofen werden gebeten, Fenster und Türen geschlossen zu halten. Und der Aufruf und die Bitte in Hadamar, den Wasserverbrauch auf ein absolutes Minimum zu beschränken, weil das Löschwasser gebraucht wird. Gute Nachrichten haben wir auch reinbekommen. Der Lohbergtunnel ist wieder offen. Da hatte sich ein Gullideckel gelöst. Der scheint wieder fest und repariert zu sein. Wir haben noch 3 Kilometer Stau. Im Moment höchst im Odenwald Richtung Gernsheim zwischen Oberramstadt und Niederramstadt Nord. Aber das müsste sich jetzt bald auflösen. Was sich langsam auch auflöst, ist die Irritation, warum um alles in der Welt Flüssigkeiten, Getränke aus unterschiedlichen Gefäßen unterschiedlich schmecken. Wasser schmeckt aus einem Glas sehr gut, aus einer Tasse gar nicht.
1: Hi Tobi, ja, das Wasser schmeckt in der Tasse auf jeden Fall ekliger als lecker im Glas. Was allerdings das ultimativ fürchterliche ist, versuch doch mal kalte Cola in eine Tasse zu tun. Auf keinen Fall. Okay, schönen Tag.
0: Martina, so wie du dafür wirbst, lass ich es auf jeden Fall sein. Nee, das mache ich nicht.
2: Masche, Tobi. Masche. Ich kann es auch nicht erklären, aber es gibt auch das Phänomen, Tasse, aus denen du Tee trinkst, sollst du keinen Kaffee trinken, und Tasse, aus denen du Kaffee trinkst, soll man keinen Tee trinken, weil dann schmeckt die Brühe nicht mehr. Das können dir so viele Leute bestätigen und keiner weiß, wo dran es liegt.
0: Also eine Spur haben wir jetzt schon, John. Danke für die Rückmeldung, das mit dem, dass man die Tassen quasi Getränke reinhalten soll, das wusste ich auch nicht. Ja, wir haben vorhin schon gehört, also ein Teil spielt sich wirklich im Kopf ab, hat die Birgit gesagt. Es hat was mit unserer gelernten Sinneswahrnehmung zu tun. Also wenn man die Tasse sehen und dann denken wir, ach guck mal, leckere Kaffee und dann Wasser, ist halt nix. Aber jetzt gibt es ja so viele unterschiedliche Gefäße. Also ist da, also gibt es schon auch einen Grund, warum dann welches Gefäß für welches Getränk? Machen wir uns nochmal auf die Spur. Leute, Hits haben wir zum Sommer. Gleich Michael Patrick Kelly mit Run Free. Und DJ-Lässigkeit von Lost Frequencies. Echte Abwechslung für euren Start in den Mittwoch.
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Es ist schon Mittwoch, gleich 8:30 und wir freuen uns auf den Freitag. Da rufen wir ein großes Happening aus. 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Was natürlich nicht fehlen darf, ist die Hymne, die es aus den 90ern rausgeschafft hat. Für immer Oasis und Wonderwall. Eure Wünsche für den 90er-Tag am Freitag jetzt schon loswerden. Und jetzt mitschmacht und den kleinen Finger auf der Gitarre immer beim dritten Mund liegen lassen. Hier ist eure Morningshow, hier ist HR3.

0: Gallagher-Brüder, Oasis on Wonderwall. Schon mal ein Gruß aus der Küche am Freitag, der große 90er-Tag hier bei uns in HR3. Die geilsten Hits und Tickets haben wir auch für euch, für die Fantastischen Vier und für DJ Bobo. Das wird ganz fantastisch. Ja, heute ist aber erstmal Mittwoch, 8:30.
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2: Mit Markus Schuh, schönen guten Morgen. Verbraucherschützer fordern EU-weite Regeln für soziale Medien. Die Chefin der Verbraucherzentralen Pop hat den Zeitungen der neuen Berliner Redaktionsgesellschaft gesagt, ein Flickenteppich aus nationalen Regelungen sei nicht zielführend. Eine Expertenkommission soll bald ihre Vorschläge vorlegen. Das Bundeskabinett entscheidet heute über Änderungen im Baurecht. Ministerin Huberts will unter anderem Genehmigungsverfahren schneller machen. Hintergrund der Reform ist der schleppende Wohnungsbau in Deutschland. Bei den French Open in Paris hat Tennisprofi Jan-Lennard Struff sein Auftaktmatch gegen den Weltranglisten-10. Alexander Bublik gewonnen. Struff ist nach Alexander Zverev der zweite Deutsche, der in Runde 2 einzieht. Ausgeschieden ist dagegen Daniel Altmaier. Und jetzt mehr Aktuelles aus unseren Regionalstudios.
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3: Freunde von Fantasy und Fabelwesen müssen jetzt ganz stark sein. Vor dem Wolfgang-Bonhage-Museum mitten in Korbach steht seit Mitte März ein fast 2 Meter großes weißes Einhorn. Das steht seit kurzem aber komplett kopflos da. Unbekannte haben dem beliebten Fotomotiv einfach den Schädel abgesägt und lediglich einen traurigen Pferderumpf zurückgelassen. Das Einhorn gehört zu der aktuellen Sonderausstellung des Museums. Wer den Einhornkopf abgesägt und mitgenommen hat, das ermittelt jetzt die Polizei. Sollte bei der nächsten WG-Party also ein Einhornkopf in der Küche hängen, die Polizei in Korbach freut sich über Hinweise. Nikolas Frühling, Korbach.
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0: Nordhessen ist heute mein Wetter. Ach so, Uppland 22 Grad, Richtung Eschwege um die 25 Grad, ab und zu sogar ein bisschen Wind. Herrlich. Anders sieht's aus Richtung Süden. In Mittelhessen schon 27 Grad, an der Bergstraße wieder über 30 Grad heute. Regen im Moment nicht in Sicht. Damit ihr gut ankommt, jetzt das Neueste aus dem HR3-Verkehrszentrum. Da ist ein bisschen was los, Leute. A3, Würzburg Richtung Frankfurt. Zwischen Seligenstadt und Obertshausen noch 5 Kilometer Stau. Die Unfallstelle ist aber geräumt. A3 Frankfurt Richtung Köln zwischen Bad Camberg und Limburg Süd. 2 Kilometer Stau wegen einer Tagesbaustelle. Da ist nur der linke Fahrstreifen frei. Die A5 Kassel-Frankfurt, inzwischen 12 Kilometer Stau zwischen Obermörlen und Bad Homburger Kreuz. Nach dem Unfall, mehrere Fahrzeuge sind da beteiligt auf dem rechten Fahrstreifen. Inzwischen ja, dauert es 40 bis 50 Minuten länger. Auf der A60 Mainz-Rüsselsheim zwischen Mainz-Hechtsheim-Ost und Rüsselsheim-Königstetten 12 Kilometer Stau und stockender Verkehr. Reinigungsarbeiten hier auf dem rechten Fahrstreifen. A643 Mainz-Wiesbaden zwischen Dreieck Mainz und dem Schiersteiner Kreuz 6 Kilometer Stau und stockender Verkehr. Außerdem in Höhe Mainz-Gonsenheim ein Unfall mit 2 Pkw. Dadurch haben wir auch 5 Kilometer Stau und stockenden Verkehr auf der A60 zwischen Kreuz Mainz-Süd und Dreieck Mainz. A661 Egelsbach Richtung Oberursel zwischen Offenbach-Taunusring und der Friedberger Landstraße. 5 Kilometer Stau und stockend wegen einer Tagesbaustelle auf dem rechten Fahrstreifen. Die Gegenrichtung Oberursel-Egelsbach zwischen Bad Homburger Kreuz und Preungesheimer Dreieck stockt es streckenweise. Und im Kreis Limburg-Weilburg in Hadamar ist die neue Chaussee gesperrt. Zwischen der Straße am Bahnhof und der Hospitalstraße, da laufen immer noch Löscharbeiten an einem Haus. Die Straßensperrung in beiden Richtungen. Wenn ihr in Hadamar wohnt, bitte verbraucht im Moment so wenig Wasser wie möglich. Der Wasservorrat wird immer noch für die Löscharbeiten gebraucht. Und in den Bereichen Niederzeutzheim, Thalheim und Frickhofen bitte Türen und Fenster zulassen. Wir sagen euch Bescheid, wenn das wieder geht mit Lüften. Eine gute Nachricht haben wir aber auch. Nach einer kurzen Sperrung ist der Lohbergtunnel wieder auf.
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0: Das war sehr, sehr schön, erstmal festzustellen, ich bin nicht alleine damit. Ich wollte mir Wasser holen heute früh und dann waren alle Gläser in der Spülmaschine. Es waren aber Tassen da. Da habe ich, und das habe ich festgestellt, das mache ich eigentlich nie, Wasser aus einer Tasse getrunken. Das war, also machen wir uns nichts vor, das war nichts. Also das gleiche Wasser, was aus dem Glas wie Wasser schmeckt, schmeckt irgendwie komisch in der Tasse. Viele liebe Rückmeldungen von euch, danke dafür. Euch geht's ähnlich. Jetzt haben wir von der Wassersommelier, ja, das gibt's, Birgit, gelernt. Ein Teil, warum das so irritierend ist, spielt sich in unserem Kopf ab. Weil unser Hirn sagt, oh, eine Tasse, jetzt kommt Kaffee im Kopf an. Wenn dann Wasser kommt, dann Irritation, dann schmeckt es nicht so gut. Jetzt gibt's hier aber sehr viele unterschiedliche Gläser für verschiedene Getränkearten. Zum Beispiel gibt's verschiedene Biergläser. Fragen wir mal einen Experten. Thomas Braumeister in Oberursel. Zum Bier muss dann das richtige Glas her und wenn ja, welches?
1: Also es gibt Spezialisten, die sagen, ein Bier ist am besten, wenn es aus einem Willi-Becher getrunken wird. Ist ein ziemlich harter Becher, ist ein einfaches Glas, aber ein dünnes Glas und das Bier schmeckt dann tatsächlich gefühlt besser.
0: Jetzt ist ja trotzdem quasi Bier. Woran liegt das denn, dass das dann anders schmeckt? Ich kann mir das gar nicht vorstellen.
1: Doch, es gibt Begründungen und zwar hängt es damit zusammen, wie die Zunge die Getränke dann aufnimmt. Weil du hast Rezeptoren an der Unterseite der Zunge, an der Oberseite, du hast den Gaumen, Geschmacksknospen und all die gilt es anzusprechen und da ist die Form des Glases entscheidend.
0: Okay, guck mal da. Wir lernen richtig was heute früh. Zungenunterteil. Morgen.

0: viel los auf den Straßen an diesem Mittwochmorgen und Vorsicht im Moment auf der A648 Frankfurt-Eschborn zwischen Westkreuz Frankfurt und Rödelheim. Eine ungesicherte Unfallstelle auf dem linken Fahrstreifen. Es ist 8:45, wir haben Sonne. Ein bisschen weniger brutal ist es heute in Nordhessen. 22 Grad bei euch im Oberland, um die 24 Grad haben wir Richtung Fulda in Osthessen. Da geht's auch noch an der Bergstraße. Bratzels wieder ordentlich. Runter, da werden wir über den 30 Grad landen. Freibadwetter nach wie vor. Ihr Lieben, wir haben Hits. Laune von Billy Ocean und das ist einfach so ein schönes Ding. Ganz aktuell, Holly Humberstone. Need to Love Somebody. Packen wir euch dazu. Echte Abwechslung hier in HR3.
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0: Reporter sind immer vor Ort, wenn in Hessen was passiert. Das beschäftigt uns schon seit den frühen Morgenstunden. Im Kreis Limburg-Weilburg in Hadamar brennt seit heute in den frühen Morgenstunden gegen 4 Uhr ein Dachstuhl. Und das ist hartnäckig. Unsere HR3-Reporterin Katharina Wagner ist vor Ort.
1: Der Dachstuhl eines Mehrfamilienhauses in der Gymnasiumstraße brennt immer noch. Das ist zentral in der Kernstadt. Etwa 20 Menschen leben in dem Mehrfamilienhaus. Alle sind unverletzt. Das Dach ist mittlerweile eingestürzt, hat mir Kreisbrandmeister René Schultheiß gesagt. Es gibt auch viel Rauch, daher sollen Anwohner Fenster und Türen geschlossen halten. Vor Ort sind rund 150 Einsatzkräfte der Feuerwehren aus der Umgebung. Die Löscharbeiten gestalten sich schwierig.
0: Was ist das Schwierige da, Katharina? Warum dauert es so lange?
1: Es sieht vor Ort so aus. Es sind 3 Drehleitern im Einsatz. Das Haus ist innen so verbaut, dass man von den Drehleitern schwer rankommt. Das heißt, die Feuerwehrleute müssen jetzt reingehen und von innen löschen. Das ist ein gefährlicher Einsatz, sagt Kreisbrandmeister René Schultheiß. Und es wird sehr viel Wasser gebraucht. Und deshalb ist die Bevölkerung dazu aufgerufen, Wasser zu sparen. Aktuell sei genug Wasser da, aber die Löscharbeiten dauern auch noch eine Weile an und es wird weiterhin viel Wasser gebraucht. Die Feuerwehr rechnet damit, dass die Arbeiten mindestens bis zum Nachmittag dauern.
0: Wir hoffen, dass die Feuerwehrleute da gut auf sich aufpassen. Das hat es wirklich in sich. Also Wasser sparen im Moment in Hadamar und in den Bereichen Niederzeuzheim, Thalheim und Frickhofen. Fenster und Türen geschlossen halten.

0: Maria am Mittwoch. Es ist der 27. Mai, 9 Uhr.
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2: Mit Markus Schuh, schönen guten Morgen. Die Bundesregierung will mehr Tempo beim Wohnungsbau. Im Kabinett sollen heute mehrere Gesetzesänderungen auf den Weg gebracht werden. Ein weiteres Thema, Cyberabwehr. ARD-Hauptstadtkorrespondentin Birte Sönnigsen.
3: Deutschland wird immer häufiger Ziel von digitalen Angriffen. Innenminister Alexander Dobrindt will den Sicherheitsbehörden mehr Möglichkeiten geben, gegen Cyberkriminelle vorzugehen. Das Bundesamt für Sicherheit in der Informationstechnik und das Bundeskriminalamt sollen Angriffe in Zukunft nicht nur erkennen, sondern auch eingreifen können, indem sie zum Beispiel die Computer der Hacker stilllegen oder Daten umleiten oder löschen dürfen.
2: Nach einem Feuer in Groß-Umstadt in Südhessen ermittelt das Landeskriminalamt. Heute früh haben Zeugen einen lauten Knall gemeldet. Außerdem hatte es in einem Mehrfamilienhaus im Walter-Trautmann-Weg gebrannt. Zwei Männer seien danach weggerannt, sagt die Polizei. Nach ihnen wird jetzt gesucht. Verletzt worden ist bei dem Feuer niemand. Wie geht es weiter mit der deutschen Wirtschaft? Die Wirtschaftsweisen legen in einer Stunde ihr Frühjahrsgutachten vor. Im Fokus steht dabei das Wirtschaftswachstum. ARD-Hauptstadtkorrespondentin Anne-Katrin Mellmann.
4: Es dürfte geringer sein als ursprünglich angenommen. Mehrere führende Wirtschaftsforschungsinstitute haben ihre Prognosen bereits nach unten korrigiert. Das unabhängige Expertengremium sah Deutschland zuletzt in einer Phase anhaltender wirtschaftlicher Schwäche. Aktuell erschwert der Iran-Krieg die Bedingungen. Wegen der Blockade der Straße von Hormuz steigen weltweit die Energiepreise.
2: Verbraucherschützer fordern EU-weite Regeln für soziale Medien. Die Chefin der Verbraucherzentralen, Pop, hat den Zeitungen des neuen Berliner Redaktionsnetzwerks gesagt, ein Flickenteppich aus nationalen Regelungen sei nicht zielführend. Die Bundesregierung hatte eine Expertenkommission mit dem Thema digitaler Jugendschutz beauftragt. Die Vorschläge sollen bald vorliegen. Happy Birthday Kickers Offenbach. Der Fußballclub feiert heute seinen 125. Geburtstag mit einer Party am Biberer Berg. HR3 Sportreporter Simon Schäfer.
5: Viele prominente Namen sind dabei. Selbst Rudi Völler soll extra von der Nationalmannschaft zur Feier nach Offenbach kommen. Die Kickers spielen zwar mittlerweile in der Regionalliga, haben in Fußball Deutschland aber weiterhin einen großen Namen. Wegen des Jubiläums sind im Sommer noch weitere Veranstaltungen geplant. Am 6. Juni steigt ein Fanfest und Ende Juli stehen zwei Jubiläumsspiele an, gegen den VfB Stuttgart und gegen Bayer Leverkusen.
2: Das nächste HR3 News Update gibt's in einer Stunde.
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0: Wir machen weiter mit dem Hochsommer, auch wenn wir am Dimmer ein kleines bisschen nach unten drehen. Ist trotzdem wirklich Freibadwetter. Das geht so weiter oder gibt es eine Änderung irgendwann, Martin?
7: Nein, das geht einfach erstmal so weiter, die ganze Woche über. Nur aufgepasst, morgen früh, wenn ihr in Kassel oder Witzenhausen euren dicken Zeh mal raus in die Luft hängt, bei 5 Grad ist es schon sehr frisch. Ja, die frische Luft, die kommt schon noch so ein bisschen in Wallung. Morgen früh ist es mal nicht ganz so warm, morgen tagsüber auch erträglich, weiter sonnig und dann geht's schon wieder nach oben auf Temperaturen von 30 Grad und mehr. Und Richtung Wochenende schwitzen wir uns einen ab.
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0: Damit ihr gut ankommt, jetzt das Neueste aus dem HR3-Verkehrszentrum. Und da ist ganz schön was los. Die A5, Darmstadt Richtung Kassel. Es stockt auf 4 Kilometern zwischen dem Frankfurter Kreuz und dem Westkreuz. Auf der A5, Kassel-Frankfurt, 5 Kilometer Stau. Im Moment zwischen Obermörlen und Bad Homburger Kreuz. Auf der A7 Fulda-Kassel, 3 Kilometer Stock, ist eine Tagesbaustelle hier zwischen Bad Hersfeld-West und Hamburg-Efze. Auf der A60 Mainz Richtung Rüsselsheim ein bisschen Entspannung. Zwischen Mainz-Weisenau und Bischofsheim noch 5 Kilometer Stau und stockender Verkehr. Die Reinigungsarbeiten auf dem rechten Fahrstreifen gehen voran, da mussten Glasscheiben beseitigt werden. A643 Mainz-Wiesbaden zwischen dem Dreieck Mainz und dem Schiersteiner Kreuz stockt es streckenweise und dadurch haben wir 4 Kilometer stockenden Verkehr auch auf der A60 zwischen Mainz-Lerchenberg und Dreieck Mainz. A661 Egelsbach-Oberursel zwischen Offenbacher Kreuz und der Friedberger Landstraße. Die Tagesbaustelle, dadurch 8 Kilometer Stau und stockender Verkehr. A661 Oberursel-Egelsbach zwischen Bad Homburger Kreuz und Preungesheimer Dreieck streckenweise stockend. Und wir haben gerade mit unserer Reporterin vor Ort gesprochen. Im Kreis Limburg-Weilburg in Hadamar ist die neue Chaussee immer noch zwischen der Straße am Bahnhof und der Hospitalstraße gesperrt. Da laufen die Löscharbeiten, die Feuerwehr mit 3 Drehleitern im Einsatz. Man kommt trotzdem nicht richtig an diesen Dachstuhl ran. Deshalb müssen die jetzt da rein. Achtung, bitte, wenn es geht in Hadamar, so wenig Wasser wie möglich verbrauchen im Moment. Da wird der Wasservorrat dringend für weitere Löscharbeiten benötigt. Das kann bis heute Mittag dauern. In den Bereichen Niederzollsheim, Thalheim und Frickhofen bitte Fenster und Türen geschlossen halten. Gehen wir ihn an, diesen Mittwoch schon kurz nach 9. Das Wetter im Blick hat Martin Gutz.
7: Schönen guten Morgen.
0: In den Nachrichten ist Markus Schuh.
7: Morsche.
0: Und ich bin Tobi Kämmerer.
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0: Guten Morgen, es ist Mittwoch, hier ist eure Morningshow, hier ist HR3. Ihr kennt das von WhatsApp-Gruppen bei euch, Familie, Vereine, Freundeskreise. An Geburtstagen quillt der Chat über und man will ja nicht der Letzte sein, der gratuliert. Deshalb sind wir heute mal die Ersten hier in der HR3 WhatsApp-Promi-Gruppe. Kai Pflaume hat Geburtstag. Kai, Happy Birthday, wie feierst du überhaupt?
1: Oh, altersgerecht, Tobi. Oh, ich schwimme ein paar Bahnen durch meinen YouTube-Kanal und lade alte Freunde ein, mir auf Insta zu folgen. Hashtag Geburtstagspflaume.
2: Claudia, Obert hier. Feiern Sie niemals Ihren 59. Da hat man so viel Kerzen auf der Torte, dass Sie das als Gedenkveranstaltung anmelden müssen. Furchtbar. Prost.
3: So, Stefan Raab hier. Der Kai ist jetzt so eine alte Pflaume wie ich. Ja? Aber bei mir ist wenigstens der Wurm drin. Verstehen Sie?
4: Ja, hallo, hier ist halt der Reischnick. Ja, die Zeit läuft, aber im Gegensatz zu Kai Pflaume macht sie damit keine Sneakers-Werbung. Kapitalist.
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6: Ey, Tobi.
0: Ja, Polly.
6: Boah, Tobi, Kai Pflaume ist voll erfolgreich, hä? Ein Kuchen ist nach ihm benannt und sogar ein Cocktail. Darauf ein Kai Pirinha.
0: Das ist stark.

0: Was nützt das schönste Getränk, wenn man das falsche Gefäß hat? Dass wir da gelandet sind, wusste ich auch nicht. Heute früh wollte ich mir ein Wasser holen. Jetzt waren alle Gläser in der Spülmaschine. Ich habe mir eine Tasse genommen und das Wasser schmeckt aus der Tasse einfach gar nicht. Ich habe nochmal die Gegenprobe gemacht. Es liegt nicht am Wasser, es liegt wirklich am Gefäß. Schmeckt aus dem Glas anders. Die Birgit hat uns heute früh schon erklärt, ja, ein Teil davon liegt an unserem Hirn. Das hat was mit Gewohnheiten und Erwartungen zu tun. Dann haben wir schon gehört vom Thomas, dass es durchaus so ist, dass es das richtige Glas für das richtige Gefäß Getränk gibt. Also, dass es geschmacklich Unterschiede macht.
1: Hier ist der Lars aus Dieburch. Ich habe das gleiche Phänomen bei Appleboy-Gläsern.
0: Ja.
1: Da schmeckt der Appleboy viel besser, wie wenn ich einen Pilz draus trinke.
0: Fast indiskutabel, das, wenn ich dir so zuhöre. Also Pilz aus dem Apfelweinglas oder Apfelwein aus dem Pilzglas ist ja dann lieber nix. Also gehört schon immer alles ins richtige Glas. Ich weiß nicht, ob das dann mit Kultur oder so zu tun hat, aber nur dann schmeckt's gut. Beim Appleglas übrigens, die Riffel, also die Rauten, kommen angeblich daher, dass früher in den hessischen Kneipen so viel Fettiges mit der Hand gegessen wurde. Und damit das Glas nicht durchrutscht, hat man das quasi als Grip so dran und reingeritzt, dass man Halt hat am Glas. Sehr, sehr schlau. Die Pfälzer auch schlau, die haben Dellen reingemacht, das Geduppte. Hilft auch. So, ihr Lieben, heute ein bisschen Entspannung in Sachen Hitze in Nord- und Osthessen. Nicht mehr ganz so brutal. Weiter brütend ist es an der Bergstraße, da werden es wieder über 30 Grad. Wir haben eine geile Hit-Kombi für euch. Alice Cooper mit Poison und aktuelle Lässigkeit. Legen wir euch dazu mit Nico Santos. Hier sind die Hits im richtigen Gefäß bei HR3. Echte Abwechslung für euch.
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0: Bergstraße heute wieder über 30 Grad, im Upland um die 22. Und dann in der kommenden Nacht gibt es Täler in Nordhessen, also beneidenswert, um die 5 Grad heute Nacht. Das heißt, man muss mal zur Decke greifen. Das ist ja toll. Morgen Mittag dann wieder Hitze für alle, ne? Das ist jetzt so das Rumwehr. Update aus dem HR3 Verkehrszentrum, damit ihr gut ankommt. Da ist ganz schön was los heute. Vorsicht im Moment auf der A3 Frankfurt-Köln zwischen Bad Camberg und Limburg-Süd. Reifenteile auf der Fahrbahn. Vorsicht auf der A45 Aschaffenburg-Gießen. Zwischen dem Gambacher Kreuz und dem Gießener Südkreuz liegt ein Fenster auf dem mittleren Fahrstreifen. Okay. A5 Kassel-Frankfurt zwischen Obermörlen und Bad Homburger Kreuz streckenweise stockend. A7 Fulda Richtung Kassel zwischen Bad Hersfeld-West und Homberg-Efze 2 Kilometer Stau wegen einer Tagesbaustelle. Es ist nur der linke Fahrstreifen frei. A60 Mainz-Rüsselsheim zwischen Laupenheim und Bischofsheim 3 Kilometer stockend. Immer noch die Reinigungsarbeiten, da werden die Glasscherben auf dem rechten Fahrstreifen beseitigt. Es scheinen viele zu sein. A643 Mainz-Wiesbaden zwischen Dreieck Mainz und dem Schiersteiner Kreuz. Streckenweise stockender Verkehr, das sorgt auch für 4 Kilometer stockenden Verkehr auf der A60 zwischen Mainz-Lerchenberg und dem Dreieck Mainz. A661 Egelsbach-Oberursel zwischen Offenbacher Kreuz und der Friedberger Landstraße. 8 Kilometer Stau und stockender Verkehr, die Tagesbaustelle hier auf dem rechten Fahrstreifen. Und Kreis Limburg-Weilburg, das beschäftigt uns seit den frühen Morgenstunden. In Hadamar ist die neue Chaussee gesperrt zwischen der Straße am Bahnhof und der Hospitalstraße. Da laufen immer noch Löscharbeiten. Bitte in Hadamar so wenig Wasser wie es geht verbrauchen. Die Feuerwehr braucht den Wasservorrat im Moment. Das wird wahrscheinlich bis heute Nachmittag dauern. Und durch die Rauchentwicklung bitte in den Bereichen Niederzeutzheim, Thalheim und Frickhofen Fenster und Türen geschlossen halten.
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0: Was gibt's Schöneres, als eure Leidenschaft zu unterstützen mit Kohle? Wirklich fantastisch.
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0: 1.000 Euro in eure Vereinskasse gibt es von uns jeden Tag hier in der HR3 Morning Show und gleich ab 10 nochmal bei Mirko am Vormittag, damit ihr eure Vereinsideen auch umsetzen könnt. Checkt mal ein auf hr3.de und lasst mal kurz da, für was ihr gut Geld brauchen könntet. Gibt ja so fantastische Ideen. Beim Stefan ist es so, der kommt aus einer Eisenbahnerfamilie. Das ist in der DNA. Uropa, Opa, Papa, alle Bahner. So, jetzt arbeitet er natürlich auch bei der Bahn, aber das reicht nicht. In seiner Freizeit ist er natürlich auch noch Mitglied im Verein Museumsbahn e.V. Und da wird natürlich Geld gebraucht.
2: Wir beschäftigen uns ja nicht nur mit der kleinen Eisenbahn, sondern mit der großen, also richtig große, alte Technik im Eisenbahnmuseum Darmstadt-Kranichstein. Und zurzeit restaurieren wir eine richtig schöne alte Dampflok von 1903. Die soll auch irgendwann, wahrscheinlich übernächstes Jahr, wieder laufen. Da hat sie 125-jähriges Jubiläum und das passt dann natürlich.
0: Na super. Dann gibt es 1.000 Euro Unterstützung von uns für euch.
2: Ja, da freue ich mich, da freuen wir uns.
0: Ja, super. Ja, hoffentlich. Wenn eure Lokomotive irgendwann wieder pfeifen könnte, macht die eher so oder eher so?
2: Eher das Zweite.
0: Eher das Zweite, also die pfeift eher hoch.
2: Genau.
0: Dann freuen wir uns auf ein glückliches... zum 125-Jährigen. 1.000 Euro für euch. Grüß alle, ja?
2: Super, danke, Tobi.
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0: 9.43 Uhr an diesem Mittwoch. Sonnenbrillen auch heute. Das Accessoire der Wahl. Bisschen weniger drückend ist es bei euch in Nordhessen. An der Bergstraße brutzelt es euch wieder sauber weg. Der Wärmer 30 Grad und drüber kriegen. Die kommende Nacht in Nordhessen teilweise sogar frisch. Brrr. Ja, wo ist die dicke Decke hin? Aber morgen Mittag dann wieder zurück, vereint unter der hessischen Hitze. Die A60, Mainz-Rüsselsheim, zwischen Mainz-Laubenheim und Bischofsheim. Es löst sich auf. Wir haben noch 3 Kilometer stockenden Verkehr. Da laufen die Reinigungsarbeiten auf dem rechten Fahrstreifen in den letzten Zügen. Da wurden Glasscherben beseitigt und zwar ganz schön viele. Das hat gedauert, aber jetzt entspannt sich's. Gleich für euch, Vella. Mit All My Love. Und geschrieben für die Sonne. Eiko, Eiko, packen wir euch dazu. Echte Abwechslung hier in HR3.
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Ihr seid ja sowas von richtig. Hier ist HR3, eure Morningshow. Leute, wir basteln schon, wir planen schon, wir freuen uns sehr auf euch und auf den Freitag. Da ist bei uns großer 90er-Tag. Schöner Hüttenabriss mit allem, was dazugehört. Und ihr könnt jetzt schon, wenn ihr wollt, mal eure Lieblings-90er droppen, damit wir die da euch zum Frühstück präsentieren können am Freitag, wenn ihr wollt. Sprachnachricht mit euren Lieblings-90er-Hits, egal aus welchem Genre. Wir nehmen von Crunch bis Eurodance alles. Das wird wild, ich weiß. Aber wir freuen uns drauf. Mirko bringt euch jetzt in die Sonne des Mittwochvormittags. Und das hier, das ist schon sehr gut. Neue Nummer, One Republic, Need Your Love in HR3.

0: Linkin Park. Es ist 10 Uhr.
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2: Hallo, ich bin Markus Schuh. Die Wirtschaftsweisen haben ihre Erwartungen runtergeschraubt. Statt 0,9% Wirtschaftswachstum in diesem Jahr erwarten sie jetzt nur noch 0,5%. ARD-Hauptstadtkorrespondentin Anne-Kathrin Mellmann.
3: Hohe Energiepreise, ausgelöst durch den Iran-Krieg, belasten die deutsche Wirtschaft. Zu dem Schluss kommen die Wirtschaftsweisen in ihrem Frühjahrsgutachten. Neben dem Iran-Krieg nennen die Wirtschaftsweisen als weitere Probleme sinkende Wettbewerbsfähigkeit deutscher Industriegüter auf dem Weltmarkt und die älter werdende deutsche Bevölkerung.
2: Nach einem weiteren Fall der afrikanischen Schweinepest ist die Sperrzone im Kreis Marburg-Biedenkopf erweitert worden. Betroffen sind seit heute auch Gebiete in Breidenbach und Biedenkopf. Heißt, es gibt strengere Regeln für die Jagd. Anfang des Monats war ein totes Wildschwein in NRW gefunden worden, gut 5 Kilometer von der hessischen Landesgrenze entfernt. Wohnungsbau auf die Eins. Die Bundesregierung will mehr Tempo machen, wenn es um Baugenehmigungen in Deutschland geht und dazu heute ein Upgrade im entsprechenden Gesetz beschließen. ARD-Korrespondentin Dagmar Pepping.
4: Mehr Tempo, weniger Bürokratie verspricht Bauministerin Huberts von der SPD. Eine Stellschraube dafür: Kommunen mit einem angespannten Wohnungsmarkt können künftig ein überragendes öffentliches Interesse am Wohnungsbau erklären. Das bedeutet, gibt es einen Konflikt um Raum, hätte der Wohnungsbau Vorrang vor beispielsweise Denkmal oder Naturschutz.
2: Im Odenwald müssen viele Autofahrer einen weiteren Umweg nehmen. Nachdem die Zeller Brücke auf der B45 gesprengt werden musste, ist jetzt auch die Ausweichstrecke dicht. HR3-Reporterin Zoe Bünning.
5: Der Helmertweg in Zell ist gesperrt. Durch die Hitze hat sich stellenweise der Asphalt gelöst. Die Behörden hatten versucht, das noch zu verhindern und am Wochenende ein Bindemittel verteilt. Das hat für einen gelbbraunen Staubfilm gesorgt, der sich über die Straße, Grundstücke und Autos gelegt hatte. Der sollte mit Wasser weggespült werden. So entstand ein öliger Schlammfilm.
2: Plastikflaschen, Chipstüten oder Joghurtbecher. Die größten Verschmutzer der Meere sind Einwegprodukte aus dem Alltag. Das steht in einer neuen Studie, die im Fachjournal One Earth veröffentlicht worden ist. Aber die Forscher sagen auch, die Situation hat sich verbessert, und zwar in den Ländern, wo Einwegplastiktüten verboten worden sind. Das nächste HR3 News Update gibt's in einer Stunde.
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7: Machen wir es kurz mit dem Wetter, Martin. Es bleibt schön, aber es wird angenehmer.
8: Und das mit bis zu 16 Sonnenstunden. Der Wind bringt uns ein bisschen frischere Luft heran. Merkt ihr vor allen Dingen in Nordhessen. Maximal dort 25 Grad. Und auch in Südhessen ist es mit 31 Grad nicht mehr ganz so heiß wie gestern.
7: Also weiter genießen mit einem Lächeln im Gesicht. Hi, wir sind's. Ich bin Mirko Förster und HR3-Meteorologe Martin Wettergut mit dem Blick für den schönen Donnerstag.
8: Hier in Nordhessen starten wir morgen früh tatsächlich mal etwas frischer als bisher, so mit einstelligen Plusgraden. Auch tagsüber bleibt es rund um Kassel mit 21 Grad recht angenehm. Ab Freitag aber wird es dann wieder knallig warm, und nicht nur das, es wird dann auch gewittriger.
7: Damit ihr gut ankommt, jetzt das Neueste aus dem HR3-Verkehrszentrum. Vorsicht auf der A3 Köln-Frankfurt zwischen Bad Camberg und Itzstein. Mehrere Reifenteile auf dem rechten und mittleren Fahrstreifen. A3 Frankfurt-Köln zwischen Kelsterbach und Raunheim, 4 Kilometer stockt's. A7 Fulda-Kassel zwischen Bad Hersfeld-West und Homberg, 2 Kilometer Stau. Hier ist eine Tagesbaustelle und nur der linke Fahrstreifen frei. A60 Mainz-Rüsselsheim zwischen Ginsheim-Gustavsburg und Bischofsheim, 2 Kilometer stockender Verkehr. Hier werden Glasscherben aufgelesen auf dem rechten Fahrstreifen. A643 Mainz-Wiesbaden zwischen Dreieck-Mainz und Schiersteiner Kreuz, streckenweise stockt's. A661 Oberursel-Egelsbach zwischen Bad Homburger Kreuz und Frankfurt-Heddernheim, 2 Kilometer stockend. Und weiterhin Kreis Limburg-Weilburg. Da ist in Hadamar die neue Chaussee zwischen der Straße am Bahnhof und Hospitalstraße gesperrt, wegen Löscharbeiten. Beide Richtungen sind zu. Die Anwohner werden gebeten, so wenig wie Wasser zu verbrauchen wie möglich. Das wird für Löscharbeiten gebraucht. Und die Anwohner in Hadamar, Niederzeuzheim, Talheim und Frickenhofen, weiterhin bitte Fenster und Türen geschlossen halten.
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1: Kurzes Update für euch aus dem hr3-Verkehrszentrum. Vorsicht B8 Königstein Frankfurt. Zwischen Kelkheim und Bad Soden ist ein Hund auf der Fahrbahn. Bitte fahrt vorsichtig.

0: Es ist einfach eine Wahnsinnsstimme. Clock, clock, out of the dark. Euch einen schönen Mittwochvormittag. Die Hitze macht ja auch so ein bisschen doof, ne? Also wenn man einfach zu lange in der Sonne steht, dann läuft nicht mal alles so ganz von der Hand. Es gibt aber auch Leute, die brauchen die Hitze dafür gar nicht.
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2: Dass Männer oft schusseliger sind als Frauen, ist ein absolutes Klischee. Das aber stimmt. Es passiert im Haushalt.
3: Schatz, wo ist denn nochmal hier der Pfannenwender?
2: Die Frau sagt, der ist in der oberen Schublade links. Er geht hin und sagt,
3: da ist er nicht.
2: Frau geht hin, öffnet die Schublade, gibt ihm den Pfannenwender. Zweitens Supermarkt, er soll Backpulver kaufen, ruft aus dem Supermarkt an und fragt,
3: wo steht denn das Backpulver?
2: Und danach kommt er mit Mehl und Vanillezucker nach Hause, aber ohne Backpulver. Und Fallbeispiel 3.
3: Schatz, wo ist denn schon wieder meine Brille?
2: Und er sucht auf der Ablage im Flur, im Regal, auf dem Nachttisch. Und wenn er dann feststellt, dass er die Brille die ganze Zeit auf hatte, sagt er,
3: Schatz, ich hab sie auf. Das musst du mir doch sagen.
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0: Der fantastische Ozzy Osbourne. Dreamer. Gleich für euch gute Laune Musik. Der Soundtrack zum Wetter. Katrina and the Waves. Walking on Sunshine. Und richtig chillen mit Omi. Cheerleader, das ist echte Abwechslung für euch hier in HR3.
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0: Vom Himmel strahlt die Sonne, aus dem Radio strahlt die Sonne. Alles nur für euch, Katrina and the Waves, Walking on Sunshine.
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0: Es bleibt heute wirklich schön, blauer Himmel, viel Sonne und bisschen angenehmer. Bisschen Wind zieht durch. In Nordhessen haben wir so bei 25 Grad maximal angenehme Temperaturen. Im Süden kann es wieder 30 Grad werden, aber eben nicht mehr so drückend. Hi, ich bin Mirko Förster, damit ihr gut ankommt. Jetzt das Neueste aus dem H3-Verkehrszentrum. Vorsicht auf der B8 Königstein-Frankfurt zwischen Kelkheim und Bad Soden, ein Hund auf der Fahrbahn. A3 Köln-Frankfurt zwischen Itzstein und Niedernhausen, 3 Kilometer Stau. Hier ist eine Tagesbaustelle auf den beiden linken Fahrstreifen. A7 Fulda-Kassel zwischen Bad Hersfeld-West und Homberg, 3 Kilometer stockt, Tagesbaustelle und nur der linke Fahrstreifen ist frei. A643 Mainz-Wiesbaden zwischen Dreieck-Mainz und Schiersteiner Kreuz, streckenweise stockt's. A661 Oberursel-Egelsbach zwischen Bad Homburger Kreuz und Frankfurt-Heddernheim, 2 Kilometer stockend. Kreis Limburg-Weilburg in Hadamar ist die neue Chaussee zwischen der Straße am Bahnhof und Hospitalstraße immer noch gesperrt. Da hat ein Haus gebrannt, im Moment Nachlöscharbeiten. Euch allen da draußen eine gute Fahrt.
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0: passiert in den 90ern, hat mich auch total geprägt. Meine Sturm- und Drangzeit, und wir feiern das alles nochmal ab. Kompletten Freitag, geile Musik. Das Jahrzehnt mit Chucks, Holzfällerhemden, Bauchfreitops, bunte Swatch-Uhren. Und ihr sagt einfach, welchen Hit wir dazu spielen sollen. Per Sprachnachricht anrufen 069 155 4x3. Welcher 90er darf nicht fehlen? Und einer, der ja eigentlich die 90er mit erfunden hat, darf auch nicht fehlen. DJ Bobo. Am Wochenende hat er sogar hier bei uns in Hessen ein Riesenkonzert. Er freut sich auf Hessen. Er freut sich auf die enge Verbindung mit dem schönsten aller Bundesländer. Und einer seiner wichtigsten Songschreiber kommt auch von hier.
1: Der hat für mich und mit mir Love is All Around geschrieben und Love is the Price für mich mitgeschrieben. Der hat Mr. Vain zum Beispiel komponiert oder Ride in the Night von Jam & Spoon hat er mitkomponiert. Da gibt es schon eine Connection und ja, wir sind bis heute in Kontakt. Und er kommt auch ans Konzert, ich glaube nach Frankfurt.
0: Ja, die Kenner wissen natürlich, wen er meint, Nosy Katzmann. Und er ist da, ihr seid am Start, also sagt, was wir spielen sollen. Und Freitag gibt's nicht nur eure Hits, sondern auch Tickets für DJ Bobo. Wird einfach ein mega geiler Tag. Wobei, heute ist auch geil. Und hier ist schon mal DJ Bobo mit Pray.
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0: DJ Bobo, einer der vielen Hits und Künstler, die wir am Freitag natürlich hier auf euren Wunsch spielen beim 90er-Tag. Meldet euch, was soll unbedingt mit auf die Playlist? Gleich habe ich für euch die Chili Peppers. Entspannter Funkrock aus Kalifornien, Other Side. Und Taylor Swift. Ihr verträumtes Fate of Ophelia. Das ist echte Abwechslung für euch in HR3.
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einfach wirklich lässige Rocker. Die Red Hot Chili Peppers für euch. Schönen Mittwochvormittag. Ich habe ein wichtiges Update für euch aus dem hr3-Verkehrszentrum. Vorsicht auf der A44 Kassel-Dortmund zwischen Kassel-Bad Wilhelmshöhe und Zierenberg. Hier sind Personen auf der Fahrbahn. Und jetzt für euch passend zum schönen Wetter da draußen der Soundtrack von Alvaro Soler, Magia.

0: Alvaro Soler für euch um 11 Uhr.
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2: Mit Markus Schuh, hallo. Die deutsche Wirtschaft kommt nicht in Schwung. Statt mit 0,9% Wachstum rechnen die Wirtschaftsweisen in diesem Jahr nur noch mit 0,5%. Die Wirtschaftsweise Monika Schnitzer hat dazu gesagt:
3: Grund dafür ist vor allem der Iran-Krieg und die dadurch stark angestiegenen Rohöl- und Gaspreise. Aus dem gleichen Grund mussten wir auch unsere Inflationsprognose korrigieren, und zwar nach oben auf 3,0% in diesem Jahr und noch 2,8% im kommenden Jahr.
2: Großbrand in Hadamar bei Limburg. Inzwischen hat die Feuerwehr das Feuer weitgehend gelöscht. Erst haben Autos gebrannt, dann ein Mehrfamilienhaus. Verletzt worden ist aber niemand. Problematischer war wohl die Versorgung mit Löschwasser. Deshalb sind Anwohner in und um Hadamar aufgefordert worden, so wenig Wasser wie möglich zu verbrauchen. Das Bundeskabinett sitzt gerade zusammen. Auf der Tagesordnung stehen schnellere Baugenehmigungen und die Abwehr von Cyberangriffen. Außerdem will die Bundesregierung mehr tun gegen Menschenhandel und Ausbeutung. ARD-Hauptstadtkorrespondent Jan-Frederik Willems.
4: Wenn es nach Bundesjustizministerin Stefanie Hubig von der SPD geht, sollen Täter längere Freiheitsstrafen bekommen. Auch die Kunden von Zwangsbeschäftigten sollen ins Visier genommen werden. Wer zum Beispiel wissentlich zwangsbeschäftigte Bauarbeiter auf seiner Baustelle schuften lässt oder sich eine Maniküre in einem Ausbeuternagelstudio machen lässt, kann bis zu 5 Jahre ins Gefängnis oder eine Geldstrafe zahlen müssen.
2: Richtig heiße Tage gerade in Hessen und dem Rest von Deutschland. Freibäder und Eisdielen sind gut gefüllt, aber auch das gehört dazu, es ist wieder mehr Ozon in der Luft. Das Umweltbundesamt meldet, die Werte würden sich mehr und mehr in einen gesundheitsrelevanten Bereich verschieben. Hohe Ozonwerte können Augen und Atemwege reizen. Noch 2 Wochen bis zur Fußball-Weltmeisterschaft. Für die deutsche Nationalmannschaft beginnt ab heute die Vorbereitung. Bundestrainer Nagelsmann versammelt die Spieler dazu in Herzogenaurach. ARD-Sportreporterin Anne van Eickels.
5: Sie leben hier in 15 kleinen Häuschen auf einem ziemlich abgeschotteten Gelände. Das ist so zugewachsen, sehr schwer einsehbar und liegt etwas außerhalb von Herzogenaurach, wo es übrigens auch richtig sommerlich warm ist. Vielleicht ist da ja auch noch ein Sprung in den Camppool drin für die Spieler. Und dann ist ein Teammeeting geplant, bei dem Julian Nagelsmann seine Mannschaft wohl auf die WM einschwören wird. Und der Bundestrainer nimmt dann auch alle Spieler in die Pflicht für das große gemeinsame Ziel. Und das heißt, wir wollen Weltmeister werden.
2: Das nächste HR3 News Update gibt's in einer Stunde.
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0: Must-haves für heute, Martin. Weiterhin Sonnenbrille und Wasserflasche. Aber den Fächer können wir uns sparen.
7: Ja, weil der Wind eben für eine leichte Abkühlung sorgt. Aber die Wasserflasche sollte schon das XXL-Format sein. Weil es bleibt trocken. Maximal dazu 31 Grad in Südhessen. Und der frische Wind bringt 25 Grad nach Nordhessen.
0: Hi, wir sind's. Ich bin Mirko Förster und HR3-Meteorologe Martin Wettergut mit dem Blick für euren Donnerstag.
7: Morgen erwarten wir im Norden von Hessen einen neuen, sehr sonnigen und trockenen Tag. Der bleibt mit so 21 Grad auch recht angenehm. Ab Freitag geht's dann aber wieder hoch auf knappe 30 Grad. Dann wird's von Frankenberg bis Göttingen langsam schwüler. Zur Sonne kommen auch örtlich Gewitter.
0: Damit ihr gut ankommt, jetzt das Neueste aus dem HR3-Verkehrszentrum. Vorsicht auf der A44 Kassel-Dortmund zwischen Kassel-Bad Wilhelmshöhe und Zierenberg. Hier ist eine Person auf der Fahrbahn. A3 Frankfurt-Köln zwischen Kelsterbach und Raunheim, 4 Kilometer stockt's. A3 Köln-Frankfurt zwischen Edstein und Niedernhausen, 5 Kilometer Stau. Hier ist eine Tagesbaustelle auf den beiden linken Fahrstreifen. A661 Oberursel-Egelsbach zwischen Bad Homburger Kreuz und Frankfurt-Heddernheim, 2 Kilometer Stau. Hier ist ein kaputter PKW in der Baustelle, der linke Fahrstreifen ist gesperrt. Bitte frühzeitig vor der Baustelle auf dem rechten Fahrstreifen einordnen. In der Gegenrichtung ist der linke Fahrstreifen wegen Bergungsarbeiten ebenfalls gesperrt. Dadurch ab Eckenheim 3 Kilometer Stau. Euch eine gute Fahrt.
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1: Leonie, Don't Worry und die ganz, ganz großen Hits, die kommen ja auch ganz oft aus tiefer emotionaler Erfahrung. Liebe, Trauer, genauso war es bei dem Ding hier. Ein Stück Musikgeschichte. In the Air Tonight, der erste große Solo-Hit von Phil Collins. Und ihm ist genau das passiert. Ein großer emotionaler Einschnitt. Die Trennung von seiner ersten Frau. Hat sich gerade scheiden lassen. Ganz üble Zeit, hat er gesagt. Das lag eine Spannung in der Luft. Und daher auch der Titel In the Air Tonight. Und er hat sich den ganzen Frust von der Seele geschrieben und gesungen. Und es ist sehr lustig entstanden, weil zuerst hatte er nur ein Beat und eine Melodie, ist ins Studio gegangen und hat einfach alles drauf gesungen, was ihm eingefallen ist. Und danach hat er sich's nochmal angehört und hat erst dann den Text abgeschrieben, weil er hat gesagt, passt, so machen wir's. Mega. Phil Collins, In the Air Tonight. HR3 für euch hier am Mittwochvormittag.

0: Man kann es ihm schon raushören, oder? Die Trennung von seiner ersten Ehefrau. Alles reingepackt in den Hit. Phil Collins, In the Air Tonight. Ich habe ein wichtiges Update für euch aus dem H3-Verkehrszentrum. Vorsicht, auf der H3 Köln-Frankfurt in Höhe Raststätte-Medenbach. Personen auf der Fahrbahn. Gleich für euch R.E.M. Ganz gemütlicher Schrammelrock. Imitation of Life. Und wir tanzen mit Lady Gaga. The Dead Dance und Imitation of Life. Das ist echte Abwechslung für euch hier in HR3.
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Miriam, Imitation of Life. Ja, es ist schon Mittwoch. Toll, oder? 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Ach, und dazu so herrliches Wetter da draußen. Temperaturen im Moment schon wieder im 20er, 25, 24er Bereich. Und wir haben es ein bisschen angenehmer heute, weil es nicht so drückend ist. Wind geht so leicht. Im Nordhessischen kriegen wir so bis 25, im Südhessischen bis 31 Grad. Hi, ich bin Mirko Förster. Damit ihr gut ankommt, jetzt das Neueste aus dem hr3-Verkehrszentrum. A49 Gießen-Kassel zwischen Gudensberg und Felsberg. 1 Kilometer Stau, es gab einen Unfall. Bitte haltet eine Gasse für Rettungs- und Einsatzfahrzeuge frei. A661 Oberursel-Egelsbach zwischen Bad Homburger Kreuz und Frankfurt-Heddernheim. 2

0: Kilometer Stau. Hier ist ein kaputter PKW in einer Baustelle. Der linke Fahrstreifen ist gesperrt. Bitte frühzeitig vor der Baustelle auf den rechten Fahrstreifen einordnen. In der Gegenrichtung ist der linke Fahrstreifen wegen Bergungsarbeiten ebenfalls gesperrt. Und dadurch ab Eckenheim 3 Kilometer Stau. Gute Fahrt euch.
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0: Max Giesinger tanzt und ihr ratet. H3 Hit-Rätsel, euch einen schönen Mittwochvormittag hier in H3. Und wir freuen uns ja alle ohne Ende auf den 90er-Tag. Freitag bestimmt ihr hier im HR3-Programm, was gespielt wird. Egal was aus den 90ern. Und um schon mal ein bisschen Lust zu machen, haben wir uns jetzt fürs HR3-Hit-Rätsel einen 90er-Party-Klassiker rausgesucht. Der darf bis heute auf keiner Playlist fehlen. Also, welchen Hit suchen wir? Und denkt dran, es geht nur um den Titel, den wir hier, sagen wir mal, ein bisschen kreativ übersetzt haben. Achtung, Ohren auf.
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0: Klingt ein bisschen nach Goethe vorn und Dr. Sommer hinten. Was könnte das denn sein? 069-155 viermal die 3. Unser 90er-Feeling-Vorfreude-Titel für den Freitag. Den suchen wir hier im HR3-Hit-Rätsel. Klingelt durch, ratet mit hier nochmal ganz kurz das Rätsel.
1: Zustand größter Freude und tiefen Entzückens.
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0: Na, was könnte das sein? Ihr seid dran, freue mich auf euch.
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0: Gar nicht so einfach waren die ersten Reaktionen auf unser A3-Hit-Rätsel. Ja, das ist wohl richtig. Wir haben einen Hit rausgesucht und mit dem feiern wir die 90er. Am Freitag der große 90er-Tag hier bei uns in HR3. Und zum Spaß haben und zum Vorfreuen haben wir uns einen echten Mega-Hit rausgesucht. Ein Party-Hit von einer Girl-Group. Und wollt jetzt von euch wissen, welchen Hit suchen wir? Und wir haben wirklich den Titel versucht, etwas kreativ anzugehen und zu übersetzen. Hört mal hin.
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0: 069 155 4 mal die 3. Welchen Hit suchen wir? Klingelt durch, ratet mit. Und bis dahin habe ich richtig coole Musik für euch von Eagle Eye Cherry. Safe Tonight und entspannt Cyril mit Stumblinen. Das ist echte Abwechslung für euch hier in HR3.
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0: Ist auch ein 90er-Hit. Eagle Eye Cherry Safe Tonight. Am Freitag spielen wir nur 90er und nur Hits, die ihr euch wünscht. Und jetzt fürs HR3-Hit-Rätsel haben wir uns auch schon mal einen schönen 90er ausgesucht. Welchen Hit der 90er suchen wir denn?
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0: 069-155-4x3. Ratet mit, knackt das HR3-Hit-Rätsel. Gleich lösen wir auf.

0: Stefanie Ahres für euch um 12 Uhr.
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2: Hallo, ich bin Marcel Sommer. Urteil gegen Daniela Klette. Die mutmaßliche frühere RAF-Terroristin ist in Niedersachsen zu 13 Jahren Haft verurteilt worden, wegen schweren Raubes. Es geht um bewaffnete Überfälle auf Geldtransporter und Supermärkte. ARD-Reporter Helmut Eickhoff.
3: Daniela Klette soll die Taten zwischen 1999 und 2016 begangen haben. Nach Ansicht der Ermittler hat sie sich mit der Beute ihr Leben im Untergrund finanziert. Es soll zwei Komplizen geben, Burkhard Garweg und Ernst Volker Staub. Sie gelten ebenfalls als frühere RAF-Terroristen. Beide sind weiter flüchtig.
2: Die deutsche Wirtschaft schwächelt weiter. Die Wirtschaftsweisen haben ihre Erwartungen runtergeschraubt. Statt 0,9% Wachstum rechnen sie nur noch mit 0,5% in diesem Jahr. ARD-Hauptstadtkorrespondentin Anne-Kathrin Mellmann.
4: Hohe Energiepreise, ausgelöst durch den Iran-Krieg, belasten die deutsche Wirtschaft. Zu dem Schluss kommen die Wirtschaftsweisen in ihrem Frühjahrsgutachten. Neben dem Iran-Krieg nennen die Wirtschaftsweisen als weitere Probleme sinkende Wettbewerbsfähigkeit deutscher Industriegüter auf dem Weltmarkt und die älter werdende deutsche Bevölkerung.
2: Immer mehr Menschen in Deutschland arbeiten in Teilzeit, mittlerweile jeder Dritte. Das ist ein neuer Höchststand, meldet das Statistische Bundesamt. Dabei gibt es aber weiter deutliche Unterschiede. Etwa jede zweite Frau hatte letztes Jahr eine Teilzeitstelle, vor allem Mütter von minderjährigen Kindern. Bei den Männern war dagegen nur jeder Siebte in Teilzeit. In Hadamar bei Limburg hat die Feuerwehr einen Großbrand gelöscht. Erst hatten zwei Autos gebrannt, danach haben die Flammen auf ein Mehrfamilienhaus übergegriffen. Jetzt schaut die Feuerwehr, ob es noch Glutnester gibt. Aus Hadamar HR-Reporter Benjamin Müller.
5: Etwa 20 Menschen leben hier im Haus, es ist aber keiner verletzt worden. Weil der Dachstuhl sehr verwinkelt ist, sind Drehleitern zum Einsatz gekommen, mit denen die Feuerwehrleute hochgefahren sind, um auch die kleinen Glutnester zu finden und zu löschen. Der Schaden geht in die Millionenhöhe. Der Einsatz wird hier noch bis in den Nachmittag dauern.
2: Große Party am Biberer Berg. Kickers Offenbach feiert heute seinen 125. Geburtstag. Dazu kommen viele Promis, unter anderem der Ex-Teamchef der Nationalmannschaft Rudi Völler. Im Sommer ist noch mehr geplant, zum Beispiel ein Fanfest und zwei Freundschaftsspiele der Kickers, unter anderem gegen Leverkusen. Mehr vom Sport gibt's auf hessenschau.de.
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7: Machen wir es kurz mit dem Wetter, Martin. Es bleibt schön, aber es wird angenehmer.
8: Und das mit bis zu 16 Sonnenstunden. Der Wind bringt uns ein bisschen frischere Luft heran, merkt ihr vor allen Dingen in Nordhessen. Maximal dort 25 Grad und auch in Südhessen ist es mit 31 Grad nicht mehr ganz so heiß wie gestern.
7: Also weiter genießen mit einem Lächeln im Gesicht. Hi, wir sind's, ich bin Mirko Förster und HR3-Meteorologe Martin Wettergut mit dem Blick für den schönen Donnerstag.
8: Hier in Nordhessen starten wir morgen früh tatsächlich mal etwas frischer als bisher, so mit einstelligen Plusgraden. Auch tagsüber bleibt es rund um Kassel mit 21 Grad recht angenehm. Ab Freitag aber wird es dann wieder knallig warm und nicht nur das, es wird dann auch gewittriger.
7: Damit ihr gut ankommt, jetzt das Neueste aus dem HR3-Verkehrszentrum. Vorsicht auf der A67 Darmstadt-Mannheim zwischen Funkstadt und Gernsheim. Da liegt ein Reifen auf allen Fahrstreifen und ein kaputter Wohnwagen auf dem Standstreifen. A49 Gießen-Kassel zwischen Gudensberg und Felsberg 2 Kilometer Stau. Es gab einen Unfall, der rechte Fahrstreifen ist gesperrt. Und auf der A49 Kassel-Gießen bitte eine Gasse freihalten für Rettungs- und Einsatzfahrzeuge zwischen Kassel-Waldau und Kassel-Niederzweren. Hier gab es einen Unfall, im Moment 3 Kilometer Stau.
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0: Alex Warren, Fever Dream. Ja, Alex Warren werden wir jetzt am Freitag leider nicht hören. Weil da freuen wir uns auf 90er. Den ganzen Tag. Der Freitag nur 90er. Ihr macht das Programm, sagt uns Bescheid, was ihr hören wollt. Und wir feiern schon ein bisschen. Als kleinen Vorgeschmack. Mit einem Hiträtsel. Auch aus den 90ern.
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0: Welcher Riesenhit aus den 90ern ist das wohl? Wir lösen jetzt auf mit unserer Hit-Rätsel-Fahrgemeinschaft. Hi!
3: Hallo!
0: Hallo, da ist Caro und Anna aus Bensheim zusammen im Auto. Wohin unterwegs?
3: Wir sind gerade auf dem Weg nach Hause. Ich habe die Anna von der Schule abgeholt.
0: Aha, und da habt ihr das HR3-Hit-Rätsel gehört und auch gleich lösen können?
3: Ja, wir hoffen, wir haben es gelöst. Also, genau.
0: Ja, der erste Teil, der Ausruf der Freude.
3: Genau, das ist die Wonne.
0: Die Wonne. Und dann, ich mag beides.
3: Das Bee.
0: Und dann kommt raus...
3: Der Hit Wannabe von den Spice Girls.
0: Jawohl! Auch bei euch immer noch auf jeder Party-Playlist?
3: Auf jeden Fall, total gut.
0: Ja, es ist wirklich, du kannst hingucken, wo du willst. Sobald der Titel läuft, die Leute haben Grinsen im Gesicht und fangen an mit zu wippen. Das heißt, ihr müsst jetzt einfach stark sein. Beim Autofahren geht das ja so schlecht.
3: Ja, mal schauen.
0: Ja, mal schauen, was so kommt. Auf jeden Fall kommt jetzt der Knaller überhaupt, nämlich dieser großartige Hit. Ich danke euch beiden fürs Mitspielen, für euch und für alle anderen da draußen jetzt. Die Spice Girls und Wannabe. So, aber nicht so dolle mittanzen.
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0: wunderschöner Titel. Miles Smith, Nice to Meet You. Gleich gute Laune mit Nico Santos. All Time High. Und Stefanie Heinzmann. Schöner Power-Song Mother's Heart. Das ist echte Abwechslung für euch hier in HR3.
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Houston, I wanna dance with somebody who loves you. Schöne Mittagspause euch. Und wer kann und Zeit hat, genießt die natürlich draußen. Es ist wirklich angenehm. Wir haben es schön sonnig, Temperaturen ganz entspannt im Moment zwischen 24 und 29 Grad. Dazu geht ein laues Lüftchen. Kann man heute mal so machen. Hi, ich bin Mirko Förster. Damit ihr gut ankommt, jetzt das Neueste aus dem HR3.

0: Verkehrszentrum. Vorsicht auf der A49 Kassel-Gießen zwischen Neuental und Schwalmstadt. Da liegen Reifenteile auf allen Fahrstreifen. Vorsicht auf der A661 Oberursel-Egelsbach. In der Auffahrt Frankfurt-Ost liegen mehrere Spanngurte auf dem Beschleunigungsstreifen. A7 Kassel-Fulda zwischen Kreuz Kassel-Mitte und Dreieck Kassel-Süd 2 Kilometer stockt's. A44 zwischen Auffahrt Sontra-Ost und Dreieck Wommen ist der Rettungshubschrauber im Einsatz. Die Fahrbahn ist vorerst mal gesperrt. A49 Gießen-Kassel zwischen Gudensberg und Felsberg. 2 Kilometer Stau, es gab hier einen Unfall. Der rechte Fahrstreifen ist gesperrt, genauso wie auf der A49 Kassel-Gießen. Hier ist der rechte Fahrstreifen gesperrt zwischen Kassel-Waldau und Kassel-Niederzwehren. Es gab einen Unfall, im Moment 3 Kilometer Stau. Passt auf euch auf.
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0: Kurt Nielsen, She's So High. Es ist Mittwoch und am Ende, wir können den ganzen Tag eigentlich nichts anderes tun, als euch dafür Danke zu sagen.
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2: 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Und die Geschichte möchte ich jetzt hören von der Birgit aus Gründorf vom Verein Art on Stage e.V. Birgit, das klingt nach großer Bühne.
3: Oh ja, das klingt nach sehr großer Bühne. Wir versuchen immer so alle 2 Jahre eine große Show auf die Bühne zu stellen, auf die Beine zu stellen. Ach, wir versuchen alles Mögliche zu zeigen, was wir gelernt haben im Bereich Tanz. Und wir haben Live-Sänger dabei. Wir machen Comedy, zeigen Stepptanz, Modern Dance.
2: Wofür bräuchtet ihr jetzt Kohle?
3: Also natürlich, wenn wir immer neue Shows machen, neue Tänze machen und so weiter, braucht man natürlich auch dringend neue Kostüme, neue Schuhe vor allen Dingen. Ja. Die sind immer schnell durchgetanzt und wir bräuchten für mindestens 40 Füße ein paar neue Schuhe, damit wir nicht alles barfuß vertanzen. Ja. Macht sich beim Stepptanzen schlecht.
2: Aber merk schon, du bist on fire, du bist auch Gründungsmitglied,
3: so
2: Tag 1
3: genau.
2: Dabei. Und diese Begeisterung, die du so nach außen trägst und diese Leidenschaftlichkeit, die wollen wir unterstützen und schenken dir 1.000 Euro.
3: Okay. Nein, ja. Jetzt?
2: Jetzt kannst du nämlich Schuhe shoppen gehen für alle, die da mittanzen.
3: Ohne Ende.
2: Ja,
3: ja, cool. Vielen Dank. Ich würde mich alle zu schreien, aber das reicht die Ohren voll. Vielen Dank. Ja. Ja, cool. Ich habe noch nie was gewonnen und denke gleich für den Verein. Ich bin so glücklich. Vielen Dank. Ihr seid der Hammer.
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0: Harry Styles und American Girls. Gleich für euch, Depeche Mode. Wir schubsen euch in den Nachmittag mit People Are People. Und neu aufgemischt die Beats von David Guetta, der Hit von Alphaville. Und dann singt noch Ava Max mit. Das ist echte Abwechslung für euch hier in HR3.
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0: People, lässiger Sound aus dem Radio, richtig schönes Wetter draußen. Das kann man mal so machen, ne? Es macht auch mit einem was.
1: Sind einfach alle glücklich. Man guckt den Leuten ins Gesicht und alle haben Lachen drauf, ne?
2: Ja, ist echt super. Sonne, wir chillen im Herrengarten.
3: Wir brutzeln, wir werden braun.
4: Leute sind natürlich fröhlicher und glücklicher ein bisschen bei so gutem Wetter, ja.
5: Ist zu warm, ja. Es könnte so 3-4 Grad kälter sein.
0: Ja, wird ja auch wieder kälter, aber heute angenehm Lüftchen geht. 25 bis 30 Grad. Genießt diesen Mittwoch. Das ist Shawn Mendes und Camila Cabello von HR3 für euch. Señorita.

0: Empire of the Sun. We are the people. Es ist jetzt 13 Uhr.
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2: Hallo, ich bin Marcel Sommer. Teilzeitarbeit wird immer beliebter. Laut dem Statistischen Bundesamt hat letztes Jahr fast ein Drittel der Beschäftigten in Teilzeit gearbeitet. Ein neuer Höchststand. HR-Reporterin Gabi Beck.
3: Also am häufigsten arbeiten Frauen in Teilzeit, nämlich mehr als die Hälfte aller Arbeitnehmer. Zum Vergleich, nur jeder siebte Mann arbeitet nicht voll. Und bei den Frauen sind es naturgemäß die Mütter, die am meisten in einen Halbtagsjob wechseln. Aber auch ältere Beschäftigte, also Arbeitnehmer über 65, entscheiden sich oft für Teilzeit. Und wenn die Menschen im Rentenalter sind und dann noch arbeiten, dann arbeiten sie meistens nämlich über 90% in Teilzeit.
2: Urteil gegen die mutmaßliche Ex-RAF-Terroristin Daniela Klette. Das Landgericht Verden hat sie zu 13 Jahren Gefängnis verurteilt, unter anderem wegen besonders schweren Raubes in 6 Fällen. Laut Gericht ist es sicher, dass sie zusammen mit 2 Komplizen Geldtransporter und Supermärkte überfallen hat zwischen 1999 und 2016. Schneller, einfacher, digitaler. Wer Wohnungen baut, soll es künftig leichter haben. Das Bundeskabinett hat ein Upgrade des Baurechts auf den Weg gebracht. Danach soll die Bürokratie weniger werden, die Verfahren für alle verständlicher und vor allem sollen die Genehmigungen schneller erteilt werden. Der Deutsche Mieterschutzbund findet die neuen Regeln gut und höchste Zeit, denn es fehlten 1,4 Millionen Wohnungen. Sie ist erst wenige Wochen in Betrieb, jetzt fällt am Frankfurter Flughafen die neue Skyline-Bahn erst einmal aus. Laut dem Betreiber Fraport gibt es Probleme auf der Strecke zwischen den Terminals. Solange daran gearbeitet wird, müssen Reisende auf Shuttlebusse umsteigen, um sich zwischen den Terminals zu bewegen. Noch 2 Wochen bis zur Fußball-WM. Für die deutsche Nationalmannschaft beginnt ab heute die Vorbereitung. Bundestrainer Nagelsmann versammelt die Spieler in Herzogenaurach. ARD-Sportreporterin Anne van Eickels.
4: Sie leben hier in 15 kleinen Häuschen auf einem ziemlich abgeschotteten Gelände. Das ist so zugewachsen, sehr schwer einsehbar und liegt etwas außerhalb von Herzogenaurach, wo es übrigens auch richtig sommerlich warm ist. Vielleicht ist da ja auch noch ein Sprung in den Camppool drin für die Spieler. Und dann ist ein Teammeeting geplant, bei dem Julian Nagelsmann seine Mannschaft wohl auf die WM einschwören wird. Und der Bundestrainer nimmt dann auch alle Spieler in die Pflicht für das große gemeinsame Ziel. Und das heißt, wir wollen Weltmeister werden.
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6: Must-haves für heute, Martin. Weiterhin Sonnenbrille und Wasserflasche. Aber den Fächer können wir uns sparen.
7: Ja, weil der Wind eben für eine leichte Abkühlung sorgt. Aber die Wasserflasche sollte schon das XXL-Format sein. Weil es bleibt trocken. Maximal dazu 31 Grad in Südhessen. Und der frische Wind bringt 25 Grad nach Nordhessen.
6: Hi, wir sind's. Ich bin Mirko Förster und HR3-Meteorologe Martin Wettergut. Mit dem Blick für euren Donnerstag.
7: Morgen erwarten wir im Norden von Hessen einen neuen, sehr sonnigen und trockenen Tag. Der bleibt mit so 21 Grad auch recht angenehm. Ab Freitag geht's dann aber wieder hoch auf knappe 30 Grad. Dann wird's von Frankenberg bis Göttingen langsam schwüler. Zur Sonne kommen auch örtlich Gewitter.
6: Damit ihr gut ankommt, jetzt das Neueste aus dem HR3-Verkehrszentrum. Vorsicht auf der A49 Gießen-Kassel zwischen Fritzlar und Gudensberg. Ein kaputter LKW auf dem rechten Fahrstreifen. A3 Würzburg-Frankfurt zwischen Obertshausen und Offenbacher Kreuz, 4 Kilometer, stockt's. A7 Kassel-Fulda zwischen Kreuz Kassel-Mitte und Dreieck Kassel-Süd, 3 Kilometer, stockend. A49 Kassel-Gießen zwischen Kassel-Waldau und Kassel-Niederzweern, 3 Kilometer Stau, es gab einen Unfall, der rechte Fahrstreifen ist gesperrt. Euch eine gute Fahrt.
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0: Ellie Goulding, Love Me Like You Do. Schönen Mittwochnachmittag und wir hier in HR3, wir nehmen uns den wirklich wichtigen Thematiken an und klären das. Ist wirklich ganz wichtig. Als Tobi heute Morgen in der HR3 Morning festgestellt hat, in der Morning Show, warum schmeckt Wasser aus einer Tasse anders? Ist ja nicht nur bei Wasser und Tasse so, ist ja auch bei anderen Gefäßen so. Und natürlich gleich alle voll angesprungen.
1: Wenn du immer Apfelwein aus dem Gerippten trinkst und trinkst dann Wasser, dann schmeckt das Wasser auch anders.
0: Schon traurig, ne? Geripptes ohne Äppler. Aber Andreas hat recht, weil das Gehirn bei uns mittrinkt, hat uns die Expertin erklärt.
2: Das Auge sagt, du, das ist eine Tasse, das ist kein Glas. Die Hand sagt, das fühlt sich anders an. Auch die Lippen sagen, geben eine andere Rückmeldung, weil sich ein Glas anders fühlt wie eine Tasse. Und damit hat das Wasser überhaupt keine Chance, in der Tasse gleich zu schmecken wie im Glas.
0: Tja, ungerecht, oder? Birgit aus Taunusstein, die weiß Bescheid, die ist nämlich Wassersommeliere und weiß halt, was hinter diesem Phänomen steckt. Und das Hirn und die Lippen verderben uns auch Getränke im Wasserglas, die da eigentlich nicht hingehören, findet zumindest die Babs.
3: Trink mal einen Pilz aus einem normalen, fetten Wasserglas. Ekelhaft.
0: Ja, genau. Frank aus Weiderstadt bringt's gut auf den Punkt.
4: Ob Tasse, Glas oder was auch immer, it's all in the brain.
0: Richtig. 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

0: Mittwochnachmittag in HR3 gleich mit Bon Jovi. Runaway und Sophie and the Giants. Loser und Runaway, das ist echte Abwechslung für euch hier in HR3.
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0: Lauren und Tattoo. Zu Hause in Essen. Ja, da freut man sich doch schon wieder auf den Balkon oder die Terrasse oder den Biergarten heute. Angenehme 25 bis 30 Grad nach Feierabend und dazu ein laues Lüftchen, so kann man es aushalten. Hi, ich bin Mirko Förster. Damit ihr gut ankommt, jetzt das Neueste aus dem hr3-Verkehrszentrum. A3 Würzburg-Frankfurt zwischen Obertshausen und Offenbacher Kreuz, 5 Kilometer stockt's. A5 Frankfurt-Kassel. Zwischen Reiskirchner Dreieck und Grünberg steht ein kaputter LKW auf dem Standstreifen. Der rechte Fahrstreifen ist blockiert. A7 Hannover-Fulda zwischen Kassel-Ost und Dreieck Kassel-Süd, 4 Kilometer stockt's. A49 Gießen-Kassel zwischen Fritzlar und Gudensberg, ein kaputter LKW auf dem rechten Fahrstreifen, dadurch 1 Kilometer stockend. A49 Kassel-Gießen am Kreuz Kassel-West in der Verbindung zur A44 Richtung Dortmund. Eine ungesicherte Unfallstelle auf dem Beschleunigungsstreifen. Gute Fahrt!
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0: yeah. Ja. The Beloved, Sweet Harmony. Schönen Mittwochnachmittag. Und vielleicht sind euch hier heute in der Mittagspause in der Sonne schon ein paar schick gestylte Hessen aufgefallen. Oder es gibt in der Kaffeeküche bei der Arbeit was Süßes.
1: Es gibt viele, die dann auch Süßigkeiten mitbringen. Also Baklava oder andere Süßigkeiten oder ein kleines Essen mitbringen.
0: Das Opferfest wird heute gefeiert und natürlich feiern viele hessische Muslime mit heute und den nächsten Tagen. Es ist eins der höchsten Feste des Islam. Und wer streng gläubig ist, wie Ramazan, geht früh beten und dann wird gefeiert mit Freunden, Familie und mit Nachbarn.
1: Und die Wohnungen sind heute sogar, also alle 4 Tage, festlich vorbereitet und stehen oft den ganzen Tag, also alle 4 Tage offen, weil jederzeit Gäste und auch überraschende Besucher kommen können.
0: Ja. Da wird gemeinsam gefeiert, also noch viel Spaß bis Samstag oder wie Ramazan sagt, Bayraminis Kutlu Olsun.
1: Sehr schön ausgesprochen.
0: Du bist zu nett zu mir.
2: Drei.

0: Imagine Dragons und Bad Liar. Rock gibt's gleich von Sunrise Avenue. Fairy Tale Gone Bad. Und Katy Perry habe ich auch noch. Band Aids. Das ist echte Abwechslung für euch in HR3.
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0: Khalid und Griffin für euren Nachmittag. Es ist 14 Uhr.
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2: Hallo, ich bin Marcel Sommer. Vor rund 10 Jahren haben die Menschen in Großbritannien entschieden, dass sie raus wollen aus der EU. Der Brexit hatte auch große Auswirkungen auf die Bankenstadt Frankfurt. Jetzt haben die Stadt und der Verband Frankfurt Main Finance eine positive Bilanz gezogen, HR-Reporterin Ursula Mayer.
3: In Folge sind über 60 ausländische Banken nach Frankfurt gezogen oder haben ihre Standorte hier ausgebaut, hat mir ein Verbandssprecher erklärt. Dadurch sind rund 15.000 zusätzliche Jobs entstanden. Profitiert hat nach eigenen Angaben auch die Stadt, weil sie dadurch zuletzt deutlich mehr Gewerbesteuer einnehmen konnte.
2: In Deutschland sollen wieder mehr Filme und Serien produziert werden. Das soll ein Gesetzentwurf bewirken, der vom Kabinett auf den Weg gebracht worden ist. Danach müssen große Streamingdienste wie Netflix, Amazon oder private TV-Sender mindestens 8% ihres Jahresumsatzes in den Filmstandort Deutschland stecken, mit Abos und Werbung. Außerdem werden Filmproduktionen vom Staat mehr gefördert. Die deutsche Wirtschaft kommt nicht in Schwung. Statt mit 0,9% Wachstum rechnen die Wirtschaftsweisen in diesem Jahr nur noch mit 0,5%. Die Wirtschaftsweise Monika Schnitzer hat dazu gesagt:
4: Grund dafür ist vor allem der Iran-Krieg und die dadurch stark angestiegenen Rohöl- und Gaspreise. Aus dem gleichen Grund mussten wir auch unsere Inflationsprognose korrigieren, und zwar nach oben auf 3,0% in diesem Jahr und noch 2,8% im kommenden Jahr.
2: Immer mehr Menschen arbeiten in Teilzeit, mittlerweile jeder Dritte. Das ist ein neuer Höchststand, meldet das Statistische Bundesamt. Dabei gibt es aber weiter deutliche Unterschiede. Etwa jede zweite Frau hatte letztes Jahr eine Teilzeitstelle, vor allem Mütter von minderjährigen Kindern. Bei den Männern war dagegen nur jeder Siebte in Teilzeit. Viele Menschen zerbrechen sich den Kopf, ob ihre Flüge in den Sommerurlaub gestrichen werden, weil das Kerosin fehlt. Große Unternehmen aus der Luftfahrtbranche versichern aber, dass genug Flugbenzin da ist. Auch der Frankfurter Flughafenchef Schulte hat im Handelsblatt wörtlich gesagt: Ich würde jedem Fluggast klar sagen, mach dir über deine Buchung keine Sorgen. 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
3: Bei dem Wetter träumen wir auch vielleicht schon mal ein bisschen von Urlaub. Und alle Leute mit einer Solaranlage zu Hause schmeißen gerade gleichzeitig Waschmaschine, Trockner, Klimaanlage, Eismaschine, Ventilator an, denn die Sonne liefert. Ohne Ende. HR3-Meteorologe Martin Wettergut.
6: Wir haben fast 16 Sonnenstunden und ab Sonntag dann beginnt 3 bis 4 Wochen lang die tageshellste Zeit, bevor so ab Anfang Juli die Tage ganz langsam wieder kürzer werden.
3: Und hier noch, was genau auf uns zukommt.
6: Bei uns in Nordhessen geht's morgen früh tatsächlich erstmal sehr frisch los. Aber morgen tagsüber kriegen wir rund um Korbach oder Kassel eher angenehme 22 Grad zusammen mit viel Sonnenschein. Ab Freitag wird's dann wieder sehr warm und dann kommen zur Sonne auch langsam Gewitterschauer.
3: Hallo und herzlich willkommen hier im Nachmittag. Ich bin Carmen Schmalfeld und weil es schon so schön warm ist, heizen wir uns auch gleich ordentlich ein mit toller Musik. Einmal Michael Schulte, 5 AM, dann die Kaiser Chiefs, Ruby und Ain't Nobody, Felix Jen zusammen mit Jasmine Thompson. Und damit ihr gut ankommt, jetzt noch das Neueste aus dem H3-Verkehrszentrum. Einmal eine Gefahrenstelle auf der A3 Köln Richtung Frankfurt. Da liegt eine Seilwinde auf der Fahrbahn im Wiesbadener Kreuz. A49 Gießen Richtung Kassel zwischen Fritzlar und Gudensberg. Ein kaputter LKW auf der rechten Spur und 2 Kilometer stockend. A49 Kassel Richtung Gießen zwischen Kassel-Aue-Stadion und Kreuz Kassel-West 3 Kilometer stockend. Und im weiteren Verlauf im Kreuz Kassel-West in der Überleitung zur A44 Richtung Dortmund. Da hat es einen Unfall gegeben auf der Beschleunigungsspur. Deswegen gibt es Rückstau auf der A49, da dann zwischen Kassel-Aue-Stadion und Kreuz Kassel-West. Allen unterwegs, gute Fahrt und kommt bald an.
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Nein, wir sind definitiv nicht von der Sorte. Ach, früher war alles besser. Dafür ist das hier und heute doch einfach viel zu schön. Aber manchmal so eine kleine Prise Nostalgie in unserem Leben. Ach, das ist schon schön. Und das feiern wir mit dem besten Flashback der Woche. Herzlich ein zu einer Reise zurück ins bunteste Jahrzehnt der letzten quasi Jahrtausende mit Gameboys, mit Kuhfellhosen, mit Plateauschuhen, mit Schnullerketten. Übermorgen 90er Tag hier in HR3. Egal ob ein cooler Soundtrack-Hit wie hier die Rembrandts von der Serie Friends, I'll Be There oder eure Lieblinge von den Boybands, da gab es ja auch diverse, oder ein richtig cooler Rockkracher. Was darf's denn sein? Sag gerne mal Bescheid und on top gibt's von mir noch Tickets für DJ Bobo oder die Fantas in Frankfurt. Also geht noch mal ganz kurz in euch, kramt noch mal ein bisschen im Kopf, ey, was war das eigentlich für ein tolles Jahrzehnt und was hatte ich für Lieblingssongs? Und die schickt ihr 069 155 4x3 und dann machen wir hier am Freitag mal richtig Bambule. Zur Einstimmung jetzt. Snap.

0: Na, zwei, drei Ideen, was am Freitag bei unserem großen 90er-Tag auf alle Fälle noch kommen muss, dann bitte 069-155-4x3. Ich bin so gespannt, was ihr gerne hören wollt. Hätte ich da im Angebot. Natürlich, echte Abwechslung, weil halt hier HR3 ist. Einmal Pink, Sober, cooler, pop-rockiger Song und dann Ed Sheeran. You make me feel like I'm drunk on stars and we're dancing out in a space celestial. Ja, von Balladen oder wie in dem Fall hier konkret Hymnen, das kann er halt einfach. Celestial, so klingt HR3.
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12: Das hast du jetzt aber schon gut gesagt. 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

0: Klingt super frisch und gleichzeitig chillig ist Teddy Swims, Mr. Know-It-All. Halb drei ist es.
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2: Mit Marcel Sommer. Guten Tag. Der Brexit vor 10 Jahren war gut für die Bankenstadt Frankfurt. Das sagen Stadt und der Verband Frankfurt Main Finance in einer Bilanz. Danach sind zum Beispiel 60 ausländische Banken nach Frankfurt gezogen und haben rund 15.000 Leuten einen Job verschafft. Künftig soll es schneller gehen und einfacher werden, neue Wohnungen zu bauen. Das Kabinett hat deswegen ein neues Baurecht auf den Weg gebracht. Danach hat zum Beispiel ein Wohnungsbauprojekt künftig Vorrang vor anderen Interessen, zum Beispiel dem Denkmalschutz. Und jetzt mehr Aktuelles aus unseren Regionalstudios.
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3: Meilenstein bei Kassler Vorzeigeprojekt. Die offene Schule Waldau feiert heute Richtfest für ihren Neubau. Der Rohbau steht. Laut Stadt Kassel soll das moderne Gebäude in Holzbauweise zeigen, wie die Schule des 21. Jahrhunderts aussehen kann. Mit offenen Lernlandschaften, einer modernen Werkstatt und einer begrünten Dachterrasse, wo Schülerinnen und Schüler lernen oder in der Pause entspannen.

0: entspannen können. Beim Bau wurde außerdem auf nachhaltige Materialien und ein konsequentes Kreislaufkonzept gesetzt. Heißt Photovoltaik und Lüftungsanlagen mit Wärmerückgewinnung. 2028 soll das über 100 Millionen Euro teure Gebäude fertig werden. Nicolas Frühling aus Kassel. Zu Hause in Hessen.
1: Wenn das Wetter eigentlich dramatischer klingt, als es sich anfühlt, dann haben wir diesen Mittwochnachmittag heute bei uns zu Hause in Hessen. Es geht nämlich richtig Wind und im Schatten lässt sich wirklich aushalten, weil die Hitze eine trockene ist. Auch wenn die Temperaturen erstmal zapfig klingen, 22 bis 32 Grad haben wir im Moment bei uns zu Hause in Hessen. Richtung Wochenende wird es wieder ein bisschen kühler bei uns. Damit ihr gut ankommt, jetzt noch das Neueste aus dem HR3-Verkehrszentrum. Aber erstmal hallo, ich bin Carmen Schmalfeld, schön, dass ihr da seid. Wir kommen zur A3 Frankfurt Richtung Köln. Zwischen Kelsterbach und Mönchhof Dreieck 3 Kilometer stockender Verkehr. 3 Kilometer Stau haben wir gerade auf der A49 Gießen Richtung Kassel. Zwischen Fritzlar und Gudensberg. Der Grund, ein kaputter LKW, der auf der rechten Spur steht. A49 Kassel Richtung Gießen. Zwischen Kassel-Au-Stadion und Kreuz Kassel-West 3 Kilometer stockend und im weiteren Verlauf. Im Kreuz Kassel-West in der Überleitung zur A44 Richtung Dortmund hat es einen Unfall gegeben auf der Beschleunigung. Es gibt Rückstau deswegen auf die A49 zwischen Kassel-Au-Stadion und Kreuz Kassel-West. 3 Kilometer ist der lang. A60 Mainz Richtung Rüsselsheim. Zwischen Rüsselsheim-Königstetten und Rüsselsheimer Dreieck eine ungesicherte Unfallstelle auf der Abbiegespur. Und zum Schluss die B456 Oberursel Richtung Usingen. Zwischen A661 Oberursel-Nord und Bad Homburg-Dornholzhausen steht ein kaputter Traktor. 2 Kilometer Stau deswegen. Gute Fahrt.
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0: Der Nachmittag hier in HR3. Es ist so eine schöne Gabe und wir gehen oft so schlampig damit um, unsere Stimme und dass wir Menschen miteinander reden können. Viele von euch sagen, wir machen das viel zu wenig mittlerweile. Wir machen das auch weiter immer seltener und vor allen Dingen sprechen wir zu wenig mit Menschen, die außerhalb unserer Komfortzone sind oder außerhalb unserer Blase, von denen wir sehr sicher davon ausgehen können, die haben vielleicht eine ganz andere Perspektive und Sicht auf die Welt. Mit Menschen, die eben anderer Meinung sind als wir selbst. Und deshalb haben wir was ausprobiert. Guckt euch das an in der ARD-Mediathek. Das ist so machtvoll, das ist so verrückt und da passiert so viel Magie. 84 Menschen aus ganz Deutschland, aus allen Bundesländern, die sich getroffen haben, zusammengekommen sind und angefangen haben, miteinander zu sprechen. Teilweise haben sie auch heiß diskutiert über Gleichberechtigung, übers Klima, über Demokratie und auch über Migration.
1: Unsere kleine Stadt ist eine Kleinstadt, ist überlaufen von Migranten, die alle nicht arbeiten, weil sie nicht arbeiten dürfen, was furchtbar ist. Ich höre mehr Arabisch sprechen als Deutsch.
0: Sagt Bärbel. Sie kommt aus Schleswig-Holstein und mit ihr in der Runde saß auch Burgur aus Baden-Württemberg. Er hat türkische Wurzeln und er sagt, ja, das stimmt, Bärbel. Arbeit, Arbeitserlaubnis, das ist ein wichtiger Punkt.
2: Wir dürfen nicht vergessen, es gibt viele Jobs, worauf wir gar keine Lust mehr drauf haben. Zum Beispiel, wenn ich im Garten sitze und die Müllabfuhr anschaue, ich sehe da hinten kein Kevin, kein Felix, kein Lukas. Uns sollte eigentlich erstmal bewusst sein, dass wir alle uns gegenseitig brauchen.
0: Und das sind nur zwei von sehr vielen spannenden Perspektiven. Guckt euch das an, wie diese Menschen, die sich vorher alle nicht gekannt haben, die vorher vermutlich noch nicht mal unmittelbaren Draht zueinander entwickelt hätten, wie die anfangen und wirklich miteinander reden und sich wirklich miteinander auseinandersetzen, dabei fair bleiben und sich verstehen. Selbst wenn sie in der Sache hart diskutieren. Es ist ein tolles Projekt. Wir sind ein bisschen stolz drauf, was Deutschland verbindet in der ARD-Mediathek. Große Guckempfehlung.

0: Vorsicht vor Gitarren. Also, und diese Warnung ist echt ernst gemeint. Es geht so damn, damn, damn, so volle Kanne los, aber ist so ein toller Song. Midnight Oil, Beds Are Burning. Gleich davor Pop von Michael Patrick Kelly. Mit ganz viel Rhythmus. Run Free, so klingt echte Abwechslung in HR3.
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0: Jetzt wird's 15 Uhr.
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2: Hallo, ich bin Marcel Sommer. In Deutschland soll es bald schneller gehen, neue Wohnungen zu bauen. Das steht im neuen Baurecht, das das Kabinett auf den Weg gebracht hat. Danach hat der Wohnungsbau künftig Vorrang. ARD-Hauptstadtkorrespondentin Dagmar Pepping.
3: Das bedeutet, ein Bauprojekt hat Priorität vor anderen Interessen, zum Beispiel Denkmal- oder Naturschutz. Außerdem sieht die Gesetzesänderung schnellere Umweltprüfungen vor. Mehr Tempo soll es auch bei Planungsverfahren geben. Die sollen künftig maximal 2 Jahre dauern. Auch bei der Digitalisierung soll es vorangehen. Wer bauen will, soll sein Verfahren künftig online verfolgen können und nicht mehr im Rathaus warten müssen.
2: Die Arztpraxen in Hessen schlagen Alarm. Wegen der geplanten Reformen bei den gesetzlichen Krankenkassen befürchten sie massive Auswirkungen für sich und für die Patienten. Längere Wartezeiten und weniger Leistungen. HR-Reporter Roman Warschauer.
4: Die Hausärzte, Fachärzte und Psychotherapeuten in Hessen kritisieren, dass die Einsparungen vor allem auf Kosten der ambulanten Versorgung, also auf die Versorgung vor Ort, gehe. Durch die geplanten Einsparungen der Bundesregierung sehen Ärztevertreter zusätzliche Belastungen von teilweise mehreren 10.000 Euro pro Jahr auf die Praxen zukommen.
2: Frankfurt hat vom Brexit profitiert. Das sagt die Stadt rund 10 Jahre nach der Volksabstimmung zum EU-Austritt in Großbritannien. Der Verband Frankfurt Main Finance meldet, nach dem Brexit seien mehr als 60 ausländische Banken nach Frankfurt gezogen oder hätten ihre Standorte ausgebaut. So seien 15.000 neue Jobs entstanden. Urteil gegen die mutmaßliche Ex-RAF-Terroristin Daniela Klette. Das Landgericht Verden hat sie zu 13 Jahren Gefängnis verurteilt, unter anderem wegen besonders schweren Raubes in 6 Fällen. Laut Gericht ist es sicher, dass sie zusammen mit 2 Komplizen Geldtransporter und Supermärkte überfallen hat zwischen 1999 und 2016. Die Spritpreise sinken immer noch zu langsam, sagt der ADAC. Laut dem Autoclub ist Super E10 innerhalb einer Woche um 2,7 Cent günstiger geworden, Diesel sogar um 4,5 Cent. Der Sprit sei aber trotzdem noch gut 20 Cent teurer als vor dem Ausbruch des Iran-Kriegs. Die Mineralölkonzerne würden die günstigeren Einkaufspreise nur verzögert an die Kunden weitergeben. 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
0: Statt Kaffee und Kuchen gibt's heute Wassereis. Und damit herzlich willkommen hier im Nachmittag. Ich bin Carmen Schmalfeld. Freue mich, dass ihr da seid. Und das jetzt, was ich euch erzähle, das klingt ein bisschen unglaublich. Tagsüber ist es ja hochsommerheiß bei uns momentan. Nur nachts kriegen wir, naja, zumindest mal fast Eis. HR3-Meteorologe Martin Wettergut.
5: Fast. Die Luft ist furztrocken und deswegen kühlt sie sich heute Nacht ab. Und im Werra-Land und im Weserbergland im Norden von Hessen, da gibt's morgen früh gegen 4 Uhr mal eine halbe Stunde fast 0 Grad. Aber eben nur fast. Und dann wird's sofort wieder wärmer.
0: Und hier noch die Wetterdetails.
5: Hier zwischen dem Upland und dem Werra-Land strahlt auch morgen die Sonne fast 16 Stunden lang vom Himmel. Sie erwärmt die Luft aus dem frischen Bereich hoch auf 22 Grad rund um Kassel. Ab Freitag wird es dann mit knappen 30 Grad wieder knallig warm und dann eben auch zunehmend gewittrig.
6: Morgen blüht uns was. 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
0: Damit ihr gut ankommt, jetzt noch das Neueste aus dem HR3-Verkehrszentrum. Vorsicht auf der A5 Kassel Richtung Frankfurt. Da liegt ein großes Plastikteil auf der rechten Spur zwischen Westkreuz Frankfurt und Frankfurt Westhafen. A3 Frankfurt Richtung Köln zwischen Kelzerbach und Mönchhofdreieck 2 Kilometer stockend. A49 Gießen Richtung Kassel zwischen Fritzlar und Gudensberg ein kaputter LKW auf der rechten Spur und 3 Kilometer Stau. A60 Mainz Richtung Rüsselsheim zwischen Rüsselsheim-Königstetten und Rüsselsheimer Dreieck ein Unfall auf der rechten Spur und dann noch die A661 Oberursel Richtung Egelsbach zwischen Bad Homburger Kreuz und Pröngesheimer Dreieck stockt, weil da gebaut wird. Gute Fahrt allen unterwegs.
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0: Taylor Swift, The Fate of Ophelia, gleich Holly Humberstone. Die Verbindung zwischen diesen beiden Künstlerinnen. Holly Humberstone hat für Taylor Swift mal als Support Act bei der Tour, bei der Eras Tour fungiert. To Love Somebody, ihr erster richtig großer Hit. Und ich hoffe, von der Frau hören wir noch mehr, weil die hat einfach eine wahnsinnig schöne Stimme. So ganz leichte, tolle Melodien, super eingängig, richtig gut. Davor noch The Cure. Da sind wir eh schon immer Fans von gewesen. Oder so klingt echte Abwechslung hier im Nachmittag bei HR3.
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0: Halb vier ist es durch.
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2: Mit Marcel Sommer, guten Tag. In Deutschland fehlen laut Mieterbund 1,4 Millionen Wohnungen. Deshalb soll es schneller gehen, neue Wohnungen zu bauen. Heute hat das Kabinett das neue Baurecht auf den Weg gebracht. Danach sollen zum Beispiel Verfahren digitaler und die Bürokratie weniger werden. Die mutmaßliche frühere RAF-Terroristin Klette ist zu 13 Jahren Haft verurteilt worden. Für das Landgericht Verden steht fest, dass die 67-Jährige zusammen mit Komplizen Supermärkte und Geldtransporter überfallen hat. Sie soll sich so ihr Leben im Untergrund finanziert haben. Und jetzt mehr Aktuelles aus unseren Regionalstudios.
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4: Diese Diebe sind vermutlich schwindelfrei. Sie sind auf das Dach der ehemaligen Klinik in Homberg-Efze geklettert und haben dort hochwertige technische Geräte geklaut. Es fehlen 4 Solarpaneele, 2 Generatoren, eine Kabeltrommel und 2 Kamerasysteme. Den Gesamtschaden schätzt die Polizei auf 6.000 Euro. Von den Tätern fehlt bislang jede Spur. Der

0: Zeitpunkt des Diebstahls kann allerdings ziemlich genau eingegrenzt werden. Sonntag gegen 23 Uhr kommt von den Kameras nämlich eine Fehlermeldung. Da denken alle noch an eine technische Störung. Als die gestern beseitigt werden soll, stellt sich raus, die komplette Anlage ist nicht defekt, sie ist weg. Michael Pschibilla, Homberg.
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2: Schön Tomate, Mozzarella statt lang kochen. Heute Abend fertig ist es Essen bei den Temperaturen, oder? Hallo und herzlich willkommen hier im Nachmittag bei HR3. Wobei, dadurch, dass die Hitze trocken ist und so schön der Wind geht, ist es echt auszuhalten. Und das, obwohl wir die 32 Grad an der Bergstraße gerade messen. Ansonsten oft Temperaturen so zwischen 22 und 30 Grad. Wir haben ein paar lockere Wolken, die unterwegs sind. Viel Sonnenschein, aber wie gesagt, der Wind, der ist deutlich spürbar, teilweise sogar richtig böig unterwegs. Richtung Wochenende wird's wieder ein bisschen frischer bei uns, aber bis dahin Sommer. Damit ihr gut ankommt, jetzt das Neueste aus dem HR3-Verkehrszentrum. Vorsicht auf der A5 Frankfurt Richtung Kassel zwischen Alsfeld-Ost und Hattenbacher Dreieck liegen Holzteile auf der Fahrbahn. Ein Reifen auf der mittleren Spur, den haben wir gerade auf der A7 Fulda Richtung Kassel zwischen Melsungen und Cuxhagen. Ein LKW-Radkasten liegt auf der linken Fahrspur auf der A671 Mainz Richtung Wiesbaden, da dann zwischen Mainz-Kastell und Mainz-Amöneburg. A7 Kassel Richtung Hannover zwischen Kreuz Kassel-Mitte und Kassel-Ost. Eine ungesicherte Unfallstelle auf der mittleren Spur und deswegen 1 Kilometer Stau. Bisschen mehr, 3 Kilometer Stau. Gerade auf der A49 Gießen Richtung Kassel zwischen Fritzlar und Gudensberg. Ein kaputter LKW auf der rechten Spur. Die A643 Mainz Richtung Wiesbaden zwischen Mainz-Gonsenheim und Schiersteiner Kreuz 3 Kilometer stockend. A643 Wiesbaden Richtung Mainz zwischen Wiesbaden-Dotzheim und Dreieck Mainz stockt. Und deswegen gibt es auch 2 Kilometer stockenden Verkehr auf der A66 da zwischen Wiesbaden-Wiebrich und Schiersteiner Kreuz. Und zum Schluss eine Meldung aus dem Stadtverkehr Frankfurt. Wegen eines Unfalls auf der Münchner Straße kommt es auf den Straßenbahnlinien 11, 12 und 14 Grad zu Zugausfällen oder auch Umleitungen. Informiert euch vorher am besten über die HR3-App. Da funktioniert es am besten und kommt gut und sicher an. Ich bin Carmen Schmalfeld. Hi.
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3 an diesem heißen Mittwochnachmittag. Was kommt denn da zuerst? Das Baby oder ein neuer Hit in Charts? Also bei Aus This ist es aktuell nicht so richtig klar. Die Liebe ist nämlich nicht nur hochschwanger, also die ist höchst schwanger. Die erwartet ihr erstes Kind. Ist aber auch eine der wirklich umtriebigsten Künstlerinnen, die wir hier so auf der HR3-Playlist haben. Die macht ja auch ganz gerne mal, also nicht nur Solo-Hits, sondern auch Kollabos mit Leuten wie Purple Disco Machine oder Glockenbach oder wie hier mit Michael Schulte. Wieder gemacht. Es gibt einen neuen Hit von ihr, der draußen ist. Das Baby ist noch drin. The Art of Letting Go heißt er. Sie sagt selber, oh, ich mag den sehr. Und sie wünscht sich, dass wir ihr Videos schicken, in denen wir zu diesem Hit ins Meer springen, weil sie selbst kann es gerade nicht. Hochschwanger und so, ihr wisst Bescheid. Aber das sollte man unbedingt zu dem Song machen. Schön ins Kühle, nass und irgendwie Sommer genießen und dass der ganz toll nach Sommer klingt, das überprüfen wir hier jetzt gemeinsam. The Art of Letting Go aus This neu in HR3.

0: Neu in HR3 aus This The Art of Letting Go. Und den Song, den feiern wir. I took a pill in Ibiza. Und sehen wir uns nicht alle schon heute nach Feierabend auf dem Balkon oder im Garten sitzen mit einem Kaltgetränk unserer Wahl und dem Song im Ohr? Mike Posner, I took a pill in Ibiza, davor Coldplay. Clocks klingt schön nach lauem Lüftchen und echter Abwechslung hier in HR3.
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0: wir brauchen ein bisschen kaltes Wasser und dann kommen wir schon ganz gut durch diesen fast hochsommerheißen Nachmittag an diesem Mittwoch hier in AR3. Hallo und herzlich willkommen, schön, dass ihr da seid. Ja, ich habe es gerade gesagt, hochsommerheiß und dann soll es an zwei Stellen in Nordhessen fast auf den Gefrierpunkt kalt werden, morgen früh. Wie kann das denn gehen, fragt Peter aus Geisenheim per WhatsApp. AR3-Meteorologe Martin Wettergut, erklär, wie geht es?
1: Je trockener die Luft, umso größer der Unterschied zwischen Tag und Nacht.
0: Trockene Luft, verstehe ich. Aber was hat es damit zu tun, dass es dann nachts so massiv abkühlt?
1: Weil der Wasserdampf, der hält das dann, so wie ein Gewächshaus.
0: Der isoliert, so wie Wolken auch isolieren.
1: So, genau. Weil selbst wenn du die nicht siehst, sondern dass diese Wassertröpfchen einfach nur in der Luft sind, dann hält das die Wärme so ein bisschen noch am Boden.
0: Okay.
1: Wenn aber gar nichts da ist, dann gibt die Luft alles in den Weltraum ab und dann hast du morgens früh minus 20 und tagsüber plus 30. Und deswegen ist in der Wüste der Unterschied zwischen Tag und Nacht halt, nachts hast du Frost und tagsüber 50 Grad. Und in den Tropen hast du nachts 30 Grad und tagsüber 35. Da passiert halt nichts, weil es so feucht ist.
0: Ach, guck, jetzt habe ich es auch mal verstanden.
1: Und bei uns ist halt gerade Wüstenluft. Du hast heute
0: halt
1: Nacht
0: so trocken wie in der Wüste.
1: Genau, so trocken wie in der Wüste. Und deswegen hast du heute Nacht 0 Grad im Werraland und morgen tagsüber 24 Grad.
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0: Jetzt wird 16 Uhr.
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2: Hallo, ich bin Marcel Sommer. Es sollen wieder Blockbuster in Deutschland gedreht werden. Das will Kulturstaatsminister Weimer mit seinem Gesetzentwurf erreichen, für den das Kabinett grünes Licht gegeben hat. ARD-Berlin-Korrespondentin Nicole Markwald.
3: Streamingdienste wie Netflix, Amazon oder Disney Plus sollen künftig 8% ihres Jahresumsatzes in den Filmstandort Deutschland investieren. Die Bundesregierung hofft, damit der deutschen Filmbranche neuen Schub zu verleihen. Filmstudios wie Bavaria oder Babelsberg hatten in den zurückliegenden Jahren oft das Nachsehen. Andere Länder lockten internationale Produktionen mit Steuervorteilen und besseren Konditionen.
2: In der Frankfurter Innenstadt sind zwei Straßenbahnen zusammengestoßen. Laut Feuerwehr wurden dabei 4 Menschen leicht verletzt. In der Münchner Straße in der Nähe des Hauptbahnhofs ist eine der Bahnen entgleist. Warum, ist noch unklar. Feuerwehr und Rettungskräfte sind im Großeinsatz. Im Moment ist die Straße gesperrt. Viele Menschen zerbrechen sich den Kopf, ob ihre Flüge in den Sommerurlaub gestrichen werden, weil das Kerosin fehlt. Große Unternehmen aus der Luftfahrtbranche versichern aber, dass genug Flugbenzin da ist. Auch der Frankfurter Flughafenchef Schulte hat im Handelsblatt wörtlich gesagt: "Ich würde jedem Fluggast klar sagen, mach dir über deine Buchung keine Sorgen." Israel hat nach eigenen Angaben den Militärchef der palästinensischen Terrororganisation Hamas getötet. Verteidigungsminister Katz hat gesagt, er sei bei einem Luftangriff in Gaza-Stadt gestern, so wörtlich, eliminiert worden. Der Mann hatte sein Amt im Gazastreifen erst vor 2 Wochen angetreten, nachdem Israel seinen Vorgänger getötet hatte. In gut 2 Wochen startet die Fußball-WM. Heute ist die deutsche Nationalmannschaft in Herzogenaurach offiziell mit Bundestrainer Julian Nagelsmann in die Turniervorbereitung gestartet. DFB-Sportdirektor Rudi Völler hat gesagt, dass er sich auf die WM freut.
4: Es ist meine 5. Weltmeisterschaft in 3 verschiedenen Funktionen. Und also ich bin total optimistisch. Ich freue mich auch auf nächste Woche in Chicago. Da habe ich mein letztes Tor geschossen für die Nationalmannschaft damals. Ja, da können wir dran ansetzen, Julian, sage ich mal so.
5: Ne? Mach mal.
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7: Bevor es für Rudi Völler nach Chicago geht, guckt er nochmal kurz in Offenbach vorbei, weil die Kickers ja das große Jubiläum feiern. Dazu später auch noch mehr hier bei mir. Ich bin Carmen Schmalfeld. Hello und wie schön, dass ihr da seid. Hier im Nachmittag bei HR3 nehmt euch ein kühles Getränk oder sucht euch ein schattiges Plätzchen. Und dann haben wir hier zusammen Spaß mit Musik von Bastille, Save My Soul oder Justin Timberlake. What comes around, goes around. Alle Leute, die Solaranlagen auf dem Dach haben, die schmeißen gerade gefühlt gleichzeitig Waschmaschine, Trockner, Klimaanlage, Eismaschine, Ventilator an, denn die Sonne liefert ohne Ende. HR3-Meteorologe Martin Wettergut.
8: Wir haben fast 16 Sonnenstunden und ab Sonntag, dann beginnt 3 bis 4 Wochen lang die tageshellste Zeit, bevor so ab Anfang Juli die Tage ganz langsam wieder kürzer werden.
7: Und hier noch, was genau auf uns zukommt.
8: Bei uns in Nordhessen geht's morgen früh tatsächlich erstmal sehr frisch los. Aber morgen tagsüber kriegen wir rund um Korbach oder Kassel eher angenehme 22 Grad zusammen mit viel Sonnenschein. Ab Freitag wird's dann wieder sehr warm und dann kommen zur Sonne auch langsam Gewitterschauer.
9: Morgen blüht uns was. 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
7: Damit ihr gut ankommt, jetzt das Neueste aus dem H3-Verkehrszentrum. Einmal die A3 Frankfurt Richtung Köln zwischen Frankfurt Flughafen und Kelsterbach. Da liegt eine Plane auf der rechten Fahrspur. Einen kurzen Stau, nur 1 Kilometer auf der A7 Kassel Richtung Hannover zwischen Kreuz Kassel Mitte und Kassel Ost. Außerdem hier eine ungesicherte Unfallstelle auf der mittleren Spur. A49 Gießen Richtung Kassel zwischen Fritzlar und Gudensberg. Ein kaputter LKW auf der rechten Spur und 3 Kilometer Stau deswegen. A66 Wiesbaden Richtung Frankfurt zwischen Frankfurt Höchst und Nordwestkreuz Frankfurt 3 Kilometer stockend. A643 Mainz Richtung Wiesbaden zwischen Mainz-Gonsenheim und Schiersteiner Kreuz 3 Kilometer stockend. A643 Wiesbaden Richtung Mainz zwischen Wiesbaden-Dotzheim und Dreieck Mainz stockt. Und es gibt deswegen auch stockenden Verkehr auf der A66 quasi als Rückstau vom Stau. Zwischen Wiesbaden-Mainzer Straße und Schiersteiner Kreuz. A661 Oberursel Richtung Egelsbach zwischen Bad Homburger Kreuz und Pröngesheimer Dreieck. Stockender Verkehr derweil gebaut wird. Und zum Schluss noch eine Meldung aus dem Stadtverkehr Frankfurt. Ich habe es vorhin schon gesagt, wegen eines Unfalls auf der Münchner Straße kommt es bei den Straßenbahnlinien 11, 12 und 14 Grad zu Zugausfällen und auch zu Umleitungen. Informiert euch entsprechend frühzeitig und kommt gut an. Gute Fahrt.
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0: Der Nachmittag hier in HR3. Wir rätseln seit heute Morgen zusammen und fragen uns, warum schmeckt Wasser aus der Tasse anders als aus dem Glas? Ihr habt es bestimmt mitbekommen. Tobi aus der HR3 Morning Show hat das Thema heute früh aufgemacht und offensichtlich kennen sehr, sehr viele dieses Phänomen.
1: Ich habe zum Beispiel eine Arbeitskollegin, die trinkt morgens ihren Tee aus der Tasse, danach den ganzen Tag Wasser, Saft, andere Sachen aus der gleichen Tasse. Geht auch.
0: Ja, aber ehrlich, das mache ich auch. Hauptsache, die Tasse ist groß oder das Glas. Ich trinke auch Kaffee aus dem Glas. Aber jo, pflegeleichte Kollegin Carina, sieh's doch mal so. Ist geschmacklich was vielleicht für andere nicht so ganz optimal ist? Warum nicht?
2: Das liegt ganz einfach daran, dass dein Hirn denkt, oh, Kaffeetasse, Kaffee, also muss es ein bisschen nach Kaffee schmecken. Und dann ist aber Wasser drin und dein Hirn denkt aber trotzdem noch, oh, es könnte Kaffee sein und darum schmeckt es komisch. Dasselbe kannst du ausprobieren mit einem Gerippten. Wenn du immer Apfelwein aus dem Gerippten trinkst und trinkst dann Wasser, dann schmeckt das Wasser auch anders.
0: Und wir merken, Andreas ist ein Kopfmensch. Aber nochmal ganz kurz zurück zum Wasser. Was sagt denn da die Expertin? Birgit aus Taunusstein ist Wassersommelier.
3: Das Auge sagt, du, das ist eine Tasse, das ist kein Glas. Die Hand sagt, das fühlt sich anders an. Auch die Lippen sagen, geben eine andere Rückmeldung, weil sich ein Glas anders fühlt wie eine Tasse. Und damit hat das Wasser überhaupt keine Chance, in der Tasse gleich zu schmecken wie im Glas.
0: Also liegt der Andreas Gold richtig mit seiner Analyse?
4: Bei eurer Diskussion über Wasser aus der Tasse oder aus einem Glas stellt sich mir die Frage, wie schmeckt denn dann Wasser aus einer Glastasse?
0: Sabine, sehr, sehr schön. Die Frage diskutieren wir morgen früh oder so. Liebe Grüße nach Münchberg.
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0: Bleibt einfach auf ewig richtig toll und gut. Kim Wilde, You Keep Me Hanging On. Kommen wir zu einem Hit und einem Künstler, der immer noch sich frisch anhört in unseren Ohren. Blood Running, davor Klingon und Jubel. Oberleger das Saxophon da drin. So klingt echte Abwechslung hier im Nachmittag bei H3.
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Hi an diesem Mittwochnachmittag. Hello, hello. Und ich würde sehr gerne schon mal auf eine wichtige Sache hinweisen. Wir feiern ein Wiederhören. Also bitte gerne im wörtlichen Sinne nehmen. Das beste Flashback der Woche wird's. Wir gehen ins Jahrzehnt der Tamagotchis, der bauchfreien Tops, der Arschgeweihe, ins Jahrzehnt von bin ich schon drin oder was? Und der Call-by-Call Billigvorwahlen übermorgen. Großer 90er Tag in HR3. Sehr chillig. Mit Faith No More oder es geht auch mal voll auf die 12 mit den Spice Girls. Und dazu Tickets für DJ Bobo für die Fantas in Frankfurt. 069-155-4x3. Schickt uns doch bitte gerne Sprachnachrichten oder Lieblings-90er-Erinnerungen, Lieblings-90er-Hits, was ihr hören wollt. Und jetzt gute Laune mit einem 90er-Kracher von Green.

0: Musikstück, wo er mal ganz kurz und mal ein bisschen heiß wird, weil da nicht sich zu bewegen, das geht einfach nicht. Gleich ist es 16:30.
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2: Mit Marcel Sommer, guten Tag. Die Filmproduktion in Deutschland soll wieder in Schwung kommen. Dazu hat das Kabinett einen Gesetzentwurf auf den Weg gebracht. Danach müssen Sender und große Streamingdienste wie Netflix und Amazon mindestens 8% ihres Jahresumsatzes in den Filmstandort Deutschland stecken. 2,3 Millionen Mitglieder in 7000 Vereinen managt der Hessische Landessportbund. Jetzt ist er mit der Georg-August-Zinn-Medaille ausgezeichnet worden. Ministerpräsident Rhein hat zur Begründung gesagt, der Sportbund sei wichtig für das Ehrenamt und das Gemeinwohl. Und jetzt mehr Aktuelles aus unseren Regionalstudios.
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4: Montana ist ein Haflingermix und hat Asthma. Vor allem hohe Temperaturen oder schwüles Wetter sind für die Stute sehr anstrengend. Sie wird in Espenau im Landkreis Kassel von der Pferdenothilfe Nordhessen betreut. Dort muss sie 3 bis 4 Mal in der Woche inhalieren, mit Kochsalzlösung. Das hilft dem Tier zwar, aber der Inhalator ist nur geliehen. Die Pferdenothilfe bräuchte dringend einen eigenen, um das Pferd besser behandeln zu können. Unerwartete Hilfe kommt jetzt von 2 Schülerinnen aus Dietzenbach im Kreis Offenbach. Die Siebtklässlerinnen der Rudolf-Steiner-Schule haben im Rahmen eines Schulsozialprojekts eine Unterstützungsaktion gestartet und schon 800 Euro gesammelt. Zusätzlich wollen sie spezielles Pferdefutter spenden. Sina Philips, Espenau.
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0: Hübsch heiß hier. Na, hallo und herzlich willkommen im Nachmittag. Ich bin Carmen Schmalfeld. Vor Ihnen hat es erst eine Pressekonferenz zum Trainingsauftakt gegeben. Und später hat Rudi Völler noch einen Termin bei uns zu Hause in Hessen.
6: Eine Herzensangelegenheit.
0: Ja, er reist deswegen gleich nach Offenbach.
6: Gigas Offenbach wird jetzt in diesem Sommer 125 Jahre alt. Bei mir persönlich alles begonnen. Und deshalb werde ich auch gerne heute Abend noch mal ein paar Worte an alle Anwesenden richten heute Abend in Offenbach und Biberberg. Haben wir noch was einfallen lassen für den Präsidenten, bringen was mit von der Nationalmannschaft und kann nur hoffen, dass es wieder aufwärts geht bei meinem OFC.
0: So, und was sonst noch Wichtiges bei der Nationalmannschaftspressekonferenz rumgekommen ist, fassen wir euch gleich zusammen nach Musik von Kelly Clarkson und Hurts & Purple Disco Machine. Wir gucken natürlich noch aufs Wetter. Das ist heiß, es ist sonnig, ein paar lockere Wölkchen sind unterwegs. 22 bis 32 Grad, die sich aber insgesamt gar nicht so wahnsinnig unaushaltbar anfühlen, weil es ist viel Wind unterwegs. Wie schön. Damit ihr gut ankommt, jetzt noch das Neueste aus dem hr3-Verkehrszentrum. Einmal eine Unfallstelle, die noch nicht gesichert ist, auf der A45 Aschaffenburg Richtung Gießen zwischen Gambacher Kreuz und Gießener Südkreuz. A3 Frankfurt Richtung Köln zwischen Kelsterbach und Mönchhof-Dreieck 3 Kilometer stockend. A49 Gießen Richtung Kassel zwischen Fritzlar und Gudensberg 3 Kilometer stockend, weil da ein kaputter LKW auf der rechten Spur steht. A6

0: 60 Wiesbaden Richtung Frankfurt, zwischen Frankfurt-Höchst und Nordwestkreuz Frankfurt 3 Kilometer stockend. A643 Mainz Richtung Wiesbaden, zwischen Mainz-Gonsenheim und Schiersteiner Kreuz auch da 3 Kilometer stockend. A643 Wiesbaden Richtung Mainz, zwischen Wiesbaden-Dotzheim und Dreieck Mainz stockend und 3 Kilometer stockend auch auf der A66. Deswegen da dann zwischen Wiesbaden-Mainzer Straße und Schiersteiner Kreuz. A661 Oberursel Richtung Egelsbach, zwischen Bad Homburger Kreuz und Pröngesheimer Dreieck stockt, weil da gebaut wird. Und dann noch in Frankfurt hat es einen Unfall gegeben auf der Münchner Straße heute Nachmittag. Deswegen Störungen in den Straßenbahnlinien 11, 12 und 14. Da kommt es zu Ausfällen und Umleitungen. Kommt bald und sicher an.
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0: Das ist jetzt ein guter Zeitpunkt, dass wir uns mal ganz kurz umdrehen zu den Kollegen und sagen, Entschuldigung, aber es war halt Kelly Clarkson, Since You Been Gone, und da musst du laut mitsingen. Hi, hier ist der Nachmittag. Ja, und so langsam wird's WM-Ernst. Heute beginnt das Trainingslager für die Fußballnationalmannschaft. Das DFB-Team ist in Herzogenaurach angekommen. Vorhin Auftakt-Pressekonferenz mit Bundestrainer Julian Nagelsmann und mit Sportdirektor Rudi Völler. Felix Mansel, HR3 Sport. Wie ist denn so der erste Eindruck? Stimmt die Stimmung?
1: Naja, die beiden waren gut drauf. Rudi Völler hat auch wirklich nonchalance dann wieder ein paar Geschichten ausgepackt und verraten, vielleicht für alle Hessen ganz wichtig oder nicht uninteressant, dass der heute Abend schon wieder fährt, weil er muss nach Offenbach, 125-jähriges Vereinsjubiläum, hat er gesagt, der wird eine Rede halten, auch ein paar Geschenke mitbringen. Also die Stimmung auf dem Podium war gut, so diese Kritik der letzten Tage, die hat man jetzt nicht mehr gespürt. Hat er die Falschen nominiert oder warum hat er den und den einen mitgenommen, den anderen nicht? Nee, also Tenor war, wir müssen jetzt zusammenwachsen, Team Spirit ganz wichtig. Und Rudi Völler hat auch gesagt, sowas quatscht man nicht herbei. Das muss man irgendwie initiieren und der DFB hat auch dafür jetzt am Freitag die Familien und Angehörigen der Spieler eingeladen, hierher nach Herzogenaurach auf das Gelände des Ausrüsters Adidas, und da soll gemeinsam ein bisschen gegrillt werden. Das soll auch noch mal so ein bisschen das Zusammengehörigkeitsgefühl steigern, bevor es dann am Tag danach nach Mainz geht. Da ist ja dann am Sonntag das Testspiel, das letzte auf deutschem Boden gegen Finnland.
0: Genau, und dafür steht dann Herr Baumann im Tor und nicht Manuel Neuer. Was sagen wir
1: denn? So sieht's aus.
0: Wie fit ist der?
1: Ja, der Neue, ich denke mal, zur WM wird er fit sein. Der hat ja auch das DFB-Pokal-Finale letzten Samstag nicht gespielt. Der hat die Wade gezwickt. Da hat man als Vorsichtsmaßnahme ihn rausgelassen. Man lässt ihn jetzt hier auch raus. Es soll nichts dazwischen kommen, dass Manuel Neuer bei der WM im Tor steht. Und da machen wir uns alle keine Sorgen. Wir erinnern uns zurück an 2014. Da war Manuel Neuer auch verletzt in der Vorbereitung, oder an Bastian Schweinsteiger bei anderen Turnieren. Und dann sind die alle so ins Turnier rein. Sind ja noch 2 Wochen. Bis Deutschland anfängt, dann sind die hoffentlich alle wieder richtig in Schuss, und Manuel Neuer insbesondere.
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0: dramatisches Finale in dem Hit. Tom Grennan und Little Bit of Love. Hier ist der Nachmittag in HR3 und das klingt nach einer wahnsinnig guten Idee. Dancen unter freiem Himmel bei dem Wetter. 5 Wochen lang, immer mittwochs abends. Tanz auf dem Marktplatz in Schwalbach. Letzte Woche war Premiere. Am Anfang gibt es immer so ein bisschen Line Dance Solo, um die Hüfte geschmeidig zu kriegen. Und dann Paartanz.
1: Also es ist durchaus möglich, alleine zum Tanzen zu kommen, weil sich hier Paare finden können. Wir können es auch ein bisschen verabreden, wenn wir es vorher wissen.
0: Tanzlehrer Alex vom Tanzsportclub Schwalbach. Heute gibt's Swing and Jive ab 19 Uhr auf Marktplatz in Schwalbach. Ich finde, also es klingt mega. Also egal wie heiß es ist, es wird garantiert ein sehr cooler Spaß und viel Spaß beim Tanzen, beim neue Leute kennenlernen und sich einfach ein bisschen bewegen an der Luft tut gut. Das ist auch so ein Wohlfühl-Hit, Deep Plus Something, Breakfast at Tiffany's. Schöne Gitarren, aber trotzdem irgendwie nicht so krawum und boah, sondern ja, einfach nett. Und davor Two Colors, Heavy Metal Love. Für alle Freunde von elektrischen Sounds, bitteschön, so klingt echte Abwechslung hier in HR3.
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Genau, habt ihr richtig erkannt. Ist neu in HR3 von One Republic, Need Your Love, was Frisches fürs Vorsommer-Feeling. Und das hier ist Mr. Courier.

0: Es ist 17 Uhr.
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2: Hallo, ich bin Marcel Sommer. Razzia gegen Drogenhandel im Darknet und Geldwäsche. Laut Polizei haben Fahnder 40 Wohn- und Geschäftsräume in Hessen und Nordrhein-Westfalen durchsucht. Sie haben 8 Verdächtige festgenommen und außerdem Geld, Kryptowährungen, Waffen und Drogen sichergestellt. Infos zu den Verdächtigen hat HR-Reporterin Jutta Nieswand.
3: Sie sollen seit mindestens Juli 2020 auf Marktplätzen im Darknet weltweit Drogen verkauft haben. So haben sie dann Kryptowährung eingenommen und über kriminelle Netzwerke in Bargeld umgetauscht. Die Rede ist von mehreren Millionen Euro und einer Art Untergrundbanknetzwerk. Damit sollen sie auch Finanzgeschäfte zwischen Deutschland und Vietnam abgewickelt haben. Das Bargeld stammt demnach von Vietnamesen in Deutschland, die Nagelstudios oder Restaurants betreiben oder dort illegal gearbeitet haben.
2: Mehr Rechte im Kampf gegen Hacker. Die Sicherheitsbehörden dürfen jetzt zum Beispiel in fremde IT-Systeme eindringen und Daten löschen, um Cyberangriffe zu stoppen. Das Kabinett hat dazu einen Gesetzesentwurf auf den Weg gebracht. Grünes Licht gab es auch für das neue Baurecht, womit neue Wohnungen schneller gebaut werden sollen. Durchgekommen ist auch ein Plan, um die Filmproduktion in Deutschland anzukurbeln. Die Arztpraxen in Hessen schlagen Alarm. Wegen der geplanten Reformen bei den gesetzlichen Krankenkassen befürchten sie massive Auswirkungen für sich und für die Patienten. Längere Wartezeiten und weniger Leistungen. HR-Reporter Roman Warschauer.
4: Die Hausärzte, Fachärzte und Psychotherapeuten in Hessen kritisieren, dass die Einsparungen vor allem auf Kosten der ambulanten Versorgung, also auf die Versorgung vor Ort, gehe. Durch die geplanten Einsparungen der Bundesregierung sehen Ärztevertreter zusätzliche Belastungen von teilweise mehreren 10.000 Euro pro Jahr auf die Praxen zukommen.
2: Die Spritpreise sinken immer noch zu langsam, sagt der ADAC. Laut dem Autoclub ist Super E10 innerhalb einer Woche um 2,7 Cent günstiger geworden, Diesel sogar um 4,5 Cent. Der Sprit sei aber trotzdem noch gut 20 Cent teurer als vor dem Ausbruch des Iran-Kriegs. Die Mineralölkonzerne würden die günstigeren Einkaufspreise nur verzögert an die Kunden weitergeben. Am Sonntag steht für die deutsche Fußballnationalmannschaft das vorletzte Testspiel vor der WM an, in Mainz gegen Finnland. Dabei muss Bundestrainer Julian Nagelsmann ohne Torwart Manuel Neuer auskommen, denn der ist immer noch an der Wade verletzt. Ob Neuer beim letzten Testspiel in den USA dabei ist, hat Nagelsmann offen gelassen. 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
5: Herzlich willkommen an diesem heißen Mittwoch. Hier ist der Nachmittag in HR3. Ich bin Carmen Schmalfeld. Und ja, es klingt ziemlich auch unglaublich. Tagsüber ist es bei uns ja hochsommerheiß, aber nachts kriegen wir Eis. Also so ziemlich jedenfalls HR3-Meteorologe Martin Wettergut.
6: Fast, die Luft ist furztrocken und deswegen kühlt sie sich heute Nacht ab. Und im Werra-Land und im Weserbergland im Norden von Hessen, da gibt es morgen früh gegen 4 Uhr mal eine halbe Stunde fast 0 Grad, aber eben nur fast. Und dann wird sofort wieder wärmer.
5: Und hier noch die Wetterdetails.
6: Hier zwischen dem Upland und dem Werra-Land strahlt auch morgen die Sonne fast 16 Stunden lang vom Himmel. Sie erwärmt die Luft aus dem Frischebereich hoch auf 22 Grad rund um Kassel. Ab Freitag wird es dann mit knappen 30 Grad wieder knallig warm und dann eben auch zunehmend gewittrig.
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5: Ziemlich launig gleich Mark Amber mit Belong Together, davor Leonie und The Weeknd. Hallo und herzlich willkommen. Damit ihr gut ankommt, jetzt noch schnell das Neueste aus dem HR3-Verkehrszentrum. Wir haben einmal die A5 Heidelberg-Darmstadt zwischen Zwingenberg und Seeheim-Jugendheim. Da sind Menschen im Bereich der Fahrbahn unterwegs. Dann weiter mit Staus und stockendem Verkehr auf der A3 Frankfurt Richtung Köln zwischen Kelsterbach und Mönchhof-Dreieck 3 Kilometer. A3 Köln Richtung Würzburg zwischen Frankfurt Flughafen und Offenbacher Kreuz 6 Kilometer Stau angeräumt. Unfallstelle. A7 Fulda Richtung Kassel zwischen Kirchheimer Dreieck und Homberg-Efze. 4 Kilometer Stau, weil ein kaputter Auto, ein kaputtes Auto in der Baustelle steht. A643 Mainz Richtung Wiesbaden zwischen Mainz-Gonsenheim und Schiersteiner Kreuz. 3 Kilometer stockend. A643 Wiesbaden Richtung Mainz zwischen Wiesbaden-Dotzheim und Dreieck Mainz stockt. Und deswegen gibt es auch stockenden Verkehr auf der A66, da dann zwischen Wiesbaden-Biebrich und Schiersteiner Kreuz. A661 60 Oberursel Richtung Egelsbach zwischen Bad Homburger Kreuz und Pröngesheimer Dreieck. Stockender Verkehr wegen der Baustelle und dann der Stadtverkehr Frankfurt. Der Unfall auf der Münchner Straße heute Nachmittag sorgt dafür, dass es bei den Straßenbahnlinien 11, 12 und 14 weiter zu Zugausfällen oder Umleitungen, / Verspätungen kommt. Erkundigt euch frühzeitig und kommt gut an.
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0: weil es so heiß ist, haben wir uns überlegt, Snow von den Red Hot Chili Peppers wäre doch eine gute Maßnahme, oder? Hey, oh, listen what I say, oh. Hallo und herzlich willkommen hier im Nachmittag bei HR3. Und in diesem Hit gibt es eine Stelle, da muss die Band selber immer aufpassen, dass sie nicht anfangen zu lachen, gerade auch wenn die den live spielen. Und es geht ganz konkret ums Outro, also hinten ziemlich am Ende. Sänger Anthony Kiedis lässt sich da, ich sag mal, ein bisschen mitreißen. Also er freestylt. Und als wir den Song das erste Mal zusammen geprobt haben, da konnten die sich nicht mehr einkriegen. Anthony Kiedis, also er hat sich halt reingefühlt, sehr männlich, sehr tief gebrummt. Und die anderen dachten nur so, also Entschuldigung, wo kommt denn das jetzt her?
1: I still laugh whenever Anthony starts singing that, hey,
2: we were doing it for like, you know, 20 minutes.
3: We wouldn't stop doing it.
2: For hours.
3: I was feeling it.
2: Yeah, you were feeling it.
3: I was feeling it. And you looked over at me and just started howling.
1: Yeah, and I'm like, where the hell did that come from?
4: Oh, yeah.
0: So, also, bitteschön. Alle mal eine Runde schön mit oh, yeah, am Ende. Ist das schön, dass die Band auch heute immer noch schmunzeln muss, wenn es an die Stelle kommt hinten raus. Hier sind die Red Hot Chili Peppers in HR3 und Snow. 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

0: wir alle haben quasi die Dauerschleife im Ohr und Anthony Kiedis. Oh Gott, wir werden den Song nie mehr ohne diese Geschichte im Kopf hören. Hallo und herzlich willkommen. Hier ist der Nachmittag. Hier ist HR3 und ihr erinnert euch vielleicht an dieses tolle deutsche Nationalteam im Powerchair-Hockey. Die spielen Hockey im elektrischen Rollstuhl und sind mega erfolgreich. Vize-Europameister. Jetzt soll es auch der WM-Titel sein, der da angestrebt wird. Es läuft auch richtig gut. Das deutsche Nationalteam hat sein erstes WM-Spiel gegen Österreich gewonnen heute. Herzlichen Glückwunsch. Glückwunsch auch zu dem, was die Mannschaft da sonst so außenrum gestemmt hat. Denn außerhalb vom Hockeyfeld ist diese WM in Finnland und damit dabei zu sein. Kostet schlanke 60.000 Euro und das Geld, das das Team eigentlich nicht hatte.
1: Wir wollten hierher reisen, wir haben alles dafür gegeben, 2 Jahre lang gekämpft. Wir sind einfach stolz darauf, dass wir endlich in den Flieger steigen konnten, jetzt hier vor Ort sind in Finnland und einfach dieses Turnier hier mitspielen können. Das bedeutet uns wirklich sehr, sehr viel.
0: Bundestrainer Pascal Sauer aus Raunheim. Das Team hat letztes Jahr angefangen, hat Spenden gesammelt, hat Sponsoren angequatscht, gesucht und war da auch hartnäckig dran geblieben und es hat geklappt. Und jetzt rumst es auf dem Platz. Und zwar so richtig. Wie toll. Schon morgen Vormittag geht's weiter. Da geht's dann gegen Kanada. Mädels, Jungs vom Nationalteam. Also, wir drücken alle Daumen. Busy Anfeuermusik hier gleich von Walk the Moon, Shut Up and Dance. Davor Robin Schulz und Fast Boy. So lässig geht's durch diesen Nachmittag hier in HR3 mit echter Abwechslung.
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0: 6 ist es.
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2: Mit Marcel Sommer. Guten Tag. Razzia gegen Drogenhandel im Darknet. In NRW und Hessen sind rund 40 Gebäude durchsucht und 8 Verdächtige festgenommen worden. Sie sollen für die Drogen Millionen Euro in Kryptowährungen bekommen und die in vietnamesischen Nagelstudios oder Restaurants gewaschen haben. Das Bundeskabinett hat mehrere Gesetzesentwürfe auf den Weg gebracht. Danach bekommen zum Beispiel die Behörden mehr Rechte im Kampf gegen Cyberkriminalität und das Bauen von Wohnungen soll schneller gehen. Außerdem soll Menschenhandel künftig besser verfolgt und härter bestraft werden können. Und jetzt mehr Aktuelles aus unseren Regionalstudios.
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3: In Kassel ist heute Mittag ein Kind von einem Streifenwagen erfasst worden. Eine Polizeisprecherin sagt, das Fahrzeug ist auf dem Weg zu einem Einsatzort im Stadtteil Waldau, zu einem gemeldeten Brand. In der Breslauer Straße läuft dann hinter einem parkenden Auto ein 9-jähriger Junge auf die Fahrbahn. Der Streifenwagen, der laut Zeugenaussagen mit Blaulicht, aber ohne Martinshorn unterwegs ist, leitet noch eine Bremsung ein, kann den Zusammenstoß aber nicht mehr verhindern. Das Kind wird verletzt und zur Untersuchung in ein Krankenhaus gebracht. Glück im Unglück, nach derzeitigen Erkenntnissen sind die Verletzungen eher leicht. Die Ermittlungen zum genauen Unfallhergang dauern noch an. Michael Pschibilla aus Kassel.
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0: Oh, gleich was Frisches hier. Harry Styles, bin gespannt, wie ihr American Girls findet. Ich bin Fan. Davor noch Pink und You and Your Hand. Hier ist der Nachmittag in hr3. Ein Glück gibt's den Wind, der heute unterwegs ist. Und der ist teilweise sogar richtig kräftig, sogar böig. Und deswegen fühlen sich die teilweise 32 Grad, die wir heute bei uns zu Hause in Hessen haben, gar nicht so furchtbar schrecklich heiß an. Ansonsten im Nordhessen auch Werte so um die 22 Grad und im Rest vom Land alles dazwischen. Damit ihr gut ankommt, jetzt noch das Neueste aus dem hr3-Verkehrszentrum. Ich bin Carmen Schmalfeld, grüß euch. Freue mich, dass ihr da seid. Einmal haben wir Reifenteile auf der rechten Spur, gerade auf der A4 Erfurt Richtung Kirchheimer Dreieck zwischen Wilder-Könebach und Friedewald. Auf Höhe Eiserne Hand im Bauzaun, auf Höhe Eiserne Hand, da liegt ein Bauzaun auf der Fahrbahn, auf der B54 Bad Schwalbach-Wiesbaden, genau zwischen Taunusstein Süd und Wiesbaden-Fischzucht. A3 Köln Richtung Würzburg zwischen Frankfurt Flughafen und Frankfurt Süd, 4 Kilometer stockend. A7 Fulda Richtung Kassel zwischen Kirchheimer Dreieck und Homberg-Efze, 4 Kilometer Stau, weil da ein kaputter LKW in der Baustelle steht. A643 Wiesbaden Richtung Mainz zwischen Schiersteiner Kreuz und Dreieck Mainz, da stockt's. A661 Oberursel Richtung Egelsbach zwischen Bad Homburger Kreuz und Prangesheimer Dreieck, stockender Verkehr wegen der Baustelle. B8 Limburg-Bad Camberg zwischen dem Abzweig nach Eschhofen und Lindenholzhausen, 1 Kilometer Stau wegen verlorener

0: Bauschuttladung. Und im Landkreis Gießen gibt es Folgendes: Im Bereich der Flussgasse im Alten Buseck kommt es wegen eines Brandes zu Geruchsbelästigung. Außerdem starker Rauch, der da unterwegs ist. Also seid so gut, lasst Fenster und Türen vorsorglich zu. Aber es besteht derzeit keine Gefahr. Allen unterwegs, gute Fahrt.
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0: Ist echt toll. Schau, Tears for Fears hier im Nachmittag bei HL3. Und gleich gibt's die Danny Warhols. Mit ganz viel Partystimmung und davor Rihanna, so ruhig und schön. Tolle Ballade, Love on the Brain. Genau das meinen wir mit echter Abwechslung.
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ist der Sommer doch einfach mal so in den Frühling geplatzt. Hier ist der Nachmittag in HR3. Kontaktanzeigen mit der Überschrift Klimaanlage vorhanden haben super Erfolgsaussichten im Moment. Insofern macht's euch kühl, sucht euch ein schönes, schattiges Plätzchen, genießt den Wind, der unterwegs ist, was echt fein ist, und habt viel Spaß jetzt gleich mit Gunnar Töpfer im HR3 Freundeskreis. Schönen Abend!

0: 18 Uhr.
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2: Hallo, ich bin Marcel Sommer. In Hessen und Nordrhein-Westfalen hat es eine Razzia gegen Drogenhandel im Darknet gegeben. Laut Polizei wurden 8 Verdächtige festgenommen und unter anderem Geld sichergestellt. HR-Reporterin Jutta Nieswand.
3: Sie sollen seit mindestens Juli 2020 auf Marktplätzen im Darknet weltweit Drogen verkauft haben. So haben sie dann Kryptowährung eingenommen und über kriminelle Netzwerke in Bargeld umgetauscht. Die Rede ist von mehreren Millionen Euro und einer Art Untergrundbanknetzwerk. Damit sollen sie auch Finanzgeschäfte zwischen Deutschland und Vietnam abgewickelt haben. Das Bargeld stammt demnach von Vietnamesen in Deutschland, die Nagelstudios oder Restaurants betreiben oder dort illegal gearbeitet haben.
2: Das Bundeskabinett hat heute mehrere Gesetzentwürfe auf den Weg gebracht. Zum Beispiel bekommen die Sicherheitsbehörden mehr Rechte im Kampf gegen Hacker. Sie dürfen in fremde IT-Systeme eindringen und Daten löschen, um Cyberangriffe zu stoppen. Außerdem hat das Kabinett für Änderungen am Baurecht gestimmt, um schneller neue Wohnungen zu bauen. Uganda schottet sich ab. Wegen der Ebola-Epidemie hat das Land die Grenze zum Nachbarland Kongo dicht gemacht. Nur noch medizinische Teams oder Lebensmitteltransporte dürfen von einem Land ins andere. Die Regierung will damit verhindern, dass sich das Virus weiter ausbreitet. In Uganda gibt es bis jetzt 7 Ebola-Fälle. Ein Mann ist gestorben. Die deutsche Fußballnationalmannschaft tritt bei ihrem vorletzten Testspiel vor der WM ohne Torwart Manuel Neuer an. Bundestrainer Julian Nagelsmann hat gesagt, dass Neuer immer noch an der Wade verletzt ist. Das DFB-Team ist heute in Herzogenaurach offiziell in die WM-Vorbereitung gestartet. ARD-Sportreporter Felix Mansel.
4: Nagelsmann hielt schon die erste Ansprache an die Mannschaft. Der Tenor: Die nächste Aufgabe ist für uns immer die wichtigste. Gemeint ist das Testspiel am Sonntag in Mainz gegen Finnland. Kai Havertz fehlt ebenfalls. Er steht mit dem FC Arsenal am Tag zuvor im Champions-League-Finale. Am Dienstag geht's für die DFB-Elf dann in die USA. Nagelsmann erklärte, dass der deutsche Kader wie eine Familie agieren solle.
2: Bei den French Open hat Tennisspielerin Tamara Korpatsch gegen die Chinesin Wang Qinyu gewonnen. Damit steht sie zum ersten Mal in der dritten Runde bei einem der 4 Grand-Slam-Turniere. Heute Abend um 20.15 Uhr spielt dann Alexander Zverev gegen den Tschechen Tomáš Machac um den Einzug in die dritte Runde. 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
0: Hallo, ich bin Gunnar Töpfer. Schön, dass ihr dabei seid im HR3-Freundeskreis. Gleich Lady Gaga und Dermot Kennedy für unseren Weg nach Hause. Und tolles Wetter. Wahnsinn. Sonne noch für die nächsten Stunden. In der Nacht auch kaum Wolken. Aber es wird heute mal relativ frisch im Vergleich zu den letzten Nächten. Es geht runter bis auf 4 Grad. Morgen dann wieder viel Sonne und Temperaturen immerhin bis 29 Grad. Damit ihr gut ankommt, das Neueste aus dem HR3-Verkehrszentrum jetzt. A4 Erfurt Richtung Kirchheimer Dreieck, zwischen Friedewald und Bad Hersfeld liegen Plastikteile. A44 Kassel Richtung Dortmund, zwischen Kassel-Bad Wilhelmshöhe und Zierenberg. Ein Holzbrett liegt auf der Straße. Oder 66 Frankfurt-Wiesbaden zwischen Höchst und Kelkheim, Fahrzeugteile auf der Autobahn. A3 Frankfurt-Köln zwischen Flughafen und Rauenheim, knapp 5 Kilometer Stockzähne nach einem Unfall. A3 Köln-Würzburg zwischen Flughafen und Frankfurt-Süd, 4 Kilometer stockender Verkehr. Die A7 von Fulda nach Kassel zwischen dem Kirchheimer Dreieck und Homberg-Efze, 4 Kilometer Stau wegen einer Lkw-Panne in der Baustelle. Dann haben wir die A643 von Wiesbaden nach Mainz zwischen Wiesbaden-Dotzheim und Mainz-Mombach, 2 Kilometer Stockzier. Und die A661 von Oberursel nach Egelsbach zwischen dem Bad Homburger Kreuz und dem Preungesheimer Dreieck. Im Moment streckenweise stockend wegen einer Baustelle.
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Welch Liams im Freundeskreis in HR3. Sagt mal, klingen die 90er eher so für euch? Ach, Aqua. Oder klingen sie eher so? Nach New Radicals oder eher nach Eurodance oder nach Techno oder nach Grunge oder nach Indie. Ah! Schickt gerne jetzt schon WhatsApp an die 069-1554-3. Wir sammeln eure Wünsche für den 90er-Tag in HR3. Übermorgen, am Freitag, den ganzen Tag. 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Hallo 90er, sie ist weg, die Fantastischen Vier in HR3.

0: und übermorgen wieder da. Die Fantastischen Vier. Freitag, großer 90er-Tag in HR3 mit euch und euren Wünschen. 069-155-4WD3. Gleich Depeche Mode. Precious and fragile things need special handling. Schwelg. Aber direkt dazu auch Felix Jehn. Echte Abwechslung in HR3.
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Hallo, 6:30. Willkommen im H3 Freundeskreis. Ich bin Gunnar Töpfer. Wir schauen mal eben nach dem Wetter und freuen uns, es ist immer noch so schön. Morgen wird es mal ein bisschen kühler. Das heißt kühler. Wir sind knapp unter den 30 Grad morgen. Aber es bleibt weiter sonnig und trocken. Bis dahin haben wir erstmal eine Nacht vor uns zum Durchlüften. Temperatur geht auf 14 bis 4 Grad runter kommende Nacht. Damit ihr gut ankommt, das Neueste aus dem HR3 Verkehrszentrum. A5 von Frankfurt nach Kassel zwischen Ohmthal, Dreieck und Alsfeld West. Hier liegen Reifenteile. A3 Frankfurt Köln zwischen Kelsterbach und Raunheim. 3 Kilometer stockt, die Unfallstelle vorne ist aber geräumt. A7 Fulda-Kassel zwischen Kirchheimer Dreieck und Homberg-Efze. Streckenweise Stau, streckenweise stockender Verkehr. Schuld ist ein LKW mit einer Panne in der Baustelle. A66 Oberursel-Egelsbach zwischen dem Bad Homburger Kreuz und dem Preungesheimer Dreieck streckenweise stockend wegen einer Baustelle. B8 Limburg-Bad Camberg zwischen Abzweig nach Eschhofen und Lindenholzhausen. Hier liegt Bauschutt auf der Straße, muss weggeputzt werden, weggeräumt werden. Im Moment deshalb 1 Kilometer Stau.

0: Klock, klock. H3 Freundeskreis. Ist es nicht verrückt? Wie oft starren wir stumm aufs Handy, statt mal mit den Menschen um uns drumherum zu reden? Egal, ob wir die jetzt kennen oder erst vielleicht kennenlernen wollen. Vielleicht sehen die Dinge ähnlich wie wir. Vielleicht haben sie eine ganz andere Meinung und Überraschung. Ist vielleicht trotzdem schön, mal miteinander zu reden. Wir haben da mal ein Experiment gemacht. Wir haben 84 Menschen aus ganz Deutschland zusammengebracht, die sich vorher nicht kannten, die aber trotzdem miteinander ins Gespräch gekommen sind über alle möglichen Themen, Gleichberechtigung, Klima, Sachen, über die man sich fetzen kann, Demokratie, Migration zum Beispiel.
1: Unsere kleine Stadt ist eine Kleinstadt, ist überlaufen von Migranten, die alle nicht arbeiten, weil sie nicht arbeiten dürfen, was furchtbar ist. Ich höre mehr Arabisch sprechen als Deutsch.
0: Hat er zum Beispiel Bärbel aus Schleswig-Holstein erzählt, im Gespräch mit Uwe, Baden-Württemberger mit türkischen Wurzeln, der sagt, ja stimmt Bärbel, Arbeit, Arbeitserlaubnis, wichtiger Punkt.
2: Wir dürfen nicht vergessen, es gibt viele Jobs, worauf wir gar keine Lust mehr drauf haben. Zum Beispiel, wenn ich im Garten sitze und die Müllabfuhr anschaue, ich sehe da hinten kein Kevin, kein Felix, kein Lukas. Uns sollte eigentlich erstmal bewusst sein, dass wir alle uns gegenseitig brauchen.
0: Und das sind nur zwei von ganz vielen Perspektiven in diesen ganzen Gesprächen. Interessant auch einfach nur beim Zuzuschauen. Ganz tolles Projekt. 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

0: Glockenbach in HR3. Auch schön, gleich sind die Lauper. Dicke Dosis gute Laune für den Feierabend. Aber direkt dazu auch diese Hammerstimme. Alex Warren, Fever Dream. 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

0: 19 Uhr.
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2: Mit Christine Schumann, hallo. Mehrere Gesetzentwürfe hat das Kabinett heute auf den Weg gebracht. Einer davon, mehr Rechte für die Behörden im Kampf gegen Hacker. Wenn zum Beispiel ein Krankenhaus angegriffen wird, dürfen sie in fremde IT-Systeme eindringen und Daten ändern oder löschen. Bundesinnenminister Dobrindt.
3: Wir schlagen zurück. Wir schalten die Bedrohung aus, wenn wir angegriffen werden. Wir werden Angreifer stören und deren Infrastruktur zerstören.
2: Razzia gegen Drogenhandel im Darknet. In NRW und Hessen wurden rund 40 Gebäude durchsucht und 8 Verdächtige festgenommen. Sie sollen für die Drogen Millionen Euro in Kryptowährungen bekommen und die in vietnamesischen Nagelstudios oder Restaurants gewaschen haben. Vor rund 10 Jahren haben die Menschen in Großbritannien entschieden, dass sie raus wollen aus der EU. Der Brexit hatte auch große Auswirkungen auf die Bankenstadt Frankfurt. Und jetzt haben die Stadt und der Verband Frankfurt Main Finance eine positive Bilanz gezogen. HR-Reporterin Ursula Mayer.
4: In Folge sind über 60 ausländische Banken nach Frankfurt gezogen oder haben ihre Standorte hier ausgebaut, hat mir ein Verbandssprecher erklärt. Dadurch sind rund 15.000 zusätzliche Jobs entstanden. Profitiert hat nach eigenen Angaben auch die Stadt, weil sie dadurch zuletzt deutlich mehr Gewerbesteuer einnehmen konnte.
2: Ist es KI oder nicht? Bei vielen Bildern oder Filmen ist man sich nicht mehr sicher. YouTube will künftig automatisch kennzeichnen, ob bei Inhalten KI verwendet worden ist. Bis jetzt hat sich die Videoplattform darauf verlassen, dass die YouTuber selbst schreiben, ob die Inhalte mit KI generiert wurden. In Kassel hat eine Polizeistreife heute Mittag ein Kind angefahren. Es wurde zum Glück nur leicht verletzt. HR-Reporter Michael Pschibilla.
5: Eine Polizeisprecherin sagt, das Fahrzeug ist auf dem Weg zu einem Einsatzort im Stadtteil Waldau, zu einem gemeldeten Brand. In der Breslauer Straße läuft dann hinter einem parkenden Auto ein 9-jähriger Junge auf die Fahrbahn. Der Streifenwagen, der laut Zeugenaussagen mit Blaulicht, aber ohne Martinshorn unterwegs ist, leitet noch eine Bremsung ein, kann den Zusammenstoß aber nicht mehr verhindern. Das Kind wird verletzt und zur Untersuchung in ein Krankenhaus gebracht.
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0: Hallo, schön, dass ihr dabei seid. Hier ist der HR3 Freundeskreis. Ich bin Gunnar Töpfer. Lily Allen gibt's gleich und Michael Patrick Kelly. Vorher schauen wir noch mal kurz beim Wetter vorbei. Warum? Weil es einfach nach wie vor so schön ist. Abgesehen von den paar Minuten, in denen wir schon wieder gießen müssen, weil Regen. Ja, braucht noch ein kleines bisschen. Kann sein, dass es am Freitag oder am Samstag dann mal einen Schauer gibt. Bis dahin, trockenes Sommerwetter. Heute bis in den Abend rein. Nachts kühlt es mal runter auf 14 bis 4 Grad. Und morgen ist das sonnige Wetter zurück. Mal nicht ganz so heiß, aber so knapp unter 30 Grad werden wir auch wieder bekommen. Damit ihr gut ankommt, das Neueste aus dem HR3-Verkehrszentrum. A66 Wiesbaden-Frankfurt zwischen Höchst und Eschborn. Leute auf der Fahrbahn. A7 Fulda-Kassel zwischen Kirchheimer Dreieck und Homberg-Efze. Streckenweise Stau und stockend. Schuld ist ein LKW mit einer Panne. Und A66 Oberursel-Egelsbach zwischen dem Bad Homburger Kreuz und dem Preuningsheimer Dreieck. Streckenweise stockender Verkehr hier wegen einer Baustelle.
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0: Kygo, Khalid, Griffin, Save My Love im HR3-Freundeskreis. Gleich die Welt in 30 Sekunden und zählt mal bitte mit, wie oft ihr heute mit Jan und mit Jans Geschichten relaten könnt. Ich komme ja auf 100% leider.
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2: Dass Männer oft schusseliger sind als Frauen, ist ein absolutes Klischee. Das aber stimmt. Es passiert im Haushalt.
3: Schatz, wo ist denn nochmal hier der Pfannenwender?
2: Die Frau sagt, der ist in der oberen Schublade links. Er geht hin und sagt,
3: da ist er nicht.
2: Frau geht hin, öffnet die Schublade, gibt ihm den Pfannenwender. Zweitens Supermarkt, er soll Backpulver kaufen, ruft aus dem Supermarkt an und fragt,
3: wo steht denn das Backpulver?
2: Und danach kommt er mit Mehl und Vanillezucker nach Hause, aber ohne Backpulver. Und Fallbeispiel 3.
3: Schatz, wo ist denn schon wieder meine Brille?
2: Und er sucht auf der Ablage im Flur, im Regal, auf dem Nachttisch. Und wenn er dann feststellt, dass er die Brille die ganze Zeit auf hatte, sagt er,
3: Schatz, ich hab sie auf. Das musst du mir doch sagen.
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0: Macht.
1: Bryan Adams in HR3. Schön zum Aufdrehen. Evanescence, jetzt. Und direkt dazu gute Laune, Kamerad. Echte Abwechslung in HR3.

Jetzt ist die Luft aber wirklich alle. Evanescence, Bring Me to Life in HR3. Habt einen schönen Abend zusammen.

0: zeitweise stockend wegen einer LKW-Panne. 38 Halle-Göttingen zwischen Ahrenshausen und Friedland. Wartungsarbeiten, der Heidkopftunnel ist bis Mitternacht gesperrt. Es gibt eine Umleitung U58 ab Ahrenshausen nach Friedland.
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0: Dracula in der Feierabendsonne hast du auch nicht jeden Tag.
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0: Road to Mandalay in HRI. Und so viel Liebe auch bei Ray Garvey. Is it love? Jetzt. Zusammen mit allen Farben. 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

0: Ray Garvey in HR3. Ach, das wird schön am Freitag mit euch den ganzen Tag 90er feiern. 90er Tag bei uns in HR3. Ach, richtig großartigen Welthits aus Hessen auch dabei. La Bouche zum Beispiel. Und der Mann dahinter, ein Hesse, Uli Brenner, freut sich wahrscheinlich bis heute, wie irre sein Hit noch funktioniert, oder?
1: Ja, immer noch. Gigantisch. Läuft, hat eigentlich seit 3 Jahren, gerade durch die David Guetta-Version, hat auch das Original Be My Lover seit 3 Jahren wieder einen zweiten Frühling. Und die Be My Lover macht am Tag so auch zwischen 500.000 und 600.000 Streamings am Tag.
0: Das heißt, das Ding zahlt dir heute deine Miete immer noch?
1: So ungefähr.
0: Wirklich? Sehr unfassbar.
1: Ja.
0: Irgendwo auch mal gelesen, dass Frank Farian angeblich ein kleines bisschen geholfen hat?
1: Ja, dann bin ich mit dem Demo zum Frank Farian mit Sweet Dreams und dann hat er unser popelhaftes kleines Tonstudio gesehen und hat sein Großes gezeigt. Ja, und dann sind wir bei ihm eingezogen, haben halt dann seine Technik benutzen dürfen.
0: Cool.
1: Und dann hat er halt bei der Sweet Dreams, beim ersten Hit, hat er halt die Single geschnitten, aber die Be My Lover haben wir, es war halt auf seinem Label. Und dann sind wir aber nach einem Jahr ja schon wieder ausgezogen und haben gesagt, eigenes Studio gebaut und haben dann selbst weitergemacht. Und
0: du machst bis heute Musik?
1: Ich mache bis heute Musik.
0: Toll zu hören. Und auflegen tust du auch noch nebenbei?
1: Und auflegen tue ich auch noch, solange es noch Spaß macht.
0: Uns auf jeden Fall. La Bouche, Be My Lover.

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1: Um 20 Uhr mit Katja Irle. Zuspruch aus Hessen für das neue Baugesetzbuch. Der Bauindustrieverband Hessen-Thüringen begrüßt die geplanten Gesetzänderungen beim Wohnungsbau. Das hat Verbandsgeschäftsführer Siebert dem MDR gesagt. Aus der Nachrichtenredaktion Jonas Vogt.
2: Jeder Schritt sei wichtig, der den Wohnungsbau erleichtere oder beschleunige, sagte Siebert, auch wenn man dafür Abstriche beim Denkmalschutz oder beim Umweltschutz machen müsse. Das Kabinett hatte heute ein neues Baugesetzbuch beschlossen. Damit sollen Wohnungsbauprojekte schneller vorangebracht werden, unter anderem auch durch kürzere Planungsverfahren. Außerdem sollen Kommunen mehr Möglichkeiten bekommen, um gegen Schrottimmobilien vorzugehen.
1: Bundesentwicklungsministerin Alabali Radovan sieht einen Zusammenhang zwischen dem Ebola-Ausbruch im Kongo und den Kürzungen bei der weltweiten Entwicklungszusammenarbeit. Die SPD-Politikerin sagte der Rheinischen Post, der Ausbruch zeige, wer international Mittel für Gesundheit kürze, gefährde Menschenleben. In der Demokratischen Republik Kongo gibt es mittlerweile mehr als 1000 Ebola-Verdachtsfälle. Der Ukraine-Krieg ist gerade Thema bei einem Treffen der EU-Außenminister auf Zypern. Dabei geht es um die Frage, ob es Gespräche mit Russland geben kann. ARD-Korrespondentin Sabrina Fritz.
3: Eine Lösung am Verhandlungstisch scheint immer unwahrscheinlicher. Im Gegenteil, Diplomaten sehen die vielen russischen Raketen und Drohnen eher als Signal, dass Moskau kein Interesse an einem Frieden hat. Deutschland setzt deshalb auf noch mehr Unterstützung für die Ukraine. Das zweite große Thema ist die Lage im Nahen Osten. Dafür haben sich die EU-Vertreter den saudischen Außenminister als Gast eingeladen. Die Außenministerinnen und Minister treffen sich fast auf den Tag genau 3 Monate nach den amerikanischen Angriffen auf den Iran.
1: In Hessen und Nordrhein-Westfalen haben Fahnder 40 Wohn- und Geschäftsräume durchsucht, um gegen Drogenhandel im Darknet und Geldwäsche vorzugehen. Die Ermittler haben 8 Verdächtige festgenommen und Geld beschlagnahmt. HR-Reporterin Jutta Nieswand.
4: Seit mindestens Juli 2020 sollen die Verdächtigen auf Marktplätzen im Darknet weltweit Drogen wie Ecstasy-Pillen, Haschisch, Kokain oder auch Arzneimittel verkauft haben. Sie sollen so Kryptowährungen im Wert von mehreren Millionen Euro eingenommen und über kriminelle Netzwerke in Bargeld umgetauscht haben. Nach Behördenangaben stammt das Bargeld von Vietnamesen in Deutschland, die Nagelstudios oder Restaurants betreiben oder dort illegal arbeiteten.
1: Das waren die Nachrichten.
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6: Hallo, ich bin Gunnar Töpfer. Schön, dass ihr dabei seid. Willkommen in HR3. Wir schauen mal nach dem Wetter. Können wir uns dran gewöhnen mit der Sonne? Behalten wir auch noch ein bisschen. Schön freie Abendsonne heute. Die Nacht dann mal ein bisschen kühler als die letzten. Es kann bis auf 4 Grad runtergehen. Morgen dann auch wieder warm, auch wieder sonnig, auch wieder ein paar Wolken unterwegs. Und Temperatur morgen mal knapp unter 30 Grad, so 29 Grad sollte das höchste sein. Danach wird es aber wieder richtig heiß und Richtung Wochenende kommen dann Schauer dazu und Gewitter. Damit ihr gut ankommt, das Neueste aus dem HR3-Verkehrszentrum. A38 Halle-Göttingen zwischen Ahrenshausen und Friedland. Die haben Wartungsarbeiten im Heidkopftunnel, der ist deshalb bis Mitternacht gesperrt. Es gibt eine Umleitung U58 ab Ahrenshausen nach Friedland.
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0: All Alive. Hi, drei Freundeskreis. Oh, hier kommt neue Musik für uns. Und die kommt daher, wo wir auch das schon hatten. Tolle Stimme. Paula Stellar ist das. Und das ist neu. Echt sympathische Frau, die Paula. Hat uns die Woche besucht im HR3 Freundeskreis. Wir haben nur den kleinen Fehler gemacht und haben erstmal gefragt, irgendwie, warum sie denn mit dem Zug diesmal gekommen ist und nicht mit dem Auto.
1: Oh, also das jetzt direkt so zu starten und persönlich zu werden, ist ja eine Frechheit. Also alle sprechen mich drauf an. Ja, sie hat keinen Führerschein. Aber der ist auch so wahnsinnig teuer. Ich warte ja. Es wurde ja gesagt, erst der wird billiger. Dann wurde wieder gesagt, ja, aber doch nicht so billig. Aber ich warte einfach.
0: Du bist ja auch aus Berlin, Prenzlauer Berg. Da kriegst du das Stadtauto wahrscheinlich eh irgendwann auch ein Lastenrad zugeteilt, oder?
1: Ich fahre doch kein Fahrrad. Leute, jetzt wird's aber wild. Ich fahre am liebsten Bus und Straßenbahn. Punkt.
0: Die ganz großen Gefährte.
1: Ja. Sehr gut. Weil Bus ist ja auch eigentlich einfach nur ein Riesenauto. Hm. Also ich werde sozusagen gefahren. Also es ist total cool. Mercedes-Benz. Brumm, brumm. Sag ich da. Ist total genial.
0: Du könntest mit meinem Dreijährigen total relaten.
1: Ja?
0: Mein größtes Hobby ist wirklich Busfahren.
1: Ach, geil. Ich liebe das auch total. Doppeldecker.
0: Also in England waren letztens in Osterferien tatsächlich.
1: Ja.
0: Ganzen Tag durch Manchester hin und her.
1: Oh, genial.
0: Und bei uns zu Hause, großer Streit ist immer nur heute die 28 oder die 29.
1: Wow. Oh mein Gott. Ja, das ist, oh mein Gott, ich möchte mitkommen. Ich möchte dabei sein.
0: Ich verkuppel euch beide, meine Macht.
1: Ja, oder machen wir mal Busdate. Total gerne.
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Sind wir ein bisschen heiser, hä? Aber gerne sind wir es. Linkin Park in the End. Im HR3-Freundeskreis. Habt einen schönen Abend.

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3: Hallo zusammen, ich bin Gunnar Töpfer, willkommen in HR3. Ach, ist das ein schönes Feierabendwetter heute. Bisschen angenehm kühler als gestern, aber immer noch ordentlich warm. So zwischen 20 und 24 Grad haben wir jetzt dazu. Ein paar dekorative Wölkchen, vor allem in Mittelhessen. Und trotzdem trocken bis in den Abend rein. Auch durch die Nacht kommen wir weitestgehend dann wieder mit klarem Himmel. Und heute mal schön durchlüften. Temperatur geht runter bis auf 4 Grad. Morgen ist es dann aber wieder warm. Nicht ganz so wie die letzten Tage, bis 29 Grad immerhin, aber trotzdem. Und es wird den ganzen Tag auch wieder sonnig. Damit ihr gut ankommt, das Neueste aus dem HR3-Verkehrszentrum. A3 Frankfurt-Würzburg, zwischen Frankfurt-Süd und Offenbacher Kreuz liegen Reifenteile, und zwar auf der linken Spur. A76 Mainz Richtung Wiesbaden. Seid hier bitte vorsichtig zwischen Mainz-Kastell und Mainz am Möhneburg. Ein Metallteil haben wir auf der Autobahn. Und die 38 noch, Halle Richtung Göttingen, zwischen Ahrenshausen und Friedland. Hier ist der Heidkopftunnel gesperrt. Bis Mitternacht wird hier gebaut oder gewartet. H3 Umleitungsempfehlung. Nehmt die U58 ab Ahrenshausen nach Friedland.
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0: Back in the Mechanics im HR3 Freundeskreis. Leute, unsere Hilfe ist mal wieder gefordert und gefragt. Und wenn wir alle zusammen jetzt ein kleines bisschen mitmachen, dann kommt dieser tolle hessische Künstler zu einem der wichtigsten Musikevents der Welt. Simon Jähler ist das. Mit seinem aktuellen Halo. Und Simon Jähler ist jetzt nominiert, einer derjenigen zu werden, die beim Line-Up landen, beim Montreux Jazz Festival. Tatsächlich wirklich eines der wichtigsten Events in der Musikbranche weltweit. Absolutes Top-Line-Up. Und Simon, was können wir jetzt alle tun, um dich da auch noch mit reinzubringen?
1: Also ich bin ausgewählt als einer von 10 Artists und ich brauche quasi so viele Votes, wie es geht. Und man kann abstimmen, indem man zum Beispiel auf meine Instagram-Seite geht und ganz oben in meiner Bio habe ich das direkt verlinkt. Da einfach draufklicken, dann ein bisschen runter scrollen, bis man zu der Auswahl kommt. Und dann stehe ich da unten rechts mit meinem kleinen Bildchen, Simon Jähler, einfach in den Kreis klicken, dass der Haken aktiviert wird, dann seine E-Mail-Adresse eingeben und submitten. Und damit habe ich eine Stimme bekommen und jede Stimme zählt, jedes Voting zählt und hilft mir, auf diese Bühne zu kommen und bei diesem Festival dabei zu sein.
0: So, hast du es im Hintergrund gerade klickern gehört? Ich habe gerade mal mitgemacht. Vote, lila Button geklickt. Thank you for your vote.
1: Continue. Ja, Mann, results. Geil. Also jede Stimme zählt.
0: Die haben schon ein ganz tolles Line-Up da mit Sting und mit Ray. Und wer ist alles noch mit drauf?
1: Sting, Ray, ich glaube, John Legend ist auf jeden Fall dieses Jahr dabei. Also auch mehrere große Artists, auch ein paar Newcomer-Artists.
0: Louis Capaldi habe ich, glaube ich, auch gesehen, gell?
1: Ja, Louis Capaldi, genau. Es ist crazy. Ja, also ist voll surreal, wenn man in diesem Line-Up steht. Also das öffnet auf jeden Fall Türen. Das ist eins der wichtigsten Events in der Branche eigentlich, dieses Festival, muss man schon so sagen.
0: Ja, die haben schon ein ganz schönes Line-Up, aber so ein Simon Jähler zwischen den ganzen Leuten wäre schon noch ganz cool. Cool, oder?
1: Es fehlt irgendwie, oder? Findest du auch, ne?
0: Finde ich
1: auch.
0: Gut. Müssen wir den Schweizern mal einen rüberschicken? Machen wir jetzt alle gemeinsam.
1: Ja, richtig.
0: Bei dir bei Insta finden wir den Link. Und wofür ihr votet, hören wir jetzt deine aktuelle Single Halo. Sehr, sehr cooler Song.
1: Vielen Dank, mein Lieber. Vielen Dank. Ich hoffe auf euren Support. Und danke jedem, der mitmacht und jeder.

Leute, votet für Simon Jähler. Für unseren Hessen beim Montreux Jazz Festival. Wäre doch schön, wenn es klappt. Gleich Artemis. Gerade noch ein bisschen weggedöst, aber zack, sind wir alle wieder wach, oder? Und direkt dazu, schön Taylor Swift. Echte Abwechslung in HR3.

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1: Um 21 Uhr mit Katja Irle. Der Bauindustrieverband Hessen-Thüringen sieht die geplanten Gesetzesänderungen beim Wohnungsbau positiv. Das hat Verbandchef Siebert dem MDR gesagt. Es sei wichtig, Wohnungen leichter und schneller bauen zu können. Das Kabinett hatte heute beschlossen, dass Wohnungsbauprojekte bei großem Bedarf Vorrang vor dem Naturschutz oder dem Denkmalschutz bekommen sollen. Außerdem sollen Planungsverfahren kürzer werden. Die Polizeibehörden sollen mehr Möglichkeiten bekommen, um gegen Computerhacker vorzugehen. Dazu hat das Kabinett einen Gesetzentwurf auf den Weg gebracht. Wenn Hacker zum Beispiel ein Unternehmen angreifen, dürfen Polizei und BKA demnach in die IT-Systeme eindringen und Daten ändern oder löschen. Dazu sagte Bundesinnenminister Dobrindt:
2: Wir schlagen zurück, wir schalten die Bedrohung aus, wenn wir angegriffen werden. Wir werden Angreifer stören und deren Infrastruktur zerstören.
1: Wegen der Ebola-Epidemie in der Demokratischen Republik Kongo hat das Nachbarland Uganda die gemeinsame Grenze geschlossen. Wie die Regierung in Kampala mitteilte, soll damit verhindert werden, dass sich die Krankheit weiter ausbreitet. In der Berliner Charité wird weiter ein infizierter US-Amerikaner behandelt. Sein Zustand hat sich stabilisiert. Aus Berlin, ARD-Reporter Dietrich Kallmeurer.
3: Die Viruslast sei stark gesunken, Laborwerte hätten sich verbessert. Auch die Ehefrau des Mannes und 4 Kinder wurden aufgenommen, da sie Kontakt hatten. Sie zeigen bisher keine Symptome und erhalten vorsorglich eine Antikörpertherapie. Bundesgesundheitsministerin Nina Warken lobte das Vorgehen der Charité und sprach von gut funktionierenden Abläufen.
1: Die Videoplattform YouTube will Videos, die mithilfe von künstlicher Intelligenz erstellt worden sind, bald automatisch erkennen und kennzeichnen lassen. Das hat YouTube in einem Blogbeitrag bekannt gegeben. Bisher habe sich das Unternehmen darauf verlassen, dass Urheber ihre Videos selbst mit einem KI-Hinweis versehen. Jetzt soll eine automatische Software bei fehlenden Angaben die Videos prüfen. Laut YouTube können Urheber fehlerhafte Kennzeichnungen aber anfechten. Die deutsche Fußballnationalmannschaft ist in die Vorbereitung auf die Weltmeisterschaft gestartet. Bundestrainer Nagelsmann versammelte im ersten Trainingslager in Herzogenaurach 26 Spieler, unter ihnen Kapitän Joshua Kimmich und der zurückgekehrte Torwart Manuel Neuer. Die WM in den USA, Kanada und Mexiko startet in gut 2 Wochen. Das waren die Nachrichten. Das Wetter. In der Nacht meist klar und trocken, die Temperaturen gehen zurück auf 14 bis 4 Grad. Morgen weiter Sonne bei 29 Grad maximal. Die weiteren Aussichten, am Freitag meist sonnig, gegen Abend können Schauer und Gewitter kommen bis 32 Grad und am Samstag bis 33 Grad. Die Zeit 21.03 Uhr.
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4: Vorsicht auf der A66 Frankfurt Richtung Wiesbaden. Zwischen Wiesbadener Kreuz und Wallau liegen Spanngurte auf der Fahrbahn. A3 Frankfurt Richtung Köln zwischen Limburg Nord und Dietz 3 Kilometer stockender Verkehr. Die A38 Halle Richtung Göttingen ist zwischen Ahrenshausen und Friedland wegen Wartungsarbeiten im Heidkopftunnel bis Mitternacht gesperrt. Umleitung? Die U58 ab Ahrenshausen nach Friedland. A67 Darmstadt Richtung Mönchhof-Dreieck zwischen Rüsselsheimer Dreieck und Mönchhof-Dreieck 2 Kilometer Stau und stockender Verkehr.
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Deutschland. Hier ist Pop, eure Abendshow, die gemeinsame Abendshow von Bremen 4, HR3, MDR Jump, NDR 2, SR1 und WDR 2. Produziert mit was total Schönem jetzt gleich für euch von SWR3. Wir haben gleich euer neues Lieblingslied, wenn man so will. Wenn euch in jüngerer Vergangenheit vielleicht irgendwas Schönes, was Gutes widerfahren ist. Gleich kommen nämlich die beiden Brothers von Bruckner. So in 6-7 Minuten hätten wir die hier. Und der neue Song von den beiden Bruckners, Martin und Jakob aus Regensburg, der heißt Gute Dinge. Das liegt unter anderem daran, dass Jakob gerade frisch Vater geworden ist. Und darum geht es auch gleich so ein bisschen in dem Song Gute Dinge, aber auch um vieles anderes Schönes. Und wenn ihr Lust habt, schickt uns mal bitte eine Sprachnachricht oder eine 0722 1 2011, Nachricht einfach nur hier ins Studio. Am liebsten, wenn ihr was sagen könntet, wäre schön, dann können wir das gleich einfach abspielen. Was euch vielleicht in jüngerer Zeit Gutes passiert ist, irgendwas Schönes, dann können wir das gleich noch vor den Song kleben quasi von den Bruckners mit Gute Dinge und dann seid ihr da auch dabei, oder? So was zu machen, Deutschland? 0722 1 2011, ist euch irgendwas Schönes passiert in der jüngeren Vergangenheit? Lasst uns und alle anderen wissen. 0722 1 2011. Mal sehen, was jetzt passiert.

0: Ach, es ist 21.21 Uhr. Hier ist eure Abendshow am Mittwochabend. Es ist schön, dass die kleinen, die guten Dinge, es gibt sie. Ne? Die Welt ist im Eimer für viele Menschen. Sorgenvolle Entwicklungen überall auf der Welt. Aber gute Dinge passieren. Jetzt kommt ein schöner Song von den Bruckners. Also die Jungs, Matti und Jakob, sie nennen sie einfach nur Bruckner. Das ist der Nachname von den Brothers. Und Jakob ist gerade Vater geworden und sie haben so einen schönen Song gemacht. Da geht's gar nicht groß drum, um dass Jakob Vater geworden ist. Das ist, kann man heraushören, wenn man das jetzt weiß, im Text gleich. Aber es ist egal, es geht einfach um die guten Dinge. Und wir hatten euch eben in einer kleinen Spontanumfrage gebeten. Könnt ihr mal kurz einfach durchknipsen hier, was euch eventuell Gutes widerfahren ist. Da ist zum Beispiel hier die Rebecca irgendwo.
1: Hier ist Rebecca aus Trier und ich komme gerade aus einem Kurs für Eltern von pubertierenden Kindern. Und der war ganz wunderbar. Und das ist mir gerade eben Gutes passiert.
0: Sehr gut.
1: Tschüss. Tschüss.
0: Hier ist Julia aus Heiligenzimmer.
2: Ich habe vor 23 Jahren meine große Liebe kennengelernt. Wir sind jetzt 20 Jahre verheiratet.
0: Ah.
2: Und jetzt habe ich gedacht, jetzt rufe ich an.
0: Na klar, alles richtig gemacht. Hier ist noch Kai aus Kerpen.
3: Ich habe den Tag heute genossen, draußen und sonst nichts Besonderes.
0: Und das reicht doch völlig. Hier, gute Dinge, Bruckner.
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Gute Dinge, neu von Bruckner aus Regensburg, die Brothers. Vorsicht auf der A8 Karlsruhe Richtung Stuttgart zwischen Leonberg West und Dreieck Leonberg, da liegt ein Teppich. Jerome.

0: Joghurt dazugegeben habe.
1: Auch gut.
2: Ihr denkt auch, er ist undankbar, richtig?
1: Mm-mm.
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4: Es ist 9:30.
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5: In der Nacht zum Donnerstag zeigen sich Mond und Sterne von einem klaren oder allenfalls gering bewölkten Himmel. Die Tiefstwerte liegen zwischen 14 und 4 Grad, wobei es in Südhessen am mildesten bleibt und in manchen Mulden Nordhessens am kühlsten wird. Morgen scheint die Sonne von ein paar Schleierwolken abgesehen, oft ungestört von früh bis spät. Regen ist dementsprechend kein Thema. Dazu werden zwischen 21 und 29 Grad erreicht, mit den höchsten Werten an der Bergstraße. Der schwache Wind kommt meist aus Nord.
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6: Wetteraukreis. Wegen eines Brandes in Rosbach werden die Anwohner gebeten, Fenster und Türen geschlossen zu halten. A3, Frankfurt Richtung Köln zwischen Limburg-Nord und Dietz 3 Kilometer stockender Verkehr. Die A38, Halle Richtung Göttingen, ist zwischen Ahrenshausen und Friedland wegen Wartungsarbeiten im Heidkopftunnel bis Mitternacht gesperrt. Umleitung? Die U58 ab Ahrenshausen nach Friedland. A67, Darmstadt Richtung Mönchhof-Dreieck zwischen Rüsselsheimer Dreieck und Mönchhof-Dreieck 1 Kilometer Stau und stockender Verkehr. A480, Blasbach Richtung Wetzlar. Am Wetzlarer Kreuz ist die Verbindung zur A45 Richtung Gießen bis 3. Juni wegen Erkundungsbohrungen gesperrt.
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4: Und hier ist Pop, eure Abendshow mit Markus Barth.
7: Hi.
4: Machen wir gleich ein Quiz?
7: Oh ja.

0: Kiss Pop. Eure Abendshow am Mittwoch. Wir wollen euch was schenken. Wir machen ein spontanes Schnellstquiz. Beziehungsweise ihr müsstet das natürlich wie immer
1: sauer verdienen.
0: Ihr wisst ja, wie unsere spontanen Schnellsquizze sind. Hier, der allwissende Abendshow-Kalender sagt, super, heute vor 175 Jahren, am 27. Mai 1851, da gab es das erste Schachturnier auf der Welt. Es sei denn, wir wissen das nicht, dass vielleicht mal irgendwann vor Millionen von Jahren ein kleines Dinosaurier-Schachturnier stattgefunden hätte, was aber leider nicht aufgeschrieben worden ist. Aber so die Geschichte nun hier dokumentiert sagt, also im Londoner Noble Club St. George's fand das erste internationale Schachturnier statt, am 27. Mai 1851. Gewinner des Wettkampfes mit den besten Spielern aus Deutschland, Großbritannien, Russland und Ungarn wird der Breslauer Mathematiklehrer Adolf Andersen. Okay. Wir machen natürlich das Spontane. Hat das irgendwas mit Schach zu tun? Oder ist es was völlig anderes? Schnellstquiz. Wenn ihr zum Beispiel wisst, dass Schachfelder auf dem Brett, die Felder, gerne schwarz und weiß sind, dann seid ihr hier richtig. 0721-2011. Sofort anrufen. Sofort anrufen. 0721-2011. Wir machen das Spontane. Hat es irgendwas mit Schach zu tun? Oder vielleicht gar nicht? Schnellstquiz. 0721-2011.

0: Hallo, hier ist Pop, eure Abendshow am 27. Mai 2026. Am 27. Mai 1851 stieg, das hat man damals natürlich nicht so flapsig gesagt, im Londoner Nobel Club St. George's das erste internationale Schachturnier. Gewinner unter den besten Spielern aus Deutschland, Großbritannien, Russland und Ungarn war damals der Breslauer Mathematiklehrer Adolf Andersen. Kennst du den, Christian, in Wachtberg in NRW?
1: Nein, hallo Markus.
0: Ich hatte, bis ich ihn gerade las, habe ich von Breslauer Mathematiklehrer, der das erste Schachturnier der Welt gewonnen hat, Adolf Andersen, auch noch nicht gehört. Ich werde gleich mal in der Wikipedia nachsehen, ob was man bei den so findet. Interessiert mich immer sowas. Wann hast du zuletzt Schach gespielt, Christian?
1: Schon eine Weile her.
0: Verstehe. Du bist also Schachprofi, da bist du hier völlig falsch. Meine Fragen sind natürlich immer so ein halber Scherz, aber gut, wir fangen mal an, was? Also wir spielen das spontane, hat das irgendwas mit Schach zu tun oder ist es was völlig anderes? Schnellstquiz. Welches Tier gehört nicht aufs Schachbrett? A, Pferd, B, Ocelot.
1: Das ist das Ocelot.
0: Das ist richtig. Wie sagst du das? Ich muss ja auch mal nachschauen. Ich glaube, es ist der, aber es ist nicht sicher. Es gibt ja auch wie bei Dschungel zum Beispiel, kann man der Dschungel oder das Dschungel sagen. Muss ich auch nicht. Oder Joghurt, das, der, die, Joghurt, weiß nicht. Ocelot ist richtig, das Pferd. Sag mal einen anderen Ausdruck für das Pferd beim Schach.
1: Springer.
0: Ja, ist richtig. Die spontane Zusatzfrage, mit der du nicht gerechnet hast, ist mir gerade eingefallen. Ich musste selber überlegen, ich dachte, das Pferd heißt doch manchmal auch anders. Stimmt, Pferd, Springer. Rochade, ist es A, was mit Schach oder B, ist das die kleine Schwester von der Roulade, so ein ganz kleines Fleischröllchen, die Rochade, berühmt, lecker.
1: Nein? Das ist auf jeden Fall was mit Schach.
0: Das stimmt. Das ist der einzige Zug, bei dem zwei Figuren gleichzeitig gezogen werden, steht hier. Nämlich Turm und König, die tauschen die Plätze. Rochade. Fianchetto, A, was mit Schach oder B, eine miese Mischung aus Fiasko und Bankett, das Fianchetto. Du gibst ein ganz tolles Abendessen, wird aber versehentlich eine Katastrophe. A oder B? Schach oder Katastrophe?
1: Ja, es klingt nach Katastrophe.
0: Nee, ist A. Hat was mit Schach zu tun. Hier stehen die Entwicklung eines Läufers auf die lange Diagonale. Ich verstehe nichts, aber es macht ja nichts. Was hast du gestern Abend gemacht? Ach, ich habe einen Läufer auf die lange Diagonale entwickelt. Ciao. Stracciatella, Schach oder Eissorte?
1: Eissorte.
0: Stimmt. Letzte Frage, du bist auf der Gewinnerspur hier. Remy, was mit Schach oder B, diese kleine Ratte, die kochen kann bei Ratatouille?
1: Das wird was mit Schach zu tun haben.
0: Das stimmt, Remy, unentschieden. Aber es ist auch die kleine Ratte, die kochen kann bei Ratatouille. Der süßeste Film der Welt. Guck ihn mal an. Ratatouille. Du bist der Beste, Christian, aus Wachtberg in NRW hinter Bonn. Du hast gewonnen. Bleib dran.
1: Ja, vielen Dank.

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1: Um 22 Uhr mit Katja Irle. Mehrere US-Bundesstaaten wollen gegen den Fußballverband FIFA ermitteln. Dabei geht es um die Vergabe von Tickets für die bevorstehende Weltmeisterschaft. Aus der Nachrichtenredaktion Jonas Vogt.
2: Explodierende Preise, künstliche Verknappung und verwirrende Sitzplatzkategorien. So lauten die Vorwürfe gegen den Weltverband FIFA von den Generalstaatsanwaltschaften aus New York und New Jersey. Vorher hatte es ähnliche Vorwürfe bereits aus Kalifornien gegeben. Sie alle wollen jetzt untersuchen, ob das Ticketgeschäft für die Fußball-WM rechtmäßig ist. Fanorganisationen kritisieren dieses schon länger. Die Weltmeisterschaft in den USA, Kanada und Mexiko startet in 2 Wochen.
1: Der Bauindustrieverband Hessen-Thüringen sieht die geplanten Gesetzesänderungen beim Wohnungsbau positiv. Das hat Verbandchef Siebert dem MDR gesagt. Es sei wichtig, Wohnungen leichter und schneller bauen zu können. Das Kabinett hatte heute beschlossen, dass Wohnungsbauprojekte bei großem Bedarf Vorrang vor dem Naturschutz und dem Denkmalschutz bekommen sollen. Außerdem sollen Planungsverfahren kürzer werden. Israel hat den Militärchef der palästinensischen Terrororganisation Hamas getötet. Das haben beide Seiten bestätigt. Er hatte sein Amt im Gazastreifen erst vor 2 Wochen angetreten, nachdem Israel auch seinen Vorgänger getötet hatte. ARD-Korrespondent Jan-Christoph Kitzler.
3: Eigentlich gilt im Gazastreifen seit dem 11. Oktober 2025 eine Waffenruhe. Seitdem wurden bei israelischen Angriffen rund 900 Menschen getötet, darunter viele Frauen und Kinder. Die Verhandlungen über die Zukunft des Gazastreifens stocken, auch weil die Hamas eine Entwaffnung weiter ablehnt. Auch im Libanon kann von einer Waffenruhe keine Rede mehr sein. Seitdem die Hisbollah Anfang März in den Irankrieg eingestiegen war, wurden im Libanon nach dortigen Angaben über 3.100 Menschen getötet. Zahlreiche Dörfer wurden dort zerstört.
1: Urteil gegen die mutmaßliche Ex-RAF-Terroristin Daniela Klette. Das Landgericht Verden in Niedersachsen hat 13 Jahre Haft verhängt, unter anderem wegen mehrerer schwerer Raubüberfälle auf Geldtransporter und Supermärkte. ARD-Reporter Helmut Eickhoff.
4: Das Gericht sah es als erwiesen an, dass Klette an den Taten beteiligt war. Immer wieder waren an den Tatorten DNA-Spuren gefunden worden. Übrigens auch von 2 mutmaßlichen Komplizen. Sie gelten ebenfalls als frühere RAF-Terroristen. Beide sind weiter flüchtig. In dem Prozess ging es nicht um Klettes mögliche Mitgliedschaft in der RAF und damit verbundene Anschläge. Dazu hat die Bundesanwaltschaft erst kürzlich Anklage erhoben. Ob diese zugelassen wird, darüber muss das Oberlandesgericht Frankfurt entscheiden.
1: Das waren die Nachrichten. Das Wetter: in der Nacht kühlt es ab auf 14 bis 4 Grad. Morgen wieder viel Sonne bei 29 Grad maximal. Und am Freitag meist sonnig, gegen Abend Schauer und Gewitter. Das Ganze bei 32 Grad maximal. Die Zeit, das ist gleich 22.03 Uhr.
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5: Vorsicht auf der B54 Wiesbaden Richtung Bad Schwalbach. Zwischen Wiesbaden-Rosenhof und Wiesbaden-Fischzucht liegt ein totes Tier auf der Fahrbahn. A3, Frankfurt Richtung Köln zwischen Niedernhausen und Itzstein. 1 Kilometer Stau wegen einer Baustelle auf dem rechten und dem mittleren Fahrstreifen. A3, Frankfurt Richtung Köln zwischen Limburg-Nord und Dietz. 3 Kilometer stockender Verkehr wegen einer Baustelle. Es steht nur der linke Fahrstreifen zur Verfügung. A3, Würzburg Richtung Frankfurt zwischen Obertshausen und Offenbacher Kreuz. 2 Kilometer Stau wegen einer Baustelle. Der Verkehr wird über den Standstreifen geleitet. Die A38, Halle Richtung Göttingen, ist zwischen Ahrenshausen und Friedland wegen Wartungsarbeiten im Heidkopftunnel bis Mitternacht gesperrt. Umleitung? Die U58 ab Ahrenshausen nach Friedland. A67, Darmstadt Richtung Mönchhof-Dreieck zwischen Rüsselsheimer Dreieck und Mönchhof-Dreieck. 2 Kilometer stockender Verkehr wegen einer Baustelle auf dem rechten Fahrstreifen.
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7: 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Hi.
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0: Hier ist Pop, eure Abendshow. Am Mittwochabend. Schön, dass ihr da seid. So, Schülertheater. So, ganz offensiv. Benedikt schlägt schon seine Hand so vor die Stirn. Alter. Ich wollte gerade sagen, so, was riecht denn hier so nach Schnaps? Es muss ein Maikäfer sein. Hä? Nein, genauer gesagt eine Maikäferin. Ja, Beno lacht schon. Steigen wir ein mit dir, Benedikt Laven, dem Abendshow-Insekt. Was ist da mit den Maikäfern und dem Schnaps? Ich hab's noch nicht ganz wie.
1: Also Maikäfer riechen nach Alkohol. So, ja. Und das kommt sowohl bei den in Deutschland eher im Norden vorkommenden Feldmaikäfern vor, als auch in den eher Nordwesten und Süden lebenden Waldmaikäfern.
0: Ja.
1: Gerade beginnt die Fortpflanzungszeit und jetzt klingelt es wahrscheinlich auch schon ein bisschen bei dir.
0: Nein, die müssen sich nicht gegenseitig schön trinken. Das ist verwerflich und nicht in Ordnung.
1: Es ist auch eher das Gegenteil.
0: Was ist also, es?
1: Maikäfermännchen können wesentlich besser riechen als Maikäferweibchen.
0: Okay.
1: So, und in der Fortpflanzungsphase sondern Weibchen so ein Pheromon ab.
0: Warte, jetzt mache ich Wissenschaftsmusik. Oh, Pheromon, okay.
1: Also
0: das.
1: In der Fortpflanzungsphase sondern Weibchen ein Pheromon ab, das sich, um sie auf sich aufmerksam zu machen. Das ist so ein alkoholähnlicher Duftstoff, den machen die aus den Blattsäften und der wirkt unwiderstehlich auf Maikäfermännchen.
0: Okay.
1: Und wir Menschen nehmen diesen Geruch aber kaum oder fast gar nicht wahr.
0: Ja?
1: Also deshalb bitte nicht an Maikäfern schnuppern, das Nein? bringt nichts. Wir haben das ausprobiert, das bringt nichts.
0: Auch Maikäfer lutschen bringt auch nichts.
1: Aber
0: auf, es wird ja immer schlimmer. Treffen sich zwei Maikäfer. Wo geht's denn jetzt zur Liebe? Immer dem Kneipengeruch nach. Nein!
2: Ah,

0: Farin Urlaub, unseren Racing-Team. Mit dem Song zur Woche, oder? Zu heiß. Hallo Deutschland. Hier ist eure heiße Abendshow. Von Bremen 4, HR3, MDR Jump, NDR 2, SR1 und WDR 2. Produziert für euch. Von SWR 3. Wir bleiben beim Thema Farin Urlaub. Aber diesmal jetzt gleich mit Tuba. Es gibt eine neue Single. Das ist die zweite aus dem Album, das Farin Urlaub im Herbst herausbringen wird. Und diese Single heißt, man könnte so sagen, 999? Ja, aber gleich werdet ihr hören, er singt Nein, Nein, Nein. Das Lustige ist wieder, Zitat von der Plattenfirma, die haben uns wieder einen Zettel beigelegt, das machen die gerne. Nein, Nein, Nein dürfte selbst hartnäckigen Standtänzern einen unwiderstehlichen Bewegungsimpuls vermitteln. Gute Laune ist musikalisches Programm, aufgefahren wird so ziemlich alles, was man gemeinhin mit dem Klang lateinamerikanischer Lebensfreude assoziiert. Salsa-Gitarre, viel zu laute Trommeln, Bläser in allen Tonlagen, überbordender Rummelplatz-Sound und Kokospalmen. Das steht hier wirklich. Die hören wir jetzt an, die Kokospalmen. Fahr in Urlaub. Nein, nein, nein.
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1: Keiner textet wie Farin Urlaub, oder? Nein, nein, nein, nein. Mal in eurer Abend.

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3: Es ist 10:30.
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4: In der Nacht zum Donnerstag zeigen sich Mond und Sterne von einem klaren oder allenfalls gering bewölkten Himmel. Die Tiefstwerte liegen zwischen 14 und 4 Grad, wobei es in Südhessen am mildesten bleibt und in manchen Mulden Nordhessens am kühlsten wird. Morgen scheint die Sonne von ein paar Schleierwolken abgesehen, oft ungestört von früh bis spät. Regen ist dementsprechend kein Thema. Dazu werden zwischen 21

0: Rüsselsheimer Dreieck und Mönchhof Dreieck 2 Kilometer stockender Verkehr wegen einer Baustelle auf dem rechten Fahrstreifen. Die B8 Königstein Frankfurt ist zwischen Eselsheck und Königstein Altkönigstraße wegen eines PKW-Brandes in beiden Richtungen gesperrt.
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0: Is it you? Is it you? Das ist mein Guilty Pleasure Favorite Song. Ich weiß auch, das hat eine ganze Weile schon. Felix Jan und Schaus. Es ist so ein bisschen dumpf, aber ich liebe es. Walk with me. So, 22.40 Uhr und 50 Sekunden. Boah, das sieht gut aus auf der Riesenuhr. 22 geteilt durch 40 geteilt durch 50. Das ist heute in dieser Abendshow-Ausgabe die einzig mögliche Zeit für etwas Philosophie mit F. Alles, was den ganzen Tag doof war. Hitze eventuell. Dachgeschoss, Wohnung. Ich sag nur Beispiele. Schieben wir jetzt mal beiseite für eine Minute die kleinen Nickeligkeiten des Tages, oder? Wir haben schon philosophiert über Sachen wie zum Beispiel: Hey, was bleibt von uns beiden übrig, wenn ich mich nach dir verzehre? Warum sind eigentlich in Filmen die Vampire immer glatt rasiert, obwohl die sich im Spiegel ja gar nicht sehen können? Haha, merkt ihr selber, ne? Wenn ich den Kuchen nicht schneide, ist es ja nur ein Stück. Und von einem Stück Kuchen ist ja wohl noch keinem schlecht geworden. Her mit ihm. 899 Trilliarden dieser kleinen Hirnaushänger stehen auch in der Barschschen Philosophiegalerie. Die ist auf popabend.de verlinkt. Heute verkabeln wir unsere Synapsen neu. Die absolut wundervoll zoologisch berechtigte Frage von Erik aus Karlsruhe, Erik Gottwald aus Karlsruhe, liebe Grüße. Sind Laufvögel, also so Strauß, Emu, Nandu, in Mecklenburg-Vorpommern, glaube ich, irgendwo da, in Schleswig-Holstein irgendwo, da gibt's Nandus. Das sind die einzigen Nandus in Deutschland. Die sind mal irgendwo, haben die sich verlaufen und dann haben die eine Kolonie gegründet. Nandus. Laufvögel. Sind Laufvögel eigentlich die evolutionäre Antwort auf Vögel mit Flugangst oder Höhenangst? Glaub ja.
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0: Schnell Holly Humberstone. Cruel World.

Holly Humberstone in der Abendshow neu gerade. Cruel World. Hier kommt der entspannte Klüsen.

0: 10 vor 11 ist es. Vorsicht bitte im Kreis Rastatt auf der Landstraße zwischen Altschweier und Bühl. Da ist eine ungesicherte Unfallstelle und es sind Personen auf der Fahrbahn.
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1: Um 23 Uhr mit Katja Irle. Das Verteidigungsministerium will, dass Reservisten der Bundeswehr schneller und verlässlicher zur Verfügung stehen als bisher. Das steht in einem Referentenentwurf für ein Gesetz, der unter anderem dem Spiegel vorliegt. Demnach plant das Ministerium, Reservisten künftig zu Wehrübungen verpflichten zu können. Die waren bisher freiwillig. Hintergrund ist die aktuelle Bedrohungslage, unter anderem durch den russischen Angriff auf die Ukraine. Mittelstandsvertreter der CDU sind besorgt über den aktuellen Höchststand bei der Teilzeitarbeit. Deren Vorsitzende Konnemann sagte der Agentur Reuters, dass in Deutschland etwas schief laufe. ARD-Reporterin Lisa Kupper.
2: Betriebe suchten händeringend Arbeitskräfte und der Fachkräftemangel werde zur Wachstumsbremse. Gleichzeitig steige die Teilzeitquote immer weiter. Konnemann betonte, es gebe gute Gründe für Teilzeit, aber starke Schultern müssten mehr tragen, auch bei der Arbeitszeit. Das Statistische Bundesamt hatte zuletzt die aktuellen Zahlen bekannt gegeben. Demnach arbeitete im vergangenen Jahr fast ein Drittel der Beschäftigten in Teilzeit. Das sind neue Höchstwerte.
1: Die Videoplattform YouTube will Videos, die mit Hilfe von künstlicher Intelligenz erstellt worden sind, bald automatisch erkennen und kennzeichnen lassen. Das hat YouTube in einem Blogbeitrag bekannt gegeben. Bisher habe sich das Unternehmen darauf verlassen, dass Urheber ihre Videos selbst mit einem KI-Hinweis versehen. Jetzt soll eine automatische Software bei fehlenden Angaben die Videos prüfen. Laut YouTube können Urheber fehlerhafte Kennzeichnungen aber anfechten. Mehrere US-Bundesstaaten wollen gegen den Fußballverband FIFA ermitteln. Dabei geht es um die Vergabe von Tickets für die bevorstehende Weltmeisterschaft. Aus der Nachrichtenredaktion Jonas Vogt.
3: Explodierende Preise, künstliche Verknappung und verwirrende Sitzplatzkategorien. So lauten die Vorwürfe gegen den Weltverband FIFA von den Generalstaatsanwaltschaften aus New York und New Jersey. Vorher hatte es ähnliche Vorwürfe bereits aus Kalifornien gegeben. Sie alle wollen jetzt untersuchen, ob das Ticketgeschäft für die Fußball-WM rechtmäßig ist. Fanorganisationen kritisieren dieses schon länger. Die Weltmeisterschaft in den USA, Kanada und Mexiko startet in 2 Wochen.
1: Der deutsche Tennisprofi Alexander Zverev hat bei den French Open die 3. Runde erreicht. Er besiegte den Tschechen Machac in 3 Sätzen. Übermorgen kann Zverev den Franzosen Alice ins Achtelfinale einziehen. Das waren die Nachrichten. Das Wetter. In der Nacht kühlt es ab auf 14 bis 4 Grad. Morgen wieder viel Sonne bei 29 Grad maximal. Die weiteren Aussichten: am Freitag meist sonnig, gegen Abend erste Schauer und Gewitter bis 32 Grad und am Samstag bis 33 Grad. Die Zeit, es wird gleich 23.03 Uhr.
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4: A3, Frankfurt Richtung Köln zwischen Niedernhausen und Itzstein 1 Kilometer Stau wegen einer Baustelle auf dem rechten und dem mittleren Fahrstreifen. Die A3 Köln Richtung Frankfurt ist zwischen Montabaur und Dietz nach einem Unfall gesperrt. A7, Würzburg Richtung Fulda zwischen Wasserlosen und Hammelburg ist nur eine Spur frei. Die A38 Halle Richtung Göttingen ist zwischen Ahrenshausen und Friedland wegen Wartungsarbeiten im Heidkopftunnel bis Mitternacht gesperrt. A67, Darmstadt Richtung Mönchhof-Dreieck zwischen Rüsselsheimer Dreieck und Mönchhof-Dreieck 2 Kilometer stockender Verkehr wegen einer Baustelle auf dem rechten Fahrstreifen. Die B8 Königstein-Frankfurt ist zwischen Eselsheck und Königstein-Altkönigstraße wegen eines PKW-Brandes in beiden Richtungen gesperrt.
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5: 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Schön, dass ihr da seid. Wir legen los mit Glockenbach und Norma Giamattini Anthem.
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0: Show. Hallo, Pop ist hier, die gemeinsame Abendshow von Bremen 4, HR3, MDR Jump, NDR 2, SR1 und WDR 2 produziert für euch auch immer mit Aktuellem, was euch interessieren könnte, von SWR 3. 3.000 Euro für Fußball-WM-Tickets findet ihr viel. Die amerikanische Justiz jetzt auch. Die Generalstaatsanwaltschaft prüft dort, ob die FIFA gegen Verbraucherschutzgesetze verstoßen hat und geht jetzt gegen die FIFA vor. Vielleicht habt ihr das in den News gehört. Steffi Linkscheid ist hier aus unserem ARD-Aktuell-Team. Was wissen wir bis jetzt?
1: Es geht beispielsweise darum, dass die Fans Tickets gekauft haben anhand von Stadienplänen. Das kennst du ja, ne? Mhm. Da klickst du so einen Sitz oder so eine Stehplatzkategorie an.
0: Nehme ich.
1: Ne? Super, genau. Dann klickst du, kaufst du und so hatten plötzlich viele Leute jetzt die Wahl. Toll, da will ich hin. Und dann hat die FIFA die Kategorien einfach verändert. Und so hatten dann diese Leute die Wahl, nehme ich jetzt doch einen schlechteren Platz oder zahle ich nochmal was drauf? Und ich sag mal, das Wort Abzocke steht im Raum. Vor allen Dingen, weil die Preise dann durch die sogenannte dynamische Preisgestaltung noch weiter steigen konnten. So nach dem Motto, wenn viele Leute diese eine spezielle Kategorie haben wollen, dann steigen die Ticketpreise einfach nochmal.
0: Wird das für die FIFA denn jetzt richtig unangenehm?
1: Also zumindest peinlich. Vielleicht sogar teuer. Wenn sich dieser Verdacht der Irreführung bestätigt, könnte es empfindliche Strafen oder Auflagen geben, je nachdem, was da rauskommt und wie konkret die Staatsanwaltschaft dann die Vorwürfe auch belegen kann.
0: Wie ist denn die Strategie der FIFA jetzt nach diesen Vorwürfen?
1: Die sagt, die Stadionpläne sind ja nur Orientierungshilfen gewesen, so nach dem Motto, ihr seid doof, es steht doch alles im Kleingedruckten. Finde ich persönlich aber nicht so überzeugend.
0: Tja, FIFA, da könnte man jetzt Ehrenleute sagen,

Die B52 ist auch mal wieder gut in eurer Abendshow. Oh, jetzt kommt der coole Siku, Dangerous Lover. Vorsicht bitte erstmal auf der A1 Münster Richtung Osnabrück. Zwischen Flughafen Münster, Osnabrück und Ladbergen. Ungesicherte Unfallstelle im Baustellenbereich.

0: 12.
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2: In der Nacht zum Donnerstag zeigen sich Mond und Sterne von einem klaren oder allenfalls gering bewölkten Himmel. Die Tiefstwerte liegen zwischen 14 und 4 Grad. Morgen scheint die Sonne von ein paar Schleierwolken abgesehen, oft ungestört von früh bis spät. Dazu werden zwischen 21 und 29 Grad erreicht mit den höchsten Werten an der Bergstraße. Der schwache Wind kommt meist aus Nord bis Nordost.
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3: A3, Frankfurt Richtung Köln zwischen Niedernhausen und Itzstein. 1 Kilometer Stau wegen einer Baustelle auf dem rechten und dem mittleren Fahrstreifen. Die A3 Köln Richtung Frankfurt ist zwischen Montabaur und Dietz nach einem Unfall gesperrt. Empfohlene Umleitung über Montabaur, Großholbach und Nentershausen. Die A38 Halle Richtung Göttingen ist zwischen Ahrenshausen und Friedland wegen Wartungsarbeiten im Heidkopftunnel bis Mitternacht gesperrt. A67, Darmstadt Richtung Mönchhof-Dreieck zwischen Rüsselsheimer Dreieck und Mönchhof-Dreieck. 2 Kilometer stockender Verkehr wegen einer Baustelle auf dem rechten Fahrstreifen.
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Hier ist Pop, eure Abendshow um 20 vor 12. Jetzt hier bei uns die neue Austis. Aus Island, ne? Austis, die kennen wir von so coolem Elektropop-Kram wie dem hier. Angel Eyes, ne? Oder hier, zusammen mit Purple Disco Machine. Beat of your heart. Oder hier. Flashback, ne? Doch jetzt verändert sich so einiges. Austis sagt, ich kriege ein Baby und dementsprechend wird dieses Popstar-Leben schon bald ganz anders aussehen, als ich mir vorgestellt hatte. Und das hört man auch in ihrer Musik jetzt. Klanglich gleich ein bisschen anders, ihr werdet es merken. The Art of Letting Go heißt der Song auch noch. Also die Kunst auch mal loszulassen. Tschüss, dem Alten Bye-bye zu sagen. Und sie sagt auch, ich mache jetzt nur noch das, auf was ich wirklich Bock habe. Zum neuen Song sagt sie zum Beispiel, das ist ein Song, zu dem man die Scheibe runterlässt, auf dem Weg zum Sommerhaus, okay, ins Meer rennt, Händchen hält und nachts ein Feuer macht. Los jetzt. Lagerfeuer an, Schwing, Schwang, Schwang, Schrammelgitarre. Austis, The Art of Letting Go.

0: ist ja schon gleich 12.
1: Was poppt denn hier noch für ein Posting auf, wie ein Pilz aus dem Boden in unseren Lieblingssozialnetzwerken? Am Wochenende kann es regnen, ne? Katascha schreibt dazu, ey Leute, dieser Geruch in der Luft, kurz nachdem es an einem heißen Tag geregnet hat, ist einfach entspannender als jedes Luxus-Spa.
0: Okay.
1: Das war Pop, die Abendshow mit Markus Bahr. Schön, dass ihr da wart. Gleich ist Ben Sträubel hier für euch.

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1: Um 0 Uhr mit Katja Irle. Das Verteidigungsministerium will, dass Reservisten der Bundeswehr schneller und verlässlicher zur Verfügung stehen als bisher. Das steht in einem Referentenentwurf für ein Gesetz, der unter anderem dem Spiegel vorliegt. Demnach plant das Ministerium, Reservisten künftig zu Wehrübungen verpflichten zu können. Die waren bisher freiwillig. Hintergrund ist die aktuelle Bedrohungslage, unter anderem durch den russischen Angriff auf die Ukraine. Mittelstandsvertreter der CDU sind besorgt über den aktuellen Höchststand bei der Teilzeitarbeit. Deren Vorsitzende Konnemann sagte der Agentur Reuters, dass in Deutschland etwas schief laufe. ARD-Reporterin Lisa Kupper.
2: Betriebe suchten händeringend Arbeitskräfte und der Fachkräftemangel werde zur Wachstumsbremse. Gleichzeitig steige die Teilzeitquote immer weiter. Konnemann betonte, es gebe gute Gründe für Teilzeit, aber starke Schultern müssten mehr tragen, auch bei der Arbeitszeit. Das Statistische Bundesamt hatte zuletzt die aktuellen Zahlen bekannt gegeben. Demnach arbeitete im vergangenen Jahr fast ein Drittel der Beschäftigten in Teilzeit. Das sind neue Höchstwerte.
1: Bundesentwicklungsministerin Alabali Radovan sieht einen Zusammenhang zwischen dem Ebola-Ausbruch im Kongo und den Kürzungen bei der weltweiten Entwicklungszusammenarbeit. Die SPD-Politikerin sagte der Rheinischen Post, der Ausbruch zeige, wer international Mittel für Gesundheit kürze, gefährde Menschenleben. In der Demokratischen Republik Kongo gibt es mittlerweile mehr als 1000 Ebola-Verdachtsfälle. Israel hat Teile des Libanon zu einer Kampfzone erklärt und die Bevölkerung zur Flucht aufgerufen. Die israelische Armee teilte auf der Plattform X mit, alle Anwohner im Süden des Libanon sollten sich in Richtung Norden in Sicherheit bringen. Die Armee werde mit großer Härte gegen die Hisbollah-Miliz vorgehen. Mitte April war eigentlich eine Waffenruhe für den Libanon vereinbart worden, sie wird aber nicht eingehalten. Mehrere US-Bundesstaaten wollen gegen den Fußballverband FIFA ermitteln. Dabei geht es um die Vergabe von Tickets für die bevorstehende Weltmeisterschaft. Aus der Nachrichtenredaktion Jonas Vogt.
3: Explodierende Preise, künstliche Verknappung und verwirrende Sitzplatzkategorien. So lauten die Vorwürfe gegen den Weltverband FIFA von den Generalstaatsanwaltschaften aus New York und New Jersey. Vorher hatte es ähnliche Vorwürfe bereits aus Kalifornien gegeben. Sie alle wollen jetzt untersuchen, ob das Ticketgeschäft für die Fußball-WM rechtmäßig ist. Fanorganisationen kritisieren dieses schon länger. Die Weltmeisterschaft in den USA, Kanada und Mexiko startet in 2 Wochen.
1: Das waren die Nachrichten. Das Wetter. In der Nacht kühlt es ab auf 14 bis 4 Grad. Am Tag wieder viel Sonne bei 29 Grad maximal. Und am Freitag sonnig, gegen Abend können Schauer und Gewitter kommen, bis 32 Grad maximal. Die Zeit 0:03.
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4: A3, Frankfurt Richtung Köln zwischen Niedernhausen und Itzstein. 1 Kilometer Stau wegen einer Baustelle auf dem rechten und dem mittleren Fahrstreifen. Die A3 Köln Richtung Frankfurt ist zwischen Montabaur und Dietz nach einem Unfall gesperrt. Empfohlene Umleitung über Montabaur, Großholbach und Nentershausen. A38 Göttingen Richtung Halle. Der Heidkopftunnel ist wegen Wartungsarbeiten bis 4 Uhr gesperrt. A66 Frankfurt Richtung Wiesbaden am Eschborner Dreieck ist die Abfahrt Eschborn wegen Brückenarbeiten bis 21. Juni gesperrt. Eine Umleitung über das Westkreuz Frankfurt ist eingerichtet. A67 Darmstadt Richtung Mönchhof-Dreieck zwischen Rüsselsheimer Dreieck und Mönchhof-Dreieck 2 Kilometer stockender Verkehr wegen einer Baustelle auf dem rechten Fahrstreifen.
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5: Mit Ben Sträube. So, haben wir uns wieder klar gemacht. Mein zweites Ich und ich selbst, wir sind zumindest einigermaßen vorbereitet für die nächsten 5 Stunden und ich freue mich, dass ihr mit dabei seid.
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Hey, Carrie Hilton, Pretty Girl Rock. Hier ist die Popnacht. Sind wir alle wieder zusammen. Ich zähle mal durch. Da hinten letzte Reihe auch da. Wunderbar. Heute ist der 28. Mai. Da ist irgendein Geburtstag, den ich im Kopf habe, wo ich an jemanden denken muss. Ich weiß, 28. Mai war das, aber es fällt mir wahrscheinlich noch in den kommenden 5 Stunden ein. Ich habe ja noch ein bisschen Zeit. Dann ist es schwierig, dann denkt man, man hat es abgehakt, weil man dann einschläft und möchte tagsüber nochmal gratulieren, dann ist es weg. Heute ist internationaler Weltspieltag. Das ist sehr wichtig, dass Menschen immer wieder mal ans Spielen erinnert werden, spielerisch auch durchs Leben gehen, das sagen auch führende Psychologen. Ich weiß nicht, was ihr für Lieblingsspiele habt. Ich habe mal so ein paar Extremsportarten rausgesucht, die mit Spielen zu tun haben. Also da kann man auch Sport und Spiel zusammen verbinden. Schachboxen wusste ich zum Beispiel auch gar nicht so, dass es das gibt. Schachboxen ist ein Hybrid-Wettkampf. Da spielt man Schach und boxt gleichzeitig. Kann ich mir gut vorstellen, da bekommt auch dieses den Bauern schlagen nochmal eine ganz neue Bedeutung. Muss ich mal gucken, ob man das im Westerwald nicht spielen kann. Ne? Da gibt es dann auch einiges, was man da treffen könnte. Oder Extreme Ironing, das ist auch toll. Es hat also logischerweise, wie der Begriff schon sagt, mit Bügeln zu tun. Das ist Extremsport und Haushaltsführung, die man da vereint. Also Kleidungsstücke bügeln an unmöglichen Orten. Das kann man dann machen beim Fallschirmsprung zum Beispiel oder Bügeln auf dem Meeresgrund wird tatsächlich gemacht. Also ich bringe meine Bügelwäsche nach wie vor gerne in die Reinigung. Das hat aber nur damit zu tun, weil ich auf dem Meeresgrund keine 230-Volt-Steckdose gefunden habe. Und so richtig so nach Haifischen.

Rebellion, es ist 0.14 Uhr. Vorsicht in beiden Richtungen auf der A255, Zweig Hamburg-Veddel, zwischen Hamburg-Veddel und Dreieck Norderelbe. Da laufen Hunde auf der Fahrbahn, bitte aufpassen. Dies ist der neue Hit von Olivia Rodrigo in der Popnacht, Drop Dead.

Sorry an Eilmeldung an Falschfahrer auf der A602. Longisch-Trier zwischen Dreieck-Moseltal und Trier-Ehrang kommt ein Fahrzeug entgegen. An Falschfahrer bitte äußerst rechts fahren, nicht überholen. Wir melden uns, wenn die Gefahr vorüber ist. Auf der A602 Longisch-Trier zwischen Dreieck-Moseltal und Trier-Ehrang ist ein Falschfahrer unterwegs. In beiden Richtungen bitte aufpassen.

Night ist der neue Hit von Olivia Rodrigo, den wir gerade gehört haben hier in der Popnacht. Noch was Kultisches, nur klar. You Two, Sweetest Thing. Und danach geht's um ein Geburtstagskind, eine großartige Sängerin, die heute Geburtstag feiert.

0: sweetest thing. Hier ist die Popnacht.
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0: Eine Künstlerin hat heute Geburtstag, die jetzt hier mit einem Hit vor sich hin leiert. Wer ist das?

ist jetzt 0.27 Uhr, noch zwei Gefahrenstellen. Ihr passt bitte auf. Auf der A4 Kirchhammer Dreieck in Richtung Erfurt, da liegt ein Reh auf der Fahrbahn zwischen Wildeck, Hönebach und Obersuhl. Und ein liegen gebliebenes Fahrzeug, sogar mehrere Fahrzeuge liegen auf der A5 Basel in Richtung Karlsruhe, zwischen Karlsruhe Süd und Ettlingen. Da auch vorsichtig fahren, hier ist die Popnacht.

0: 0:30 Uhr.
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4: Heute scheint die Sonne von ein paar Schleierwolken abgesehen, oft ungestört von früh bis spät. Dazu werden zwischen 21 bis 29 Grad erreicht. Der schwache Wind kommt meist aus Nord. Auch am Freitag scheint oft die Sonne, bevor im Nordwesten erste Schauer und Gewitter auftauchen. Das Wochenende wird schwül, sehr warm bis heiß und gewittrig.
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5: A3, Frankfurt Richtung Köln zwischen Niedernhausen und Itzstein. 1 Kilometer Stau wegen einer Baustelle auf dem rechten und dem mittleren Fahrstreifen. Die A3 Köln Richtung Frankfurt ist zwischen Montabaur und Dietz nach einem Unfall gesperrt. Empfohlene Umleitung über Montabaur, Großholbach und Nentershausen. A38 Göttingen Richtung Halle. Der Heidkopftunnel ist wegen Wartungsarbeiten bis 4 Uhr gesperrt. A67, Darmstadt Richtung Mönchhof-Dreieck zwischen Rüsselsheimer Dreieck und Mönchhof-Dreieck. 2 Kilometer stockender Verkehr wegen einer Baustelle auf dem rechten Fahrstreifen.
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6: Und noch die am meisten unterschätzte Höchsttemperatur. Heute in Deutschland in Wiesmoor. In Ostfriesland werden es 22 Grad höchstens werden. Können auch 23 werden, dann gerne beschweren. Hier ist die Popnacht. Ich bin Ben Streudel.

0: ist die Popnacht.
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0: Eine Künstlerin, die heute Geburtstag feiert. Wer ist denn das hier? Oh, Mann. Dieter aus Mühlheim an der Ruhr. Guten Morgen, Dieter.
2: Guten Morgen.
0: Du hast eine Lösung. Und?
2: Kelly Minogue.
0: Kelly oder Kylie?
2: Kylie Minogue.
0: Aha, ja, ja, ja, ja. Es ist Kylie Minogue. Die Kelly Minogue kenne ich noch nicht, aber vielleicht wird die noch geboren und dann erkennst du sie auch. Ne? Sehr fein, bekommst das erste Popnacht-Package und du bist in einem Chemiewerk, fährst du gerade ein bisschen Streifel und guckst, ob alles in Ordnung ist, ne? Dass nichts irgendwo austritt. Und ist alles in Ordnung?
2: Bis jetzt ja, Gott sei Dank.
0: Sonst würden wir nicht so locker telefonieren hier. Ne? Du bist dann mit deinen Gedanken schon auf deinem Campingplatz.

0: Wo ist denn dein Lieblingscampingplatz als Camper?
1: Riesmeer.
0: Riesmeer. Und Meer ist ein Ortsteil von Ries, ne?
1: Ja, Meer ist ein Ortsteil von Ries.
0: Ist da nicht ein Baggersee oder sowas in der Nähe? Dann?
1: Ja, es sind so Rheinarme und Baggerseen, die da in der Nähe sind.
0: Und wo ist dein Platz?
1: Meiner ist direkt im Meer.
0: Im Meer?
1: Und der ist, ja, in den Ortsteil Meer ja, eben. Und ja.
0: Okay.
1: Dann ist in der Nähe von dem See auch, aber ich muss noch ein paar Meter laufen.
0: Okay, wie oft bist du denn da?
1: Jeden Monat auf alle Fälle einmal ein langes Wochenende ja. Und in den Ferien auch mal dann länger.
0: Ist ein Zelt oder hast du einen Campingwagen?
1: Nee, ich habe einen richtigen Wohnwagen mit ja. Vorzelt.
0: Super. Und Fahne dran? Von welchem Verein?
1: Der Verein, wie der heißt, Campingplatz am Bohnekamp.
0: Nein, ich habe wieder vielleicht einen Fußballverein fahren oder sowas.
1: Ach so, aber wenn dann S04.
0: Ja, gut, aber da hängt noch nichts. Kann ja noch kommen, ne? Dass man sich nicht mit dem Nachbarn verfeindet, der vielleicht Borussia Dortmund-Fan ist. So, dann,
1: das ist meine Tochter, wir können uns nicht verfeinden.
0: So, machst du denn alleine dort immer Urlaub am Campingplatz? Oder?
1: Nein, Familie.
0: Man trifft sich da und unterhält sich und beseitigt den Unrat, den Geistigen, der sich so angesammelt hat, dann die 3 Wochen vorher.
1: Manchmal ja.
0: So, also mein lieber Dieter, komm gut an und hab vor allen Dingen weiter eine ruhige Nacht da in deinem Chemiewerk. Ich schicke dir was zu, ja? Bis bald.
1: Brauchst du die Adresse noch? Ciao.

0: of a feather in der Popnacht.
1: Was Kultisches um 0.47 Uhr. Passt ihr bitte aber auch auf der A24 Hamburg in Richtung Berlin. Da steht ein defekter PKW auf der Fahrbahn zwischen Hamburg, Horn und Jenfeld.

hier ist die Popnacht. Oh, wir haben ein Geburtstagskind. Ein Happy Birthday. Happy Birthday, lieber Ronald. Happy Birthday to you. Ronald in Wetzlar feiert den 29. Geburtstag und in seiner neuen Wohnung. Die neue Wohnung ist aber schon ein bisschen älter und den Geburtstag verbringt er damit, dass er die Dusche repariert. Okay, na dann hoffe ich mal, dass wieder was aus dem Duschschlauch kommt. Am besten natürlich Shampoos. Ja, wenn man schon Geburtstag feiert, vielleicht gibt es ja so einen Adapter, den man auf eine Champagnerflasche draufschrauben kann, so einen Gardena-Anschluss, dann direkt einen Duschschlauch dran und dann schütteln und dann lässt man sich eben damit zivilisiert und gepflegt abduschen. Nicht so aus der Flasche raus. Wer macht denn sowas, ja? So einen Adapter könnte man doch mal erfinden. Also dann feier schön, mein lieber Ronald, in Wetzlar im Hessischen. Einen Song von Linkin Park würde er gerne hören, egal welcher. Ich habe mich mal für Lost entschieden und den mache ich jetzt ein bisschen lauter. Hier ist die Popnacht.

London Dance. Es ist jetzt 0.56 Uhr. Auf der A1 passt er bitte auf Hamburg in Richtung Bremen zwischen Posthausen und Euthen. Ein Unfall ist dort passiert, die Unfallstelle nicht gesichert.

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1: Um 1 Uhr mit Cedric Bies. Die Videoplattform YouTube will in Zukunft KI-generierte Inhalte automatisch kennzeichnen. Bisher waren die Urheber selbst dafür verantwortlich anzugeben, ob sie künstliche Intelligenz eingesetzt haben. Details dazu von Steffi Linkscheid.
2: Die Zahl täuschend echt aussehender KI-Videos habe stark zugenommen. Es sei immer schwieriger, KI-Inhalte von menschlich produzierten Werken zu unterscheiden. Deswegen will YouTube nun selbst aktiv werden. Das Unternehmen lässt seine Systeme künftig Videos erkennen, die mit fotorealistischer KI erstellt sind. In solchen Fällen blendet die Online-Plattform automatisch ein KI-Label ein. Nutzerinnen und Nutzer, die versehentlich einen KI-Stempel bekommen, können das anfechten und ändern lassen. Der Empfehlungslogarithmus von YouTube bleibt von dem KI-Label unbeeinflusst, sagt das Unternehmen.
1: Deutsche Sicherheitsbehörden sollen mehr Befugnisse bekommen, um Cyberangriffe auf Unternehmen und Behörden zu stoppen. Die Bundesregierung hat dazu ein Gesetz auf den Weg gebracht. Neu ist zum Beispiel, dass das Bundeskriminalamt in fremde IT-Systeme eindringen, dort Daten kopieren, löschen und verändern darf. Norwegen kommt unter den atomaren Schutzschirm von Frankreich. Das haben beide Länder bei einem Besuch von Norwegens Ministerpräsident Støre in Paris vereinbart. Hintergrund sind Zweifel, dass die USA europäische Länder im Fall eines Angriffs mit ihren Atomwaffen verteidigen würden. Frankreichs Präsident Macron hatte deshalb einen Ausbau von Frankreichs atomarer Abschreckung angekündigt. Neben Norwegen beteiligen sich unter anderem auch Deutschland, Polen und Schweden daran. Iran kann nicht damit rechnen, dass die USA Sanktionen gegen das Land lockern. Das hat US-Präsident Trump klargestellt. Er hat bei einer Kabinettssitzung im Weißen Haus gesagt, sein Land biete Iran in den Verhandlungen über ein Ende des Kriegs nicht den Wegfall von Sanktionen an. Dazu gehören zum Beispiel Einschränkungen beim Rohölverkauf. Bei den French Open in Paris hat Tennisprofi Alexander Zverev Runde 3 erreicht. Gegen den Tschechen Tomáš Makáč hat der Hamburger unter anderem 19 Asse geschlagen. Sportreporter Guido Ringel berichtet.
3: Tomáš Makáč aus Tschechien war nur selten ein ebenbürtiger Gegner. Der Hamburger Zverev bestimmte das Match mit überragendem ersten Aufschlag, schnellem Grundlinienspiel und brillanten Passierbällen. 3 schnelle Sätze und Zverev hatte das Weiterkommen unter Dach und Fach. Früher am Tag hatte ja das auch schon Tamara Korpač geschafft mit ihrem überraschenden Sieg gegen die favorisierte Chinesin Wang. Von Tränen geschüttelt, ausgeschieden ist dagegen Eva Lys. Sie hatte sich so viel vorgenommen gegen die Rumänin Sirstea, dann aber machte der Rücken zu Schmerzen und dementsprechend eine schnelle Zweisatzniederlage.
1: Das Wetter. In der Nacht gibt es in Deutschland ein paar lockere Wolken bei Temperaturen zwischen 16 und 5 Grad. Am Tag dann wieder viel Sonne fast überall. An den Alpen und im Schwarzwald entstehen später ein paar lockere Wolken, aber es bleibt trocken. Bei Temperaturen von maximal 15 bis 31 Grad. Die Zeit, es ist 1.03 Uhr.
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4: Vorsicht bitte auf der A4 Kirchheimer Dreieck Richtung Erfurt. Zwischen Wildeck-Höhnebach und Obersuhl liegt ein Reh. Vorsicht bitte auf der A49 Gießen Richtung Kassel. Zwischen Fritzlar und Gudensberg liegt ein Reifen. A3 Frankfurt Richtung Köln zwischen Niedernhausen und Itzstein ein Kilometer Stau wegen einer Baustelle auf dem rechten und dem mittleren Fahrstreifen. Die A3 Köln Richtung Frankfurt ist zwischen Montabaur und Dietz nach einem Unfall gesperrt. Empfohlene Umleitung über Montabaur, Großholbach und Nentershausen. A7, Würzburg Richtung Fulda. Zwischen Wasserlosen und Hammelburg ist nur eine Spur frei. A38 Göttingen Richtung Halle. Der Heidkopftunnel ist wegen Wartungsarbeiten bis 4 Uhr gesperrt.
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5: Mit Ben Sträubel. Und dann wollen wir uns gleich mal wieder ein bisschen lauter gestalten. Also ihr macht die Vorschläge für einen lauten Song. Das heißt, der Lenkradklopfer ist ja der lauteste Hit dieser Show. Und das ist eine Energieregel für die Ohren. Alle, die unterwegs sind mit einem Lenkrad vor sich, hinter sich, über sich, unter sich, die dürfen sich jetzt was wünschen. Einen Hit. Und Deutschland entscheidet darüber, welchen Hit wir dann lauter spielen. 07221 2011 erstmal bemühen. 07221 2011 diese Ziffernfolge ins Smartphone tippen. Und dann sage ich freundlich Hallo.
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0: Ist das nicht immer wieder eine Hymne? Alicia Keys und Empire State of Mind in der Popnacht.
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0: Jetzt wird's laut. Vorschläge kommen von Moni und Wolfgang. Moni aus Holzwickede, guten Morgen.
2: Ja, hi, moin.
0: Und du hast hoffentlich eine angenehme Schicht gehabt im Krankenhaus.
2: Ja, war stressig, aber letztendlich okay.
0: Was ist das Erste, was du machst, wenn du nach Hause kommst nach so einer Schicht?
2: Zigarette
0: rauchen. Ja, Kühlschrank auf oder hinlegen oder Strümpfe runter oder keine Ahnung.
2: Umziehen, ja, ohne Frage, ja. Genau, umziehen, bequem machen.
0: Und schmeißt du auch die Klamotten dann überall in der Wohnung hin? Ich mache das immer so, wenn ich alleine bin, dann schmeiße ich immer erstmal, fange vorne erstmal die Schuhe in irgendeine Ecke und so, dann verteilt sich das dann, bis man mich findet am anderen
2: Ende. Nee, ganz verteilen nicht, aber man hat eben so seine Ecken.
0: Natürlich. So, du hast dir ausgesucht einen Hit von Tom Jones mit den Cardigans, Burning Down the House. Vorschlag Nummer 1, Tom Jones.
2: Ja, darf man voten, bitte.
0: Da macht man nichts falsch, ne? Der darf auch die Wohnung ein bisschen in Unruhe bringen.
2: Genau.
0: Wenn der an der Tür klingelt, da ist aber noch Wolfgang aus Winterberg. Guten Morgen.
3: Hallo.
0: Wolfgang macht es auch richtig im Leben. Der arbeitet mal so 2 Wochen und dann macht er sich ab auf die Kanarischen Inseln. Ne?
3: So ist der Plan.
0: Du kommst jetzt gerade aus Gran Canaria. Wie war dein Urlaub?
3: Sehr schön, sehr warm.
0: Ja.
3: Gute Leute im Hotel, Top-Hotel.
0: Ist es da wärmer als hier jetzt? Eigentlich hat es doch so immer 28 Grad, haben es doch in Deutschland wärmer gehabt.
3: Es war ungefähr gleich. Wir hatten 2, 3 Tage mit über 30 Grad, einen Tag gewölbt.
0: Da konntest du gar keine Neid-Postkarten verschicken, keine virtuellen, ne?
3: Habe ich mir gespart.
0: Das kam umgekehrt kamen dann die WhatsApps aus Deutschland. Wir haben aber hier 34, so, jetzt bist du dran. So, Wolfgang, du hast dir ausgesucht von Rainbow, Since You've Been Gone.

0: Das sind zwei ordentliche, laute Songs. Da entscheidet ihr in Deutschland, welchen Titel soll man lauter spielen als alle anderen Hits. Moni hätte gerne gehört Tom Jones' Burning Down the House oder vielleicht dann doch eher Rainbow Since You've Been Gone. 07221 2011. Wolfgang und Moni, danke für die Vorschläge. Gute Nacht.
1: Gerne.
0: Tschüss.

und der neue Hit von Charlotte Cardin. Die kommt aus Montreal in Kanada. Neuer Hit Charlotte Cardin in der Popnacht The Way We Touch.

0: Neuer Hit von Charlotte Cardin, The Way We Touch in der Popnacht.
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0: Moni aus Holzwickede, die ist von der Arbeit nach Hause gekommen, aus dem Krankenhaus und hätte gern gehört von Tom Jones seine Version von Burning Down the House zusammen mit den Cardigans. Und Wolfgang aus Winterberg, Rainbow Since You've Been Gone. Jetzt steht's 50-50. Wir benötigen das Zünglein an der Waage. Also 07221 2011. Wer hier durchkommt und eine schnelle WhatsApp schickt, der bestimmt's. Hallo, hier ist die Popnacht. Wer ist da?
2: Gemäue, der Marc aus Dortmund am Telefon ab Paris.
0: Marc, wunderbar. Was würdest du denn gerne hören? Du entscheidest das jetzt. Du bist hier eine wichtige Person.
2: Ich bin natürlich für die hübsche Krankenschwester Moni und den Tiger Tom Jones.
0: Tom Jones!

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Es ist jetzt 1.28 Uhr. Gefahrenstelle von der A14. Da steht ein Fahrzeug ohne Licht. A14 Leipzig in Richtung Halle zwischen Schkeuditzer Kreuz und Gröbers. Und Gegenstände liegen auf der A5 Kassel in Richtung Frankfurt zwischen Homberg-Ohm und Grünberg. Habt ihr noch was gesehen, das nicht auf die Straße gehört? Dann WhatsApp 07221 20 11.

0: 1.31 Uhr.
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2: Heute scheint die Sonne von ein paar Schleierwolken abgesehen, oft ungestört von früh bis spät. Regen ist dementsprechend kein Thema. Dazu werden zwischen 21 bis 29 Grad erreicht. Der schwache Wind kommt meist aus Nord. Auch am Freitag scheint oft die Sonne, bevor im Nordwesten erste Schauer und Gewitter auftauchen. Das Wochenende wird schwül, sehr warm bis heiß und gewittrig. Besonders am Sonntag könnte es in den südlichen Landesteilen auch kräftig regnen.
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3: A3, Frankfurt Richtung Köln zwischen Niedernhausen und Itzstein. 1 Kilometer Stau wegen einer Baustelle auf dem rechten und dem mittleren Fahrstreifen. Die A3 Köln Richtung Frankfurt ist zwischen Montabaur und Dietz nach einem Unfall gesperrt. Empfohlene Umleitung über Montabaur, Großholbach und Nentershausen. A7, Würzburg Richtung Fulda. Zwischen Wasserlosen und Hammelburg ist nur eine Spur frei. A38 Göttingen Richtung Halle. Der Heidkopftunnel ist wegen Wartungsarbeiten bis 4 Uhr gesperrt.
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0: Und die am meisten unterschätzte Höchsttemperatur heute in Altseehagen in Mecklenburg-Vorpommern. Da werden es im besten Fall 20 Grad. Hier ist die Popnacht. Ich bin Ben Sträubel. Und

auch das leichte Gepäck kann man noch zurücklassen, weil es wird jetzt lustig werden, da kann man noch nichts mehr tragen, weil man die Hände benötigt, um sich die Tränchen, die über die zarten Wangen kullern, abzuwischen. Also ich hoffe mal, dass es so ausgeht, ansonsten bekommt ihr ja bei mir Geld zurück, wenn es nicht lustig wird in unserer Comedy. Özcan Kosa, der kommt aus Stuttgart und ist, man kann schon sagen, in Deutschland ziemlich etabliert, viel unterwegs, aber selten an bestimmten Orten, wo er sich aber auch mal hingetraut hat, nämlich ins Gefängnis. Und er hatte einen Live-Auftritt im Gefängnis. Wie ist denn das gewesen? Das wird auf jeden Fall auch ganz lustig sein, dann gleich in 3 Minuten nach OneRepublic.

0: Der neue Hit von One Republic ist das. Need Your Love. 1.44 Uhr. Auf der Landesstraße im Kreis Reutlingen liegt ein Reh zwischen Fullingen und Reutlingen. Da bitte aufpassen, ein Reh auf der Fahrbahn. Jetzt gehen wir in den Knast mit Özcan Kosa.
1: Justizvollzugsanstalt Heilbronn. Ein Kumpel von mir ist Wärter, hat gemeint, Özcan Bruder, kannst du dir vorstellen, bei uns im Gefängnis eine Show zu machen für die Insassen? Ich so, natürlich, Bruder. Ich wusste ja, dass ich ins Gefängnis reingehe, aber wieder raus darf. So Kanaken Real Life Monopoly, weißt du? Und ich hatte Höhenflug, Justizvollzugsanstalt Heilbronn, meine Plakate hingen Özcan Kosa live links und rechts. Und ich hatte so Höhenflug, bin so vorgelaufen. Und die Polizisten waren draußen mit Maschinengewehr. Und dann sagte eine so, wo wollen Sie hin? Ich so, Entschuldigung, ich habe einen Auftritt. Der so, geh durch den Sicherheitsbereich. Obwohl ich auf dem Plakat bin, der so, verpiss dich. Ich so, okay, Entschuldigung. Ich gehe durch diesen Metalldetektor, auf einmal macht so, ein Polizist, kommen Sie mit. Ich so, wohin? Rein jetzt! Dann hat er in so einen Raum zugemacht, der so, ausziehen. Ich zieh mich aus, bis auf Boxershorts. Er so, komplett. Ich so, Moruk, mach wenigstens Musik an, Lamm, was ist los mit dir? Und auf einmal zieht der Polizist so einen Gummihandschuh an. Und ich so, ja, jetzt! Dann hat er gesagt, nicht nur Sie machen Witze. Ich mach doch jetzt nicht den Finger in den Arsch. Das macht der Kollege.

Why. Und Shawn Mendes, es ist jetzt 1.51 Uhr, bevor ein neuer Hit hier folgt in die Ohren von David Guetta und Jennifer Lopez. Noch eine Gefahrenstelle von der A23 Heide in Richtung Hamburg. Da liegt ein Metallrohr auf der Fahrbahn zwischen Tornesch und Pinneberg Nord. Oh, da ist er schon, der wilde Mann an der Orgel. David Guetta und Jennifer Lopez, Save Me Tonight, neu in der Popnacht.

0: Save Me Tonight, David Guetta und Jennifer Lopez. Neuer Hit in der Popnacht. Jürgen aus Friedrichshafen, unser Nachtstar, der übt gerade an einem Song hier. Hat schon mal einen kleinen Fetzen geschickt von Foreigner. I Wanna Know What Love Is.
1: In I better read between the lines.
0: Ah.
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0: Hat auf jeden Fall in sein Studio und die Technik investiert. Vielleicht verbessert sich das noch ein bisschen. Wir hören also, wenn das Lied fertig ist, I Wanna Know What Love Is, dann hören wir es uns an hier in der Popnacht.

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1: Um 2 Uhr mit Cedric Bies. Israel hat den Südlibanon zur Kampfzone erklärt. Die Angriffe zwischen der israelischen Armee und der pro-iranischen Hisbollah-Miliz werden immer stärker, obwohl seit April eigentlich eine Waffenruhe gilt. Nina Amin berichtet.
2: In der Hafenstadt Tyros verließen die Menschen in Panik die Stadt. Bewohner südlich des Sahrani-Flusses wurden von Israels Militär aufgefordert, ihre Dörfer zu verlassen und in Richtung Norden zu gehen. Ein Militärsprecher teilte auf der Plattform X auf Arabisch mit, man werde mit äußerster Härte gegen die Hisbollah-Miliz vorgehen. Nach israelischen Medienberichten soll die Hisbollah inzwischen sogenannte Glasfaserdrohnen einsetzen, um Ziele in Nordisrael zu attackieren. Diese gelten als schwer zu stoppen und können weiter entfernte Ziele erreichen. Libanons Behörden meldeten am Mittwoch mehr als 50 Tote und mehr als 100 Verletzte durch israelische Angriffe, darunter auch Kinder.
1: Dem Ebola-Patienten, der in der Berliner Charité behandelt wird, geht es besser. Die Ärzte sagen, dass er relativ stabil ist. Die Viruskonzentration sei gesunken und er habe fast wieder normale Laborwerte. Wann genau der US-Amerikaner entlassen werden kann, ist aber noch unklar. Auch seine Frau und 4 Kinder sind in der Charité in Quarantäne. Patienten müssen mindestens 72 Stunden symptomfrei sein und 2 negative Tests innerhalb von 48 Stunden vorweisen, um entlassen zu werden. Die Videoplattform YouTube will Inhalte, die mit KI erstellt wurden, in Zukunft automatisch kennzeichnen. Das hat das Unternehmen online angekündigt. Grund ist, dass es inzwischen deutlich mehr KI-Inhalte gibt. Bis jetzt mussten die Video-Creator selbst angeben, ob sie bei der Erstellung des Videos KI verwendet haben oder nicht. Userinnen und User sollen die Möglichkeit haben, falsch erkannte KI-Kennzeichnungen wieder entfernen zu lassen. Außerdem soll die Kennzeichnung keinen Einfluss auf den Empfehlungsalgorithmus der Plattform haben. Kurz vor der Fußball-Weltmeisterschaft klagen die US-Bundesstaaten New York und New Jersey gegen den Fußball-Weltverband FIFA. Grund sind die überteuerten Tickets für die WM-Spiele. Martin Ganselmeier berichtet aus den USA.
3: Hintergrund sind Beschwerden von Fans und Medienberichte, die seit Wochen für Ärger in den USA sorgen. Die günstigsten Vorrundentickets, die zwischen $300 und $600 kosten, waren schnell vergeben. Mittlerweile kostet ein Ticket mehr als $1,000. Für Halbfinalspiele und das Endspiel muss man mehrere $1,000 zahlen. Noch umstrittener ist die Ticketvergabe. Die FIFA hat zunächst keine konkreten Sitzplätze verkauft, sondern nur Tickets für bestimmte Kategorien. Mit wachsender Nachfrage wurden neue, noch teurere Kategorien angeboten, was dazu führte, dass Ticketinhaber in weniger attraktive Kategorien verschoben wurden.
1: Das Wetter. In der Nacht gibt es in Deutschland ein paar lockere Wolken bei Temperaturen zwischen 16 und 5 Grad. Am Tag dann wieder viel Sonne fast überall. An den Alpen und im Schwarzwald gibt es ein paar Wolken. Dazu wird es wieder insgesamt sehr heiß mit 15 bis maximal 31 Grad. Es ist 2.03 Uhr.
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4: A3, Frankfurt Richtung Köln zwischen Niedernhausen und Itzstein. 1 Kilometer Stau wegen einer Baustelle auf dem rechten und dem mittleren Fahrstreifen. Die A3 Köln Richtung Frankfurt ist zwischen Montabaur und Dietz nach einem Unfall bis 2.30 Uhr gesperrt. Empfohlene Umleitung über Montabaur, Großholbach und Nentershausen. A38 Göttingen Richtung Halle. Der Heidkopftunnel ist wegen Wartungsarbeiten bis 4 Uhr gesperrt. A66. Frankfurt Richtung Wiesbaden am Eschborner Dreieck ist die Abfahrt Eschborn wegen Brückenarbeiten bis 21. Juni gesperrt. Eine Umleitung über das Westkreuz Frankfurt ist eingerichtet.
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5: Mit Ben Sträubel und dem PPPPP. Das ist das fantastisch polierte Popnacht-Package. Und das haben wir hier noch neben meinem zweiten Ich liegen.